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3: Die Hebbel-Gesellschaft in Wesselburen feiert 100-jähriges Bestehen. Passend dazu lädt sie zur Teezeit im Hebbel-Museum ein, bei der man eine gemütliche Stunde verbringen kann und zusätzlich ein Exponat des Museums im Vordergrund steht. Der nächste Termin für die Teezeit mit Hebbel ist Sonntag, der 17. Mai um 16 Uhr. Der Eintritt ist frei, Spenden sind natürlich willkommen. The Black Rider ist eine Tragödie aus dem Hause Robert Wilson. Wenn die Liebe von der Treffsicherheit zweier Jägersleut abhängt, dann braucht der unsichere Schütze etwas Hilfe. Die holt er sich beim Teufel höchst selbst und geht damit einen natürlich gefährlichen Pakt ein. The Black Rider ist am Mittwoch, den 13. Mai um 20 Uhr im Nordsee-Kongresszentrum Husum zu sehen. Karten bekommt ihr auf sh-landestheater.de und an den bekannten Vorverkaufsstellen.
4: Moin, hier ist wieder mal Jürgen Bräuninger, erster Vorsitzender vom Verein Kultur hilft. Ich habe einen Veranstaltungshinweis in Sachen Haider Kulturtage. Und zwar am 23. Mai, Samstag, den 23. Mai, findet um 14 Uhr der Familiennachmittag Bühne frei für Familienzeit statt. Das Galli-Theater Hamburg lädt ein, dass Kinder zusammen mit ihnen auf der Bühne das Märchen Rapunzel spielen. Und am Abend findet ein Konzert statt, und zwar mit der Gruppe Nerfling. Das sollte man nicht verpassen. 23.05. Nerfling. Beide Veranstaltungen finden in der alten Druckerei in Heide statt.

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3: Am Samstag, den 18.07.2026 um 12 Uhr bis 22 Uhr und am Sonntag, den 19.07.2026 um 11 Uhr bis 19 Uhr gibt es am Schloss Walbeck in Geldern Ritterturniere, Feldschlachten, authentisches Lagerleben mit Gewändern, Feuerküchen und Handwerk, europäische Waren, Musik und Gauklereien und für die Kinder Schmiedevorführungen, Kinderschminken und noch vieles mehr. All das sorgt für eine unvergessliche Zeitreise ins Mittelalter.
4: Moin, ihr hört Jürgen Bräuninger, den ersten Vorsitzenden vom Verein Kultur hilft. Ich habe Informationen zu den Haider Kulturtagen. Äußerst wichtig das Datum. Es findet wieder an Pfingsten statt und nicht nur an Pfingsten, sondern sogar schon vor Pfingsten. Am 19.05. geht es los und die ganze Veranstaltungsreihe geht bis zum 25.05., den Montag. An vielen Locations wird immer was zu sehen und zu hören sein und anzufassen sein. Es gibt Konzerte von den Schulen. Es gibt Lesungen im Wasserturm. Es gibt Mitspieltheater. Informiert euch auf den Seiten www.haider-kultur-tage.de. Verpasst das nicht.
5: Vom 22. bis 29. August findet im Schloss Verhusum das Jubiläumsfestival Raritäten der Klaviermusik statt. Zum 40. Mal präsentiert die traditionsreiche Konzertreihe selten gespielte Werke für Klavier und Klavierduo und hat sich weit über die Region hinaus etabliert. Im Mittelpunkt stehen internationale Pianistinnen und Pianisten, die außergewöhnliche und selten ausgeführte Kompositionen von vergessenen oder wenig gespielten Komponisten sowie bekannten Meistern interpretieren. Zum Programm des Jubiläums gehören mehrere Konzertabende, eine Matinee mit einem Piano-Quiz sowie eine begleitende Ausstellung zu historischen Musikpersönlichkeiten aus der Klavierwelt. Auch ein Filmprogramm sowie Beiträge internationaler Gäste sind Teil des Programms. Der Eintritt erfolgt über den regulären Kartenvorverkauf ab dem 27. April. Weitere Informationen zu Preisen und Programmdetails sind online verfügbar.

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3: Eine besondere Mühlentour findet am Pfingstmontag um 9 Uhr am Rathausmarkt in Hamburg statt. Mit einem historischen Linienbus geht es zu verschiedenen Mühlen in Hamburg und Schleswig-Holstein, darunter Prag, Glinde, Bergedorf, das Riekhaus, Riepenburg und Wilhelmsburg. An jeder Station gibt es Einblicke in die jeweilige Mühle und ihre Geschichte. Die Rückkehr ist am Abend geplant. Der Fahrpreis beträgt 27 Euro pro Person. Kinder von 6 bis 16 Jahren zahlen 12 Euro.
4: Moin, hier spricht Jürgen Bräuninger, erster Vorsitzender vom Verein Kulturhilft und hat einen Veranstaltungshinweis in Sachen Haider Kulturtage. Die Haider Kulturtage beginnen schon am 19. Mai. Und am 19. Mai geht es auch gleich schon los mit einem Konzert der Gruppe Leo in the Lion Cage. Und das Ganze findet im Kulturforum Haider Ost statt am Abend. Alle Infos dazu findet ihr auf www.haider-kultur-tage.de.
5: Hallo, mein Name ist Rüdiger Kelm vom Steinzer Park Dithmarschen in Albersdorf und wir zeigen ab dem 8.5. bis Ende August eine neue Sonderausstellung zum Thema Alles bleibt anders, Transformationsprozesse in Raum und Zeit. Eine Ausstellung, die wir zusammen mit dem Institut für Ur- und Frühgeschichte der Universität Kiel zusammengestellt haben und wo es tatsächlich um Wandlungsprozesse in früheren Gesellschaften geht, Wandel sozusagen als Konstante in der Geschichte und das Ganze von unterschiedlichen archäologischen Perspektiven aus beleuchtet wird. Eine interessante Ausstellung zu einem aktuellen Thema, wenn man so sagen möchte. 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
2: Ein netter Nachbar, der die Blumen gießt, sich ums Haus oder die Wohnung kümmert und vielleicht auch mal einkaufen geht, wenn man ihn darum bittet. Das ist schon was Feines. Wenn das allerdings plötzlich jemand ungefragt macht, so wie beispielsweise der unbekannte Stalker in Der Nachbar, dem gleichnamigen neuen Psychothriller von Sebastian Fizek, dann kann man schon mal schnell in Panik kommen. Hilke Michael verrät euch mehr.
3: Die ehemalige Strafverteidigerin Sarah Wolf leidet unter Monophobie, also der Angst, allein zu sein. Seit der Blitzscheidung von ihrem als Mörder rechtskräftig verurteilten Ehemann betreibt sie einen Kiosk und wohnt mit ihrer Teenager-Tochter in einer Berliner Neubausiedlung.
4: Abgesehen von den unterschiedlichen, meist pastellfarbenen Anstrichen, ähnelten sich die Bauten wie eineiige Zwillingsgeschwister. Alle hatten neben dem Erdgeschoss nur eine obere Etage, über die sich ein mit roten Ziegeln ausgestattetes Satteldach spannte. Bei jedem erreichte man den seitlichen Eingang nach einem kurzen Weg durch den kleinen Vorgarten.
3: Haus und Kiosk sind gut gesichert, aber trotzdem verschafft sich jemand Zugang, gießt Sarahs Blumen, montiert ihr ein Nachtlicht und füllt ihr den Kühlschrank auf. Sarah informiert die Polizei, aber die hat kein Verständnis für ihre Panik.
5: Nur damit ich es nicht falsch verstehe, Frau Wolf. Sie haben uns gerufen, weil jemand für Sie eingekauft hat? Um Ihren Kühlschrank zu füllen?
4: Sarah seufzte. Es ist nicht der erste Vorfall dieser Art. Ach, hat etwa noch jemand in Ihrer Abwesenheit Staub gesaugt?
3: Die Lage spitzt sich aber weiter zu, als Sarah im Bad eine versteckte Kamera entdeckt und kurz darauf von einer total verängstigten Frau angerufen wird.
5: Bitte, ich flehe dich an, hör damit auf, dein Haus zu durchsuchen. Lebe einfach weiter wie bisher und rede mit niemandem darüber, was er dir Gutes tut.
4: Wer? Von wem reden wir hier?
5: Vom Nachbarn.
4: Nachbar?
5: So nennt er sich. Bitte, Sarah, kein Wort. Zu niemandem. Ich will nicht sterben.
3: Sarah versucht noch, sich mit einem Glas Wein zu beruhigen. Doch als sie es abstellen will, fällt ihr etwas Merkwürdiges auf.
4: Es war leer. Bis auf... Für einen Moment fragte Sarah sich, ob sie vorbeugend eine Kopfschmerztablette im Wein aufgelöst hatte. Die weißen Pulverrückstände am Glasboden legten die Vermutung nahe. Doch sie konnte sich nicht erinnern.
5: Nein, bitte nicht,
4: waren ihre letzten Gedanken. Dann endgültig schwarz.
2: Wie die Geschichte weitergeht und wer der unbekannte Stalker ist, erfährt man ab sofort in Sebastian Fizeks nervenzerreißendem neuen Psychothriller Der Nachbar. Der ist bei Drömer Knauer erschienen und das von Simon Jäger mal wieder gnadenlos gut eingelesene Hörbuch bei Argon.

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3: Moin moin und herzlich willkommen zu Förde-Echo. In dieser neuen Sendung möchten wir den kleinen und großen Geschichten in unserer Region nachgehen. Wir treffen uns mit Menschen, die uns ihre Geschichte erzählen und sprechen darüber, was für sie und uns die Region Flensburger Förde ausmacht. Als Nachfolgeformat zu Flensburg aktuell machen wir dort weiter, wo wir in den bisherigen Beiträgen aufgehört haben. Ausführliche Gespräche und Berichte über das Leben hier. Es geht um Politik, um Gesellschaft, um die Stadt und unsere Vorstellungen vom Zusammenleben. Es geht um Kunst, Kultur und den öffentlichen Raum. Es geht um deine Region und deine Geschichten.

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3: Moin. Hier spricht Jürgen Bräuninger, erster Vorsitzender vom Verein Kulturhilft und hat einen Veranstaltungshinweis in Sachen Haider Kulturtage. Die Haider Kulturtage beginnen schon am 19. Mai. Und am 19. Mai geht es auch gleich schon los mit einem Konzert der Gruppe Leo in the Lion Cage. Und das Ganze findet im Kulturforum Haider Ost statt am Abend. Alle Infos dazu findet ihr auf www.haider-kultur-tage.de.
4: In dem klassischen Theaterstück Biedermann und die Brandstifter geht es um den Protagonisten Gottlieb Biedermann und dessen Einstellung zum Leben, seinen Mitmenschen und der Welt. Es wird vom Schleswig-Holsteinischen Landestheater am 8. Juli im Husum Hus in Husum aufgeführt. Das Stück beginnt um 20 Uhr, Karten kosten zwischen 15 und 34 Euro und es gibt sie auf sh-landestheater.de zu kaufen.
5: An der Wassermühle in Trittau findet von Samstag bis Pfingstmontag ein mehrtägiger Mühlenmarkt statt. Täglich von 10 bis 18 Uhr erwartet die Besucherinnen und Besucher ein Programm mit Musik, Kunsthandwerk, Kultur und regionalen Spezialitäten. Der Eintritt ist frei. Der Markt bietet ein abwechslungsreiches Angebot rund um die historische Wassermühle und das Mühlenthema im Rahmen des Deutschen Mühlentags.

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1: Wie ich noch aktiv geangelt habe, war das der Platz 11. Und wenn man den Platz hatte, hatte man das Wettangeln im Prinzip schon gewonnen.
2: Hermann Börnsen ist Angler aus Leidenschaft. Sein liebstes Revier ist die Eider an der Hohner Fähre. Als einer von 10 Darstellern hat er jetzt der Flusslandschaft Eider-Trinnesorge sein Gesicht und seine Stimme geliehen. Dabei musste der kernige Angler sich in keine Rolle einarbeiten. Er blieb ganz er selbst. In dem Filmprojekt Mein Lieblingsplatz in der Flusslandschaft stellen norddeutsche Originale sich und ihren Geheimtipp im Grünen vor.
1: Alleine das Sitzen und die Natur beobachten ist Entspannung. Mehr braucht man nicht. Also Fisch muss.
2: In den etwa eine Minute langen Filmporträts stellt jeweils ein Einwohner der Dreistromregion sich und seinen Lieblingsplatz vor. Damit will Schleswig-Holsteins Binnenland bei Touristen und Tagesgästen für die reizvolle Naturlandschaft werben.
1: Hecht war das größte, 15 Pfund. Also 15 Pfund ist schon so dick.
2: Grundlage ist ein Projekt, in dessen Rahmen 16 Tourismusvereine der Flusslandschaft gemeinsam mit dem Amt Schafflund und der Gemeinde Handewitt zusammengearbeitet und Projekte umgesetzt haben. Dazu gehören unter anderem verschiedene Flyer und Broschüren, mehrere Veranstaltungen und eben die Mein-Lieblingsplatz-Filme. Wer die Porträts der norddeutschen Originale ansehen möchte, findet sie entweder auf dem Internetauftritt der Eider-Trinnesorge GmbH www.eider-trinnesorge.de

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3: Moin, ihr hört Jürgen Bräuninger, den ersten Vorsitzenden vom Verein Kultur hilft. Und ich habe einen Veranstaltungstipp für Pfingsten. Im Rahmen der Heider Kulturtage finden die Didgeridoo Wave Days statt. 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
2: Am 15. März werden in Los Angeles die Oscars verliehen. Und ein Film steht dabei dieses Jahr besonders im Fokus, Marty Supreme. Der ist nämlich für ganze 9 Oscars nominiert und gilt damit als einer der Favoriten für den Preis als bester Film.

0: Auch Hauptdarsteller Timothée Chalamet, den die meisten sicher aus den Dune-Filmen kennen, darf sich Hoffnungen auf seinen ersten Oscar machen. Er hat für seine Performance in Marty Supreme bereits den Golden Globe als bester Hauptdarsteller gewonnen. Die von der Presse hochgelobte Gaunerkomödie über einen umtriebigen Tischtennisspieler startet jetzt endlich auch bei uns in den Kinos. Sarah Diener verrät euch mehr.
1: New York in den 1950er Jahren. Marty arbeitet in Manhattan im Laden seines Onkels als Schuhverkäufer und ist doch überzeugt davon, dass er zu Größerem bestimmt ist. Er will Weltmeister im Tischtennis werden.
2: Ich habe einen Traum. Und wenn du das für einen Segen hältst, irrst du dich. Es bedeutet, ich bin verpflichtet, diese eine Sache zu Ende zu bringen, egal was es kostet.
1: Jede Nacht taucht er in die verrauchten Wettkampfhallen der Stadt ab, wo er sich mit viel Talent ein paar Dollar dazu verdient. Zu wenig allerdings, um an der Weltmeisterschaft in Tokio teilnehmen zu können. Mit unbändigem Glauben an sich selbst schmeißt sich Marty kurzerhand an eine wohlhabende Hollywood-Diva ran, in der Hoffnung, sie und ihren reichen Mann als Sponsoren zu gewinnen.
2: Ich bin quasi auch in der Entertainment-Branche.
3: Ach ja?
2: Ja, glauben Sie mir nicht?
3: Haben Sie die Daily Mail vor sich?
4: Das sind Sie?
3: Ja, der Auserwählte.
2: Hübsches Foto, oder?
5: Finden Sie das witzig?
1: Doch was Marty auch versucht, erscheint um sich herum nur Chaos und Verwüstung anzurichten.
6: Kommt her, holt ihn euch!
7: Steig an den Wagen!
6: Ich reiß dir gleich deine gigantische Augenbraue aus dem Gesicht!
7: Ist ja gut.
2: Willst du handgreiflich werden? Wie ein Affe?
1: Und das ist erst der Anfang der Odyssee eines Mannes, der bereit ist, für Ruhm und Erfolg alles zu riskieren. Denn eines ist sicher: Aufgeben ist für Marty keine Option.
2: Es ist nur eine Frage der Zeit, bis mein Gesicht sie von einer Packung Cornflakes anstrahlt.
5: Denken Sie, ist es so einfach?
2: Ja, denke ich.
4: Okay. Und was ist, wenn aus deinem großen Traum nichts wird?
2: Darüber mache ich mir erst gar keine Gedanken.
0: Die großartige Komödie Marty Supreme, in der neben Timothée Chalamet und Oscar-Preisträgerin Gwyneth Paltrow auch unser deutscher Tischtennis-Champion Timo Boll einen Auftritt hat, kann man ab sofort im Kino sehen.

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2: 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Guten Tag, heute ist Mittwoch, der 13. Mai. Sie hören den Friesfunk aus dem Studio in Alkersum auf Föhr. Verantwortlich für die heutige Sendung ist Kerin Ketels aus Oldsum. Moin.

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1: Pankratz und Servatz sind zwei böse Brüder. Was der Frühling gebracht, zerstören sie wieder. 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
2: Ich bin da jetzt wissenschaftliche Mitarbeiterin und wir haben da ein neues Projekt zu akustischen Indikatoren kognitiver Belastung in multilingualen Sprachgemeinschaften. Und da erforschen wir im Saterland das Saterländische, Hochdeutsche und Niederdeutsche.
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2: Bedroht heißt ja vor allen Dingen, dass die Sprache nicht mehr weitergegeben wird und nicht mehr in ihren natürlichen Kontexten verwendet wird.
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2: Mittlerweile genauso anstrengend sein oder, sag ich mal, kognitiv belastend sein, wie der Gebrauch einer Fremdsprache, dann wird es die Wahrscheinlichkeit erhöhen, dass das Saterfriesische eben als Familiensprache nicht weiter etabliert wird oder nicht weitergegeben wird.
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4: Moin Moin, ihr hört Britt Pedersen, die zweite Vorsitzende des Vereines Kultur hilft. Die Heider Kulturtage laden euch ein, über das Pfingstwochenende das Bürgerhaus zu besuchen. Dort findet eine Ausstellung statt von mehr als 10 Künstlern, die ihre Bilder, ihre Fotos und ihre Skulpturen präsentieren. Und es ist eine Mitmachaktion geplant, von der noch nicht so viel nach außen gedrungen ist. Das ist so ein bisschen Top Secret noch. Und es wird auch stattfinden, dass sich Schriftsteller treffen, die zu Bildern Texte schreiben. Das wird eine spannende Geschichte. Guckt euch das an, lasst euch das nicht entgehen.
5: Hallo, hier ist Florian von der Kulturkappe Bornholt aus Meldorf. Am 14.05. Vatertag findet bei uns wieder Frühtanz statt. Es geht um 11 Uhr los und endet um 18 Uhr. Es gibt wieder Bier, Bratwurst und gute Musik. Kommt doch gerne mal vorbei.

Pfingstsonntag und Pfingstmontag lädt die Braker Windmühle zum Mühlenfest unter dem Motto Entdecke, wo Geschmack zu Hause ist. Besucherinnen und Besucher können erleben, wie in der historischen Mühle Bio-Vollkornschrot hergestellt und anschließend nach traditionellen Methoden Brot gebacken wird. Rundherum gibt es ein Rahmenprogramm mit Live-Musik, Angeboten für Kinder und kleinen Überraschungen. Der Eintritt kostet 2 Euro für Kinder und 6 Euro für Erwachsene, inklusive Brotgutschein.

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2: Der in Gelsenkirchen geborene und nach Norden in Ostfriesland ausgewanderte freie Schriftsteller und Drehbuchautor Klaus-Peter Wolf ist ein echtes Phänomen. Er schreibt eine wöchentliche Kolumne für die Nordwestzeitung, die noch viele andere Zeitungen in der Region übernehmen, und hat jetzt gerade mit Ostfriesenerbe den 20. Jubiläumsband seiner erfolgreichen Krimi-Reihe mit Kultkommissarin Ann-Kathrin Klaassen veröffentlicht. Helke Michael verrät euch mehr.
3: Eine Meldung von Radio Nordseewelle versetzt die Stadt Norden früh am Morgen in Angst und Schrecken.
4: Eine Tote vor dem Teemuseum und eine im Krimi-Museum. Haben wir es mit einem Museumsmörder zu tun?
3: Beide Opfer sind sehr attraktive, alleinstehende über 60-Jährige und finanziell unabhängig. Viele befürchten deshalb, ein Serienmörder habe zugeschlagen. Nur Hauptkommissarin Ann-Kathrin Klaassen weiß von Anfang an, dass es hier um etwas viel Größeres geht. Denn sie kennt eins der Opfer persönlich.
4: Sie war die begehrteste Frau im gesamten BKA. Sie konnte einem den entscheidenden Vorsprung bei Ermittlungen verschaffen, weil sie nicht mit beschränktem Wissen auskommen musste, sondern den vollen Zugang zu allem hatte.
3: Miss Moneypenny lautete ihr Deckname und sie hat am Abend vor ihrem Tod Ann-Kathrin noch einen Zettel mit einem geheimen Code in die Hand gedrückt.
4: Dies hier kann Menschen zu Königen machen und zu Sklaven. Es hat die Sprengkraft einer Atombombe. Ann-Kathrin mochte den Vergleich nicht. Mach damit, was du willst, Ann. Ich bin draußen.
3: Als Ann-Kathrin das ihrem Kollegen und Ehemann Frank Weller beichtet, ist der total entsetzt und warnt sie auch sofort.
4: Du bist ein wunderbares Ziel, Ann. Ist dir das überhaupt nicht klar? Eine wunderbare Zielscheibe. Dies war der Moment, in dem Ann-Kathrin begriff, dass sie bis zum Hals im Morast steckten. Mit dem Erbe, das Miss Moneypenny Ann-Kathrin hinterlassen hatte, standen sie am Wendepunkt ihres Lebens.
3: Aber das hält sie natürlich nicht davon ab, in diesem Fall weiter zu ermitteln.
2: Wie es weitergeht mit Ann-Kathrin Klaassens superspannendem und sehr skurrilen 20. Fall, erfährt man ab sofort in Ostfriesenerbe von Klaus-Peter Wolf. Sein Krimi ist bei Fischer Taschenbuch erschienen und das von ihm höchstpersönlich eingelesene Hörbuch bei Goya.

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3: Diese Geschichte heißt The Lawn Party Killer. Und wenn Sie nicht weiß, was ein Lawn Party ist, das war dann die Geschichte verklort. 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Aal bringst ihre Computers mit, die wird aal miteinander vernetzt. 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
1: Die folgende Sendung wird präsentiert von Lukas, Sebastian und vielen Gastsprechern, die als Symbol für alle Menschen stehen. Denn Menschenrechte geht allen was an. Vielen Dank dafür.
4: Wir waren am 9. Mai 2026 in Husum auf dem Aktionstag zur Gleichstellung von Menschen mit Behinderung, der im Rahmen des Europäischen Protesttags zur Gleichstellung von Menschen mit Behinderung am 5. Mai stattfand.
5: Ich habe ein Trauma aus der allgemeinen Erklärung der Menschenrechte, Artikel 1. Alle Menschen sind frei und gleich an Würde und Rechten geboren. Sie sind mit Vernunft und Gewissen begabt und sollen einander in Geist und Brüderlichkeit begegnen.
6: Menschenrechte sind nicht verhandelbar. Das war das Motto des diesjährigen Aktionstages in Husum. Menschenrechte sind ein Grundrecht von uns allen.
7: Sie werden oft nicht eingehalten. Es ist wichtig, sich dafür einzusetzen und darauf aufmerksam zu machen. Wichtig ist, dass alle mitmachen.
8: Chancengleichheit besteht nicht darin, dass jeder einen Apfel pflücken darf, sondern dass der Kleinste eine Leiter bekommt, die Menschenrechte für behinderte Menschen sollen Gleichberechtigung, Selbstbestimmung und Teilhabe garantieren.
9: Das ist in der UN-Behindertenrechtskonvention von 2006 bereits verankert. Sie soll schützen vor Diskriminierung und verpflichtet Staaten wie Deutschland, seit 2009, dort hat Deutschland erst ratifiziert, zur Umsetzung von Barrierefreiheit, inklusiver Bildung und Arbeit sowie der Teilnahme am politischen Leben.
1: Jetzt kommen Interviews mit Herrn Krefeld, den Behindertenbeauftragten der Stadt Husum, Herr Greg, Leiter des Fachbereiches Arbeit und Soziales im Kreis Nordfriesland und Frau Pries, Landesbeauftragte für Menschen mit Behinderung.
10: Guten Tag, Herr Krefeld. Danke, dass Sie sich für ein Interview bereit erklärt haben.
11: Was macht diesen Aktionstag zum Europäischen Protesttag zur Gleichstellung von Menschen mit Behinderung für dich besonders?
12: Also dieser Tag ist besonders, weil er Sicherheit schafft für Menschen, deren Stimme im Alltag oft überhöht werden. Es erinnert daran, dass Gleichstellung kein Extra ist, sondern ein Grundrecht. Gleichzeitig ist es nicht nur ein symbolischer Tag, sondern ein politischer. Es macht auf Barrieren aufmerksam, die viele als selbstverständlich hinnehmen, obwohl die Menschen ausschließen.
10: Dann hätte ich gleich die zweite Frage. Was haben Sie mit dem Aktionstag zu tun?
12: Also ich sehe meine Rolle darin, Wissen zugänglich zu machen, Barrieren im Denken abzubauen und Gespräche anzustoßen. Auch ohne eigene Betroffenheit kann man Verantwortung übernehmen, indem man zuhört, informiert bleibt und sich solidarisch zeigt.
10: Wie sehen Sie den Aktionstag in der Zukunft?
12: Im besten Fall wird dieser Tag irgendwann weniger Protest sein müssen, weil Gleichstellung selbstverständlich geworden ist. Realistisch gesehen wird es aber weiterhin wichtig bleiben als Erinnerung und als Motor für Veränderung. Vielleicht verschiebt sich der Fokus stärker auf konkrete Lösungen und weniger auf das reine Sichtbarmachen von Problemen.
10: Und wie geht es Ihnen heute?
12: Wie geht es Ihnen Tag für den Tag heute? Solche Tage machen nachdenklich, aber auch wach. Sie zeigen, wie viel schon erreicht wurde und wie viel noch fehlt. Es ist eine Mischung aus Motivation und dem Bewusstsein, dass echte Veränderung Zeitdruck und Engagement braucht.
10: Und was würden Sie den Leuten, die diesen Podcast hören, denn raten, um die Welt ein Stück barrierefreier zu machen?
12: Also schon kleine Dinge machen einen Unterschied. Sprache bewusst wählen und respektvoll mit Vielfalt umgehen. Barrieren im eigenen Umfeld hinterfragen, wie digital, baulich oder sozial. Inhalte teilen, die aufklären, statt nur zu reagieren. Menschen zuhören, die von Diskriminierung betroffen sind, sich für inklusive Leistungen einsetzen, im Job, in der Schule, im Alltag. Barrierefreiheit beginnt oft nicht bei großen Projekten, sondern bei Aufmerksamkeit und Haltung.
3: Moin, Herr Krelk, schön, dass du da bist. Was macht diesen Aktionstag zum Europäischen Protesttag zur Gleichstellung von Menschen mit Behinderung für dich besonders?
0: Ja, erstmal moin. Ich freue mich, dabei zu sein. Ich finde, es ist ein sehr, sehr wichtiger Tag, weil es darum geht, zu zeigen, dass Inklusion und Barrierefreiheit keine Selbstverständlichkeit sind, sondern eben immer wieder eingefordert werden müssen, das regelmäßig erfolgen muss. Und deshalb ist dieser Tag ein sehr, sehr wichtiger Tag für Gleichstellung von Menschen mit Behinderung. Und ich finde es auch super wichtig, und das kommt ja auch jetzt hier in diesem Podcast zum Ausdruck, dass Menschen mit Behinderung ihre eigene Perspektive mit einbringen können und auch in den Vordergrund stellen können. Das finde ich sehr wichtig.
3: Was hast du mit dem Aktionstag zu tun?
0: Ja, ich arbeite beim Kreis Nordfriesland und da leite ich einen von 5 Fachbereichen. Da gibt es so verschiedene Fachbereiche. Einer ist für Sicherheit und Ordnung zuständig, einer für Bauen und Umwelt, und ich leite den Fachbereich, der für Soziales zuständig ist, und dazu gehört auch die Eingliederungshilfe für Menschen mit Behinderung, und wir unterstützen Menschen dabei, eine bessere Teilhabe am Leben in der Gesellschaft zu bekommen. Und dafür zahlt der Kreis jedes Jahr um die 90 Millionen Euro, und deshalb ist es sehr, sehr wichtig für uns, weil wir eben wollen, dass Menschen mit Behinderung eine bessere Teilhabe am Leben in der Gesellschaft bekommen, dass wirklich darauf aufmerksam gemacht wird, dass es noch viel zu tun ist für Gleichstellung von Menschen mit Behinderung und für Barrierefreiheit. Ja, das habe ich damit zu tun, und ich möchte auch gerne daran mitwirken, dass wir auf dieses Thema heute ganz besonders aufmerksam machen.
3: Wie siehst du den Aktionstag in der Zukunft?
0: Ich würde mich freuen, wenn in der Zukunft es auch gelingen würde, durch diesen Aktionstag Dinge wirklich zu verändern. Vielleicht, es ist schon eine sichtbare Veranstaltung, und dass es noch sichtbarer wird. Und das Optimale wäre natürlich irgendwann, wenn wir gar keinen Protest- oder Aktionstag mehr brauchen, sondern wenn wir irgendwann einen Feiertag haben, an dem gefeiert wird, dass die Gleichstellung von Menschen mit Behinderung und ohne Behinderung vollständig gelungen ist, und vielleicht irgendwann mal, dass gar keine Frage mehr ist, sondern man auch gar keinen Feiertag mehr braucht, sondern es einfach eine Selbstverständlichkeit ist, dass es eine Gleichstellung von Menschen mit Behinderungen gibt.
3: Wie geht es dir an so einem Tag wie heute?
0: Zum einen macht so ein Tag natürlich ein Stück weit nachdenklich, weil man eben auch nochmal, wenn man alles so rekapituliert, alles sich nochmal wieder erinnert, natürlich schon auch vieles noch sichtbar wird, was noch nicht gelungen ist und was noch notwendig ist. Auf der anderen Seite bin ich aber auch hoffnungsfroh und hoffnungsvoll, weil ja schon vieles oder einiges auch gelungen ist und weil es diesen Tag gibt und weil es viele Menschen

0: eine Haltung zu entwickeln, sich dafür einzusetzen. Und wenn jeder Einzelne das tut und sozusagen jeder Einzelne auch die Verantwortung für die Gleichstellung von Menschen mit Behinderung übernimmt, dann können wir alle zusammen da etwas Großes bewirken. Das heißt also, Gleichstellung von Menschen mit Behinderung und Inklusion beginnt wirklich bei jedem Einzelnen in seinem täglichen Leben. Deshalb kann jeder Einzelne ganz, ganz viel bewirken.
1: Danke fürs Interview.
0: Ja, auch vielen Dank.
2: Ich bin Lukas Deutzmann von Medinews und vor mir sitzt tatsächlich wieder Frau Pries. Was macht diesen Aktionszug Europäischen Post-Protesttag zur Gleichstellung bei Menschen mit Behinderung für dich besonders?
3: Gerade der Protesttag in diesem Jahr ist für mich besonders, weil ich als Landesbeauftragte für Menschen mit Behinderungen auf der Bundesebene erkenne, dass wir Diskussionen haben zu Kostenentwicklungen für Leistungen von Menschen mit Behinderungen, die aus meiner Überzeugung heraus in die völlig falsche Richtung laufen. Deswegen ist das Motto des diesjährigen Europäischen Protesttages Menschenrechte sind nicht verhandelbar ganz besonders wichtig. Und ich glaube, deswegen ist dieser Tag in diesem Jahr auch so laut, weil sich ganz viele dazu äußern und darauf schauen, was die Politik auf Bundesebene so für Ideen entwickelt. Und da müssen wir einfach sehr hörbar und sichtbar sein. Und das ist das Besondere in diesem Jahr.
2: Was hast du mit dem Aktionstag zu tun?
3: Ja, ich sagte ja gerade, als Landesbeauftragte für Menschen mit Behinderungen habe ich verschiedene Aufgaben. Diese Aufgaben stehen in einem Gesetz, dem Landesbehindertengleichstellungsgesetz Schleswig-Holstein. Und dort steht auch drin, dass ich für Öffentlichkeitsarbeit, für Sensibilisierung, für die Belange von Menschen mit Behinderungen zuständig bin, aber eben auch aufmerksam machen soll auf alles, was Barrieren darstellt, was Teilhabe einschränkt. Und deswegen ist ein Aktionsplan besonders wichtig.
2: Wie siehst du den Aktionstag in der Zukunft?
3: Ich glaube, wir sind uns alle einig, dass es toll wäre, wenn wir solche Tage nicht mehr bräuchten, um für Teilhabe, für Selbstbestimmung, für Gleichberechtigung aller Menschen zu kämpfen. Und das werde ich möglicherweise nicht mehr erleben, dass wir solche Tage nicht mehr brauchen. Ich sprach gerade von der großen Politik in Berlin und den Entwicklungen, die wir in Europa haben. Die sind ja auch nicht so ganz zu vernachlässigen. Insofern, ja, ich wünsche mir tatsächlich, dass wir diesen Tag feiern. Ist so. Einfach feiern. Einfach zusammen sein, Mensch sein, Verschiedenheit feiern, sichtbar machen, Begegnung, eine gute Zeit haben und das Ganze nicht immer zu problematisieren. Also auch das Thema Begegnung nicht irgendwie zu was Besonderem zu machen, zu was Schwerem zu machen, sondern zusammen einfach mal Spaß zu haben, ohne dass irgendein Merkmal von was auch immer im Mittelpunkt steht. Ich finde, das ist überhaupt gar nicht wichtig.
2: Wie geht's dir an so einen Tag wie heute?
3: Ja, merkte man gerade. Ne? Ich bin so ein bisschen kämpferisch auf der einen Seite aus meiner Rolle heraus, glaube ich, und möchte gerne Botschaften rauspusten. Auf der anderen Seite wünsche ich mir, es wäre gar nicht erforderlich und ich will einfach nur ohne diese Problemthemen einfach nur einen guten Tag mit euch allen zusammen haben. Dafür gibt es ein schweres Wort, ambivalent. Also ich weiß nicht so ganz genau, wie ich mich heute eigentlich fühle. Ich bin so ein bisschen gemischt, aber dennoch gut gelaunt und entschlossen.
2: Was kann jeder Einzelne und jeder Einzelne, der diesen Podcast hört, heute tun? Und die Welt ein Stück barrierefreier zu machen.
3: Ich glaube, bei allem, was ihr da jetzt draußen tut an diesem Tag, einfach noch mal ein bisschen bewusster zu schauen, warum gelingt es euch genau das gerade zu tun und warum könnte es für andere nicht möglich sein, das zu tun. Ein Auge zu entwickeln, ein Gefühl zu entwickeln, eine Aufmerksamkeit zu entwickeln für Hindernisse im Leben, egal in welcher Lebenssituation und auch mal wegzukommen, davon zu glauben, das sei irgendwas ganz super Kompliziertes und hätte irgendwas mit Gesetzen zu tun und DIN-Normen zu tun oder so. Das ist alles gar nicht wichtig. Einfach, dass es für alle Menschen gleichermaßen im Alltag funktioniert. Ich glaube, wenn wir das irgendwie hinkriegen und dabei einen Blick für unsere Menschen, die uns umgeben haben, sei es, wenn ich über eine Straße gehe, mal zu schauen, wie ist denn das da eigentlich mit Bordsteinen? Gibt es da vielleicht Leute, denen ich helfen kann? Oder im Bus jemandem mal einen Sitzplatz anzubieten, wenn ich ihn selber nicht brauche? Das sind so die Kleinigkeiten. Das ist nicht, ich rette die Welt, aber wenn wir alle das tun, machen wir die Welt alle ein Stück weit besser.
2: Danke für das Interview.
3: Sehr gerne. Ich danke für die Einladung.

0: Hallo, ich melde mich nochmal. Also ich habe hier nochmal jemanden vor mir stehen. Und zwar die?
1: Gisela Rief, ich bin Nutzervertreterin.
0: Hallo Gisela, was machst du heute hier so auf einem Aktionstag?
1: Also ich bin für die Nutzervertretung da. Die Leute können Fragen bei uns stellen. Und ich habe einen Stand von der Deichbude, um euch zu zeigen, dass das Werkhus auch eine Deichbude hat. Die Deichbude ist ein Laden, da werden verschiedene Produkte nur aus Werkstätten hergestellt. Und wir haben auch eine ganz tolle Anleiterin, Marion Henningsen.
0: Was macht dieser Aktionstag zum europäischen Protesttag zur Gleichstellung von Menschen mit Behinderung für dich besonders?
1: Weil ich selber betroffen bin. Ich bin in der Werkstatt reingekommen, habe vorher im offenen Arbeitsmarkt gearbeitet und bin jetzt selber betroffen durch eine Tumorerkrankung.
0: Wie siehst du den Aktionstag in der Zukunft?
1: Den Aktionstag in der Zukunft, ich würde mir das wünschen, dass wir das nicht so oft brauchen, aber den Leuten muss man zeigen, wer wir sind. Denn ich kriege auch öfters zu erfahren, was macht ihr eigentlich in den Werkstätten? Und dann wird gesagt, oh, ich wusste gar nicht, dass ihr arbeitet.
0: Wie geht's dir an so einen Tag wie heute?
1: Meine Gefühle fahren Achterbahn. Etwas frustriert auf die Politiker. Ich muss mich ziemlich zurückhalten. Du weißt, ich bin spitzig und frech. Und ja, ich freue mich. Nächste Woche bin ich in Hamburg. Da ist so ein ähnlicher Tag, aber der wird ein bisschen krasser.
0: Was kann jeder Einzelne oder jeder Einzelne, der diesen Podcast hört, heute tun, um die Welt ein Stück barrierefreier zu machen?
1: Es kann jeder was tun. Es fängt schon in der Privatleben an, dass man nicht so egoistisch ist, zu zeigen, du brauchst Hilfe und nicht die Hilfe überstülpen, den Menschen auch was zutrauen. Und außerdem Barrierefreiheit. Barrierefreiheit kommt aus eurem Kopf. In euren Köpfen müsst ihr barrierefrei sein.
2: Wir vom Echo-Team bedanken uns bei allen Gastsprechern. Das Echo hofft in der Zukunft noch viele weitere Themen zu haben. Bis zum nächsten Mal.
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0: Verantwortlich für diese Sendung ist Lukas Deutzmann aus Husum.

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1: Heike Faller, Wir alle. Erschienen im Verlag Kein und Aber für 26 Euro. Ein Buchtipp von Kaya Schulze. Heike Faller hat bereits mit ihrem Buch 100, was du im Leben lernen wirst, begeistert. Nun ist ihr neues Buch Wir alle erschienen. Erneut mit Zeichnungen von Valerio Vidal. Hast du dich schon einmal gefragt, wo du herkommst? So beginnt das Buch. Eine Frage, die oftmals schon kleine Kinder stellen. Auf dem ersten Bild sieht man einen Marienkäfer in zwei geöffneten Händen. Ein schönes, friedliches Bild. Danach liegen zwei Kinderhände in den großen Händen und der Marienkäfer hat seine Flügel geöffnet. Dann folgen die ersten Antworten, denn zunächst stammen alle Kinder von ihren Eltern ab. Was, wenn sie sich nicht getroffen hätten? Eine Frage, die sich auch bei allen Generationen zuvor stellt. Es beginnt eine faszinierende Reise zurück zu unseren Eltern, Großeltern und Urgroßeltern, bis hin zu jenem gemeinsamen Ursprung, der uns mit unzähligen Generationen verbindet. Dabei thematisiert das Buch spielerisch und kindgerecht die Evolutionsgeschichte, die besondere Rolle der Wissenschaft und der Natur und macht komplexe Zusammenhänge leicht verständlich. Immer wieder werden kluge und kindgerechte Fragen an die Leser gerichtet. Gemeinsam mit den wunderschön gestalteten Illustrationen ergeben diese Fragen besondere Gesprächsanreize und öffnen so die Tür zu wichtigen Themen, die im Familienalltag nur selten Platz finden. Die eigene Familiengeschichte, die Weltgeschichte und die menschliche Lebenswirklichkeit in verschiedenen Epochen. Der Text wurde bewusst knapp und prägnant gehalten. Für alle, die es genauer wissen wollen, gibt es einen sprachlich hervorragenden Anhang mit detaillierten Informationen zu den wichtigsten Abschnitten. Wieder einmal ist dem Duo Faller und Vidal ein Titel gelungen, der Kinder und Erwachsene zugleich anspricht. Große generationsübergreifende Empfehlung für dieses wunderschöne Buch.

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2: So, und jetzt stellen wir euch mal einen echt ungewöhnlichen Krimi vor. Und zwar das Mörderarchiv von der in Großbritannien lebenden Kristen Perrin. Ungewöhnlich deshalb, weil er zum Wohlfühlen, Schmunzeln und mit Rätseln einlädt. Und weil es darin um eine super originelle Mördersuche mit vielen überraschenden Wendungen geht. Oliver Heinze verrät mehr.
3: Frances ist 17 Jahre alt, als ihr 1965 auf dem Jahrmarkt eine Wahrsagerin prophezeit, dass man sie eines Tages ermorden wird.
4: Ich sehe bleiche Knochen in deiner Zukunft. Dein langsames Hinscheiden beginnt erst recht, sobald du die Königin in einer Hand hältst. Gib Acht auf den Vogel, denn er bringt Verrat. Und ist es einmal geschehen, gibt es kein Zurück. Aber Töchter sind der Schlüssel zur Sühne. Finde die eine Rechte und binde sie an dich. Die Zeichen führen zu deinem Mörder.
3: Niemand außer Frances nimmt diese Weissagung ernst. Sie jedoch legt danach wie besessen ein Archiv mit brisanten Dossiers aller Personen an, die ihr irgendwie verdächtig erscheinen. 60 Jahre später wird Frances dann tatsächlich auf ihrem herrschaftlichen Landgut ermordet. Und laut Testament ist ihr letzter Wille, dass Großnichte Annie und Stiefneffe Saxon die Tat aufklären sollen.
4: Ich weiß schon lange, dass mein Leben durch einen Mord enden wird. Und deshalb hinterlasse ich meinen Besitz, und zwar in Gesamtheit, der Person, die erfolgreich eben diesen Mord an mir aufklärt. Möge der oder die bessere von euch mein Vermögen erben und hoffentlich nicht mein Schicksal teilen.
3: Annie und Saxon sind zunächst zwar verblüfft, nehmen die Challenge dann aber nach kurzer Überlegung an.
4: Was, wenn wir den Fall zusammenlösen? Frage ich schließlich.
5: Oder wenn einer von uns der Täter ist? Fragt Saxon.
4: Was sie sich da ausgedacht hat, ist brillant, sagt er. Natürlich hasse ich es, aber es ist ein schönes Spiel. Wie schlau eingefädelt. Tante Frances bringt alle, die immer an ihr gezweifelt haben, dazu, sie endlich ernst zu nehmen.
3: Allerdings hat Annie die schrullige Dame nie kennengelernt, was ein klarer Nachteil ist. Außerdem fragt sie sich angesichts der Tatzeit,
4: warum jetzt? Wahrscheinlich hat Frances die Leute 60 Jahre lang mit ihren Nachforschungen gepiesackt, seit sie die Weissagung bekommen hatte. Was also ist kürzlich passiert, dass diese Weissagung Wahrheit werden ließ?
2: Die Antwort darauf findet ihr ab sofort in das Mörderarchiv von Kristen Perrin. 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
3: Von Mai bis Oktober werden in Husum regelmäßig plattdeutsche Stadtführungen angeboten. Einmal im Monat, jeweils am Freitag, startet der Rundgang um 16.30 Uhr vor der Tourisinformation im historischen Rathaus Großstraße 27. Die Teilnahme kostet 8 Euro pro Person, eine Anmeldung ist nicht erforderlich. Die Führungen geben Einblicke in Geschichte, Kultur und Alltag der Nordseestadt. Zusätzlich können für Gruppen individuelle Termine vereinbart werden. Das Angebot reicht von Natur- und Themenführungen bis hin zur literarischen Rundgänge auf den Spuren von Theodor Storm.
4: Mein Name ist Rüdiger Otto von Brocken. Ich bin Vorsitzender des Kulturkellervereins in Husum und möchte Sie als solcher auf eine Veranstaltung aufmerksam machen, die dort am 23. Mai 2026 über die Bühne gehen wird. Unser Gast ist kein geringerer als Manfred Maurenbrecher, Liedermacher, Autor, politisch wacher Kopf. Und sein Programm heißt Vielleicht, Vielleicht. Die Veranstaltung beginnt um 20 Uhr. Einlass ist bereits um 19 Uhr. Und Karten gibt es in der Schlossbuchhandlung, schräg gegenüber vom Spielort Kulturkeller im Schlossgang 7.
5: Die Hebbel-Gesellschaft in Wesselburen feiert 100-jähriges Bestehen. Passend dazu lädt sie zur Teezeit im Hebbel-Museum ein, bei der man eine gemütliche Stunde verbringen kann und zusätzlich ein Exponat des Museums im Vordergrund steht. Der nächste Termin für die Teezeit mit Hebbel ist Sonntag, der 17. Mai um 16 Uhr. Der Eintritt ist frei, Spenden sind natürlich willkommen.

0: Leben gerufen hat, möchte so ein Zeichen setzen für unsere Erde. Dieses Jahr ist es am 28. März um 20.30 Uhr soweit. Und Mario Hartwig verrät euch, was dahinter steckt und warum man mitmachen sollte.
1: Die Earth Hour ist weltweit die symbolträchtigste Aktion für den Klimaschutz und nach wie vor extrem wichtig, sagt Viviane Radatz, Klimachefin beim WWF Deutschland.
2: Wir haben immer wieder in den letzten Jahren Hitzerekorde gerissen. Wir haben zunehmende Extremwetter von Überschwemmungen bis zu Waldbränden, die uns weltweit zu schaffen machen. Die Klimakrise ist also weiterhin eine große Gefahr für unsere Wirtschaft, unser Miteinander, unsere Gesundheit. Und gleichzeitig beobachten wir, dass sie angesichts anderer globaler Herausforderungen immer wieder auch in den Hintergrund gerät. Dabei verschwindet sie ja dann nicht einfach. Im Gegenteil, sie verschärft eben viele dieser globalen Krisen, die wir haben, zusätzlich. Genau deshalb ist die Earth Hour so wichtig. Klimaschutz muss im Fokus bleiben.
1: In diesem Jahr steht die Aktion übrigens unter dem Motto, wir machen's aus.
2: Und das ist natürlich doppeldeutig und so gewollt. Also wörtlich, wir schalten das Licht aus und im übertragenen Sinne, wir machen den Unterschied aus. Denn wir alle haben es in der Hand, auch etwas zum Positiven zu verändern. Und mit der Teilnahme an der Earth Hour bietet sich da ein ganz einfacher Weg, Teil einer der größten globalen Klimaschutzaktionen zu werden. Und so eben Klimaschutz auch wieder in den Vordergrund zu rücken und auch dieses Signal an die Politik zu senden.
1: Deshalb wäre es auch umso schöner, wenn möglichst viele Menschen die Earth Hour unterstützen würden.
2: Jede und jeder kann zum Beispiel die eigene Heimatstadt zum Mitmachen animieren oder auch das Dorf. Auf unserer Webseite findet man eine Karte mit allen Städten und Gemeinden, die sich schon beteiligen. Und ist die eigene Stadt noch nicht gelistet, einfach mal beim BürgerInnen-Service anrufen oder auch den Bürgermeister oder der Bürgermeisterin direkt schreiben. Ähnliches gilt fürs eigene Unternehmen, wo man arbeitet. Auch das kann sich jederzeit beteiligen. Und am 28. März um 20.30 Uhr kann man dann auch zu Hause was machen und eben dort das Licht ausschalten und die Stunde der Erde für sich und auch zusammen mit Familie und Freunden genießen.
0: Mehr zur Earth Hour und wie man mitmachen kann, gibt's online unter wwf.de/earth-hour.

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1: Guten Tag, heute ist Mittwoch, der 13. Mai. Sie hören den Friesfunk aus dem Studio in Alkersum auf Föhr. Verantwortlich für die heutige Sendung ist Kerstin Ketels aus Oldsum. Moin!

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2: Ich bin da jetzt wissenschaftliche Mitarbeiterin und wir haben da ein neues Projekt zu akustischen Indikatoren kognitiver Belastung in multilingualen Sprachgemeinschaften. Und da erforschen wir im Saterland das Saterländische, Hochdeutsche und Niederdeutsche.
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2: Bedroht heißt ja vor allen Dingen, dass die Sprache nicht mehr weitergegeben wird und nicht mehr in ihren natürlichen Kontexten verwendet wird.
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2: Mittlerweile genauso anstrengend sein oder, sag ich mal, kognitiv belastend sein, wie der Gebrauch einer Fremdsprache, dann wird es die Wahrscheinlichkeit erhöhen, dass das Saterfriesische eben als Familiensprache nicht weiter etabliert wird oder nicht weitergegeben wird.
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Dat Wetter für morgen Donnerstag, den 14. 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
1: Es ist Mittwoch, der 13. Mai, 16.30 Uhr. Schön, dass ihr mit dabei seid. Ihr hört OK Lokal, das Regionalmagazin von und für die Westküste. Heute mal nicht mit Jan-Henning Stier, sondern mit Lasse Schröder. Jan ist in dieser Woche in seinem wohlverdienten Urlaub und hört hoffentlich trotzdem zu. Und ich habe aber trotzdem viele interessante Themen mitgebracht. Beispielsweise starten wir unsere Reise gleich in Nordfriesland, reisen dann weiter durch Dithmarschen, bis wir später das allererste Interview zur Bürgermeisterwahl 2026 in Heide hören. Also seid gespannt. Und bleibt auf jeden Fall unbedingt dran hier bei OK Lokal, das Regionalmagazin von und für die Westküste. Und bei OK Lokal spielen wir auch immer Hits, die man nicht so alltäglich im Radio hört. Jetzt habe ich für euch große Künstler mitgebracht, beispielsweise Kool & The Gang, Michael Jackson, Mr. Big, Herbert Grönemeyer, aber und rein starten wir. Wollen wir mit den Village People aus dem Jahre 1979, nicht nur bekannt durch YMCA, sondern auch durch In the Navy. Mit dem Song wollen wir starten, 16 Uhr und 31 Minuten. Ihr hört OK Lokal am Mikrofon für euch, Lasse Schröder. Schön, dass ihr mit dabei seid. Ich wünsche euch einen schönen Start in diesen Mittwochnachmittag. Kommt gut hinein. Moin, moin, Westküste.

0: 16 Uhr und gleich 41 Minuten. Ihr hört OKA Lokal am Mikrofon mit Lasse Schröder. Schön, dass ihr mit am Start seid. Ja, powerful ging es in diese Sendung rein. Lady Gaga war das mit Americano. Und jetzt kommen wir auch schon zu dem ersten Beitrag. Wir starten heute mal in Nordfriesland. Eher gesagt in Schwesing bei Husum. Das knapp 1000 einwohnerreiche Dorf, welches an der B201 liegt, hat nämlich etwas ganz Besonderes vor. Was dort genau passiert, erfahren wir jetzt von Jan. Der war nämlich live vor Ort.
1: Raum für Begegnung im eigenen Dorf schaffen. Das ist ein Thema, das in vielen Orten an der Westküste immer wieder aufkommt. Zusammen mit der Frage, welche Angebote gibt es schon? Oder wo kann man vielleicht etwas neu oder umgestalten? In Schwesing bei Husum will man die Fläche des Dorfteiches mal genauer ins Visier nehmen. Noch liegt der unaufgeregt und teilweise ziemlich verwachsen hinter einem alten Maschendrahtzaun. Die Fläche daneben ist ebenfalls aktuell ungenutzt und das soll sich in diesem Jahr ändern. Und wie genau, das weiß Helge Thomsen, der Gemeindearbeiter von Schwesing, dazu Mitglied im Gemeinderat und beteiligt am Arbeitskreis zur Neugestaltung des Dorfteiches.
2: Hier soll eine Steganlage reingebaut werden in den Teich. Hier vorne an soll so ein bisschen Strandfeeling aufkommen. Die Deiben für die Steganlage, die kommen hier auch rein. Im Hafen sind die ausgesondert worden und die werden hier wieder neu verbaut. Das ist hier mit dem Statiker, ist das besprochen, dass das möglich ist. So machen wir sogar Upcycling.
1: Dazu kommt ein Unterstand, eine Grillanlage und auch Insektenhotels auf der Grünfläche neben dem Dorfteich. Und ganz wichtig war es Helge Thomsen zu betonen, dass der Teich selbst nicht angebaggert wird, ganz im Sinne des Naturschutzes. Schon im Frühjahr 2027 soll das Projekt dann fertiggestellt werden und insgesamt ca. 130.000 Euro kosten. So teilt es die Aktivregion Eiderträne Sorge mit, denn das Ganze wird natürlich gefördert. Schwesings Bürgermeister Wolfgang Sokoll.
3: Wir haben am Amt für Öl haben wir zwei Förderscouts sitzen. Für alle Projekte im Amt können sich die Gemeinden melden, die Ideen haben und die arbeiten das aus, wo man Fördermittel angreifen kann. Und die haben uns auch gesagt, wie wir vorgehen. Und wir haben einen Planer dabei gehabt jetzt schon, der das alles geplant hat, wie das aussehen soll und auch den Bauantrag gestellt.
1: Mit über 60.000 Euro fördert die Aktivregion nun die Umwandlung des Schwesinger Dorfteiches. Dazu kommt Unterstützung durch den Kreis Nordfriesland und auch aus den beiden Bürgerwindparks der Gemeinde wird eine Fahrradpumpstation für den Platz am Dorfteich finanziert. Denn Teil des Plans ist es auch, das ganze Vorhaben in eine Radwanderkarte zu integrieren. Am Ende sollen also nicht nur die Menschen im Dorf etwas von der Umgestaltung haben, sondern auch der Tourismus.
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0: Und gleich widmen wir uns noch dem Sport, was so am kommenden Woche im Fußball ansteht, das nach Mr. Big. Und jetzt Cool at the Gang, fresh um 16 Uhr und 44 Minuten. Moin Moin!

0: Mr. Big mit Wild Word war das hier bei OK Lokal um 16 Uhr und 51 Minuten. Schön, dass ihr mit dabei seid. Ja, so langsam nähern wir uns auch schon dem Ende der Fußballsaison. Nicht nur im Profifußball geht der Spielbetrieb so langsam in die Sommerpause, sondern auch im Amateurfußball rücken die Spiele der Entscheidung immer näher. In Dithmarschen wurde ja schon am Ostermontag das Finale des Kreispokals gespielt. Dort gewann der Heider SV gegen die SG Geest 05 und heute Abend stehen noch zwei Spiele im Kreispokal Nordfriesland auf der Agenda. Im letzten Viertelfinale trifft die SG Langenhorn Engensande auf den TSV Rantrum, sowie im ersten Halbfinale des Pokals empfängt die SV Friesia 03 Risum Lindholm den TSV Hattstedt. Beide Spiele starten um 19 Uhr. Also unbedingt dort noch einmal vorbeischauen und eure Mannschaften unterstützen. Doch so richtig spannend und aufregend wird es auch am kommenden Wochenende. Welche Spiele wir dort nicht verpassen dürfen, das erfahren wir jetzt. Halbzeit, die Fußballnachrichten mit Lasse. Von der Champions League Qualifikation bis runter in die Oberliga. Am kommenden Wochenende stehen wichtige Entscheidungen im Fußball an. Beispielsweise in der ersten Fußball-Bundesliga der Herren kämpfen Stuttgart, Hoffenheim und Leverkusen um die Qualifikation für die Königsklasse. Von der Champions League können Wolfsburg, Heidenheim und St. Pauli nur träumen. Für alle drei Teams, die sich auf den Plätzen 16 bis 18 befinden, gibt es am Samstag nur ein Motto: irgendwie noch auf den Relegationsplatz kommen, beziehungsweise für Wolfsburg ihn zu verteidigen. Um dann die zwei Extraspiele gegen den Dritten aus der zweiten Liga zu spielen, um doch noch in der kommenden Saison erstklassig zu bleiben. Eine Liga weiter tiefer steht der FC Schalke 04 ja schon als Tabellenerster der zweiten Fußball-Bundesliga fest. Doch wer den Königsblauen in Liga 1 folgt, wird noch am Sonntag ermittelt. Elversberg, Hannover 96 und der SC Paderborn alle mit 59 Punkten kämpfen darum, die zweite Liga in Richtung erste Liga zu verlassen. Einer von denen darf gleich jubeln, der andere dreht die Extrarunde gegen den 16. aus Liga 1 und der letzte geht mit dem vierten Tabellenplatz leider leer aus. Doch nicht nur oben. In Liga 2 wird es spannend, auch der Abstiegskampf spitzt sich zu. Zwischen dem 17. Greuther Fürth und dem 12. Magdeburg können auch alle Teams absteigen bzw. zumindest auf den Relegationsplatz rutschen. Gegen wen der 16. aus der zweiten Liga in der Relegation antreten muss, findet sich schon am Samstagnachmittag in Liga 3. Die besten Chancen auf den direkten Aufstieg hat Energie Cottbus. Die Lausitzer spielen in Regensburg und können dem VfL Osnabrück in Liga 2 folgen. Doch auch die Verfolger von Cottbus, der MSV Duisburg und Rot-Weiß Essen können noch direkt in Liga 2 hoch. Für den FC Hansa Rostock sind die Chancen auf den Relegationsplatz zwar noch da, jedoch sehr gering. Die Elf von der Ostsee müsste ihr Auswärtsspiel beim FC Saarbrücken gewinnen und hoffen, dass Essen und Duisburg beide verlieren. In der Regionalliga Nord sind alle Teams aus Schleswig-Holstein gerettet und verbleiben somit in der vierthöchsten Liga Deutschlands. Phoenix Lübeck steht aktuell auf Platz 5, gefolgt von Weiche Flensburg und dem VfB Lübeck auf Platz 9 und 10, sowie der Eintracht aus Norderstedt, die mit dem 15. Tabellenplatz gerade so über den Strich stehen. In der Oberliga Schleswig-Holstein steht der SV Todeswerde schon als Meister fest. Ab dem 30. Mai kämpfen die Segeberger um den Aufstieg zur Regionalliga Nord. Der Heider SV hingegen hat mit den Aufstieg nichts mehr am Hut und steht einen Spieltag vor Schluss auf dem 7. Tabellenplatz. Tabellennachbar Phoenix Lübeck 2 gastiert am kommenden Samstag ab 14 Uhr im Stadion an der Meldorfer Straße. Doch nicht nur die beiden Mannschaften werden am Spieltag zu sehen sein, sondern auch die drei Bürgermeisterkandidaten der Stadt Heide stellen sich einer kleinen Fußball-Challenge, wie der Verein in den sozialen Medien schrieb. Hierbei ging es nicht um Wahlkampf, sondern um das Miteinander.
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0: Und jetzt würde ich mal sagen, ja, Michael Jackson hat selbst beschrieben, es ist der schönste Song, den er jemals geschrieben hat. Michael Jackson, großartiger Künstler, Beat It, Billie Jean, Bad, Man in the Mirror und. Aber auch ein Song, der so ein bisschen vielleicht untergeht, den hat er in den Ende der 90er geschrieben. Hear the Word von Michael Jackson. Wie schon gesagt, er meinte mal, es war sein schönster Song. Und wir hatten mal im Deutschunterricht die Thematik Protestsongs. Also Protestsongs, hier Streets of Minneapolis. ganz neu ja von Bruce Springsteen Anfang des Jahres. Aber auch Heal the World ist ein Protestsong. Und ich habe mal meine Unterlagen hier nochmal herausgekramt. Dieser Song ist ein Appell, die Welt zu heilen und zu einem besseren Ort zu machen, Verantwortung für die nächste Generation zu tragen und für schwache Menschen. Der Appell ist Frieden anstatt Gewalt. Und den Song, den hören wir uns jetzt an, hier bei Orca Lokal um 16 Uhr und 56 Minuten. Michael Jackson mit Heal the World. Bei Orca Lokal am Mikrofon mit Lasse Schröder. Moin moin, schönen Nachmittag euch.

0: Jetzt haben wir aber auch alle gute Laune. Herbert Grönemeyer war das mit Mambo hier bei OK Lokal um 17 Uhr und 4 Minuten am Mikrofon immer noch Lasse Schröder. Schön, dass ihr mit dabei seid. Ja, und auch wenn man vielleicht denkt, bei uns an der Westküste, da passiert doch eh nichts. Tja, der oder die täuscht sich. Auch in Meldorf im Dithmarscher Landesmuseum war mal wieder etwas. Was dort genau war? Das hören wir jetzt von Silke. Kleiner Spoiler, es hat was mit Kunst und Kultur zu tun.
1: Der 29. April war ein besonderer Tag für das Dithmarscher Landesmuseum. Ihm wurde ein Werk des in der Region bekannten Bildhauers Siegfried Astmann von seiner Tochter überreicht. Die Skulptur steht in einem weitaus größeren Format von fast 11 Metern bei der Gedenkstätte in Gudendorf. Die Gedenkstätte und die Stele sollen an die sowjetischen Kriegsgefangenen und Zwangsarbeiter im Zweiten Weltkrieg hier in Dithmarschen erinnern. Das kleinere, originale Probemodell wurde nun an das Landesmuseum übergeben, um weiterhin den Verstorbenen zu gedenken und es noch präsenter für die Bürger zu machen. Siegfried Astmanns Tochter, Stefanie Astmann-Och, beschreibt die Statue für das Radiopublikum.
2: Gut, das ist ein Holzmodell, das ungefähr 30, 40 Zentimeter hoch ist. Oben gibt es eine Aussparung und in dieser Aussparung ist dargestellt der Charon, der über den Stis die Mutter mit ihrem verstorbenen Sohn rudert. Es ist ein Fährmann und man kann das deutlich erkennen. Man sieht deutlich, wie die Mutter trauert. Der Kopf hängt so zur Seite runter. Sie betrachtet mit Trauer ihren Sohn. Es hat trotzdem eine Dynamik, eine ganz zarte Dynamik des Vorangleitens.
1: Die Übergabe an das Museum war nicht nur ein Zeichen für Frieden, der Siegfried Astmann immer sehr wichtig war, sondern auch ein bedeutender Schritt für ihn als Künstler. Seine Kunst wurde noch nie zuvor in einem Museum ausgestellt. Dietrich Stein von der Initiative Blumen für Gudendorf war vor Ort im Landesmuseum, um ein paar Worte zur Einweihung zu sagen und zu erklären, was diese Übergabe bewirken soll.
3: Geht ja auch um die Erinnerungskultur hier bei uns in Dithmarschen, dass sie eben nicht nur bei Hemingstedt stehen bleibt, sondern 1559 bei der letzten Fehde, sondern dass es viele andere Punkte gibt auch. Und zur Erinnerungskultur gehört auch die Zeit der NS-Diktatur, die in Dithmarschen auch eine große Rolle gespielt hat, leider Gottes. Und die Gedenkstätte Gudendorf erzählt ja von dem, was passiert ist in der Zeit, erzählt vom Überfall auf die Sowjetunion, erzählt von den Soldaten, von den Kriegsgefangenen. Und das ist uns wichtig einfach, dass das auch weitergeführt wird. Aber das wurde ja schon gesagt vorhin, also dass wir diese Dinge auch benennen, dass das eben auch sehr stark geprägt hat. Und wir damit umgehen müssen, auch für die Zukunft, für eine friedliche Zukunft.
1: Das Mahnmal in Gudendorf wurde bereits 1962 von Siegfried Astmann errichtet. Er verstarb 2021, aber seine Tochter, die Vertreter der Initiative Blumen für Gudendorf und die Vertreter des Dithmarscher Landesmuseums sind mehr als glücklich, dieses heutzutage immer noch relevante Werk von ihm ausstellen und mit den Menschen teilen zu können. Wie es jetzt mit der Skulptur weitergeht, weiß Alexander Eggert, der Leiter des Dithmarscher Landesmuseums.
4: Erst einmal kommt sie zum Restaurator, dann wird sie vernünftig inventarisiert und dann steht uns ja tatsächlich ein zweiter Bauabschnitt bevor, der im nächsten Jahr begangen werden soll und da sind wir noch mitten in den Planungen, in der Feinplanung, Grobplanung steht und jetzt haben wir wieder etwas, worüber wir nachdenken.
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0: Mit ABBA geht es durch diesen späten Nachmittag. Ihr hört OKA Lokal um 16:45 am Mikrofon mit Lasse Schröder. Schön, dass ihr mit dabei seid. Und jetzt wird's Zeit für so ein bisschen Nachrichten. Wir schauen mal, was bei uns an der Westküste so los ist. Unter anderem müssen mal wieder ein paar Straßen saniert werden. Und Föhr bekommt neuen Sand. Was das auf sich hat, das hören wir jetzt.
1: Das passiert in Nordfriesland.
0: Autofahrer und Urlauber zwischen den Kreisen Dithmarschen und Nordfriesland müssen sich im kommenden Monat auf erhebliche Umwege einstellen. Wie das Amt Büsum-Wesselburen ankündigte, wird die Landesstraße 305 im Bereich des Eidersperrwerks ab Anfang Juni für voraussichtlich 3 Wochen komplett für den Verkehr gesperrt. Grund für die drastischen Maßnahmen ist die Sanierung der Steuertechnik am Sperrwerk, die eine sichere Passage während der Arbeiten unmöglich macht. Da die L305 die direkte Verbindung zwischen Wesselburner Kuck und St. Peter-Ording darstellt, tritt die Sperrung Pendler und Touristen gleichermaßen hart. Nach Angaben des Amtes werden weiträumige Umleitungen ausgeschildert. Dennoch sollten Verkehrsteilnehmer deutlich mehr Fahrzeit für die Strecke über das Binnenland einplanen. Erst nach Abschluss der technischen Modernisierung gegen Ende Juni soll sich der Verkehr wieder wie gewohnt über das markante Bauwerk an der Eidermündung rollen können.

0: Das passiert in Dithmarschen.
1: In Heide wird ein Abschnitt der Ortsdurchfahrt der B5 erneuert. Betroffen ist der Bereich der Meldorfer Straße zwischen dem Fritz-Thielemann-Ring und dem Westermoorweg. Nach Angaben des Bauamtes beginnen die Arbeiten am Dienstag nach Pfingsten, dem 26. Mai. Die Sanierung des rund 4500 Quadratmeter großen Straßenabschnitts soll abhängig von der Witterung etwa eine Woche dauern. In dieser Zeit wird der Bereich vollgesperrt. Umleitungen werden ausgeschildert. Grund für die Bauarbeiten sind erhebliche Schäden an der Fahrbahn, die durch die niedrigen Temperaturen zu Jahresbeginn entstanden sind. Die stark befahrene Meldorfer Straße gilt als wichtige Verkehrsachse in Heide. Die Kosten für die Sanierung belaufen sich auf rund 150.000 Euro. Den größten Teil davon übernimmt die Stadt.
0: Das passiert in Nordfriesland.
1: Auf der Nordseeinsel Föhr wird die Küste wieder verstärkt. Bis Ende August sollen rund 445.000 Kubikmeter Sand aufgespült werden. Betroffen ist ein etwa 3 Kilometer langer Abschnitt im Süden der Insel zwischen Niblum und dem Goting Clift. Dort tragen vor allem Winde und Wellen immer wieder Sand ab. Der neue Sand stammt aus dem Entnahmegebiet Westerland 3 vor Sylt und wird mit Spezialschiffen nach Föhr transportiert. Laut dem Landesbetrieb für Küstenschutz, Nationalpark und Meeresschutz ist eine solche Maßnahme in dem Bereich nach rund 14 Jahren wieder notwendig. Die Kosten für die Sandaufspülung belaufen sich auf etwa 12,5 Millionen Euro.
0: Das passiert in Dithmarschen.
1: Der Heider Marktplatz wird an Himmelfahrt wieder zum Treffpunkt für Flohmarktfans. Am Donnerstag, den 14. Mai, findet dort der traditionelle Großflohmarkt statt. Von 6 bis 17 Uhr bieten Händler aus ganz Schleswig-Holstein und darüber hinaus Trödel, Kuriositäten und Secondhand-Waren an. Der Markt gilt als einer der größten an der Westküste. Auch für das leibliche Wohl ist gesorgt. Zusätzlich gibt es wieder eine Art Kinderflohmarkt in der G-Straße zwischen Böttcher-Rondell und Südermarkt. Mitmachen können grundsätzlich Anbieter aus dem Non-Food-Bereich. Wer Speisen oder Getränke verkaufen möchte, muss sich vorab anmelden. Der Aufbau beginnt am Donnerstag um 6 Uhr. Die Zufahrt zum Marktplatz ist an dem Tag nur über die Seite der Kirche möglich. Andere Zufahrten bleiben gesperrt, wie die Dithmarscher Landeszeitung berichtete. 17 Uhr und 19 Minuten nach den Nachrichten heißt das auch immer wieder zum Wetter mal schauen. Und das heißt, ich bin nicht alleine. Hallo Andi.
2: Moin, moin, lieber Lasse. Hallo, liebe Hörer.
1: Du hast ja bestimmt das Wetter wieder mitgebracht.
2: Genau, wie immer habe ich das Wetter wieder dabei und das sieht aktuell nicht ganz so rosig aus. Wir haben im Moment auch die Zeit der Eisheiligen. Die Prognosen für den Rest der Woche sind auch wechselhaft, teilweise sogar kühl. Morgen am Donnerstag bringt uns dann die Polarluft hier und da auch sogar kleine Gewitter mit. Diese sind dann eher so in Inselnähe oder direkt an der Küstenlinie, also Eiderstedt und Büsum. Und zum Abend ziehen sie dann bis ins Binnenland hinein. Unseren Wetterflug, den beginnen wir für Donnerstag, morgen den 14. Mai und starten diesmal auf Langeneß in Bandexmarf. Hier gibt es morgen viele Wolken, teils sonnig, aber vereinzelt auch leichter Regen bei Temperaturen von 8 bis 10 Grad. Dann schauen wir Andi schaut an die dänische Grenze nach Bramstedt-Lund. Bis zum Nachmittag nur selten Lücken in der Wolkendecke bei Temperaturen 4 bis 11 Grad. Zum Abend wird es dann etwas schöner. Dann gehen wir Richtung Dithmarschen nach Hillgroven in der Nähe vom Eidersperrwerk. Viele Wolken da, teilweise ein bisschen Sonne, Temperaturen zwischen 7 bis 11 Grad. Voraussichtlich bleibt es aber trocken. Und zum Schluss ziehen wir noch einmal nach Schrum. Dort gibt es keine Wolken, beziehungsweise viele Wolken, und Temperaturen 4 bis 12 Grad. Allerdings auch bleibt es trocken und keine Sonne. Wenn du mich fragst, Lasse, wann sollte man vielleicht grillen jetzt dieser Tage, dann am ehesten tatsächlich morgen, also zum Feiertag. Und das ist dann schon auch ein bisschen die Überleitung.
1: Richtig.
2: Wir haben ja alle Papas und die haben ja dann morgen ihren Papatag und vielleicht grüßen wir auch unsere Väter.
1: Ja.
2: Ich weiß, dass mein Papa und ich auch, also wir sind immer große Queen-Fans gewesen und das wäre dann auch mein Wunsch und unser Gruß an die Papas. Papas.
1: Richtig, ich grüße auch alle Väter da draußen und mein Vater da draußen und wünsche allen morgen einen schönen Christi Himmelfahrt und vor allem einen schönen Vatertag.
2: Jo, da schließe ich mich an.
1: Und hier haben wir jetzt Queen für euch, extra für alle Väter dort draußen. Yeah.

Ihr hört Oka Lokal um 17 Uhr und jetzt 27 Minuten am Mikrofon mit Lasse Schröder. Schön, dass ihr mit dabei seid. Und ja, mal ganz ehrlich, habt ihr schon am Wochenende was vor, außer Fußball gucken und den Tag sonst noch so verbringen? Ich hätte nämlich noch einen kleinen Geheimtipp. Und zwar in Wesselburen steht ein ganz besonderes sportliches Highlight vor der Tür. Die Stadt steht ganz im Zeichen der 10. Deutschen Meisterschaft im Bosin und Klotschen. Los geht's es bereits ab Donnerstag, den 14. Mai, mit dem Empfang der Gäste aus Ostfriesland, Nordrhein-Westfalen und Nordhorn. Richtig spannend für alle Zuschauer wird es dann am Freitag nach der offiziellen Eröffnung um 9 Uhr in Wesselburner Kogfling. Ab 9.30 Uhr die Hollandklote beim Feldbosin über die Wiesen. Am Nachmittag geht es dann ab 13.30 Uhr mit dem Friesenklot bei den Straßenkämpfen weiter. Der Finaltag am Samstag führt die Sportler im Kattinger Watt zu den Straßenkämpfen. Wettkämpfen. Ab 9.30 Uhr wird zunächst der Gummikugel geworfen, bevor ab 13.30 Uhr die Kunststoffkugeln zum Einsatz kommen. Ganz besonders stolz ist die Region auf die zahlreichen Dithmarscher Boslerinnen und Bosler, die sich qualifiziert haben und in ihren blauen Verbandsfarben um den Meistertitel kämpfen werden. Die Veranstalter vom VSHB und VSHF freuen sich auf viele begeisterte Zuschauer an der Strecke, also schaut gerne mal vorbei und feuert die Sportler an, wenn ihr am Wochenende noch nichts vorhabt.

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1: Heidi Kabel, wo die Nordsee wellen, das Friesenlied um 17 Uhr und 31 Minuten hier bei OK Lokal. Ja, kurz nach halb sechs wird mal Zeit, nochmal auf den Verkehrsservice zu blicken, damit ihr gut und sicher an euer Ziel kommt. B206 in Itzehoe, zwischen der A23 und der B77 dichter Verkehr, plus 5 Minuten. An der Elbfähre Glückstadt in Richtung Wischhafen braucht ihr in beiden Richtungen eine Stunde mehr. Blitzer haben mit 3 an der Westküste B5. In Riesum-Lindholm am Ortsausgang in der Höhe der Tankstelle, dort sind 50 erlaubt, L153 in Wörden in Richtung des Kreisitz, auch hier sind 50 erlaubt und L173 in der 70er-Zone kurz vor dem Abzweiger zur B5. Habt ihr noch etwas gesehen, Staublitzerverkehr oder irgendwas anderes, meldet uns das doch gerne durch. Die WhatsApp-Nummer lautet 0481 und 6 mal die 3. Euch allen unterwegs dort draußen eine gute und sichere Fahrt.
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1: Ja, gleich starten wir mit dem ersten Gast, der sich in meinem Interview im April noch stellen durfte, mit Stefan Schneidewind von Bündnis 90 Die Grünen. Er tritt an zur Bürgermeisterwahl 2026 in Heide. Das komplette Interview, das hören wir gleich nach Bee Gees aus den 80ern, You Win Again, hier bei OK Lokal um 17 Uhr und gleich 33 Minuten. Moin Moin!

0: Mit den Bee Gees geht es in den Feierabend hinein, jetzt um 17:36 Uhr bei OKA Lokal am Mikrofon mit Lasse. Schön, dass ihr mit dabei seid. Ja, in gut 3,5 Wochen, am Samstag, den 7. Juni, wird in Heide ein neuer Bürgermeister gewählt. Die Heiderinnen und Heider können sich entscheiden zwischen dem Amtsinhaber Oliver Schmidt-Gutzert und den beiden Herausforderern Marc Trester und Stefan Schneidewind. Mit den letzten beiden durfte ich schon ein Interview führen und heute starten wir mit Stefan Schneidewind von den Grünen. Er möchte, genauso wie die anderen beiden, das Heider Rathaus für sich erobern und auf dem Chefsessel Platz nehmen. Was seine Vision für Dithmarschens Kreisstadt ist, welche Projekte und vor allem wie er sie angehen möchte und auf welche Schwerpunkte Schneidewind sich konzentriert, hören wir jetzt im ganzen Interview mit Ihnen. Also lehnt euch zurück, nehmt euch ein kühles Getränk und lauscht in das Interview hinein. Am 7. Juni 2026 ist die Bürgermeisterwahl in Heide und gerade bei mir am Mikrofon ist der erste Kandidat, der sich aufstellen lässt. Können Sie sich einmal ganz kurz vorstellen zu Ihrer Person, wer Sie sind?
1: Ja, mein Name ist Stefan Schneidewind, ich bin 49 Jahre alt, wohne in Heide und bin im Jahr 1976 in Stralsund geboren, also ich bin zugezogen da und in der Zwischenzeit habe ich ein paar Jahre schon in der in Dithmarschen gewohnt, das war in der Nähe von Marne, 5 Jahre in Bremen, also so, dass ich überall mal Einblicke gewinnen konnte und die ich dann hier in Heide mit einbringen kann.
0: Sehr schön und gleich die erste Frage, ziemlich direkt, warum möchten Sie Bürgermeister der Stadt Heide werden?
1: Warum will ich Bürgermeister von der Stadt Heide werden? Ich habe Lust auf Heide. Und warum ist das so? Weil ich finde, Heide ist eine gute Stadt zum Leben, eine gute Stadt zum Arbeiten und eine gute Stadt zum Verweilen. Aber aus einer guten Stadt eine sehr gute Stadt zu machen, deswegen bin ich angetreten, weil ich sehe es so, dass halt Heide ja neuen Schwung braucht und ein besseres Miteinander. Und deswegen möchte ich mich einbringen an der Stelle und auch in Zeiten von knappen Mitteln ist es halt möglich, Wandel zu gestalten, aber auch Brücken zu bauen, also ideelle Brücken und auch ja ein besseres Miteinander zwischen Menschen, Politik und Verwaltung zu erzeugen, zu stärken an der Stelle. Und ich möchte halt Heide als eine Stadt sehen in der Zukunft, wo halt Vertrauen und Zusammenhalt deutlich gestärkt sein werden.
0: Sie haben sich ja, also Ihre Kandidatur haben wir ja auch gerade schon so ein bisschen gesprochen, die wurde ja, glaube ich, erst im März 2026 publik gemacht, bekannt gegeben. Wieso wurde die erst so spät bekannt gegeben? Weil man muss jetzt dazu sagen, Oliver Schmidt-Gutzert und Marc Trester, die haben das ja schon früher kommuniziert.
1: Ja, wir haben uns bewusst mehr Zeit genommen im Grünen Ortsverband und wir haben zuerst unter den MandatsträgerInnen von uns 4 Grünen in der Ratsversammlung überlegt, macht es Sinn? Und da sind wir einvernehmlich darauf gekommen, ja, wir möchten einen Kandidaten stellen. Und dann haben wir eine Mitgliederversammlung einberufen und das Ergebnis ist, ich kandidiere.
0: Und da muss ich ganz ehrlich zu Ihnen sein, also ich habe es in der Zeitung gelesen und da habe ich mir gedacht, ein Grüner möchte Bürgermeister der Stadt Heide werden. Es ist ja etwas Neues, das hat es ja so vorher noch nicht gegeben. Haben Sie schon irgendwelche Reaktionen aus der Stadt bekommen und auch von den Wählerinnen und Wählern, wie das so ankam?
1: Ja, diese Reaktion hat es gegeben. Wir sind als grüne Fraktion ja auch das erste Mal in der Ratsversammlung jetzt drin. Ich bin Mandatsträger momentan seit dem Jahr 2023. Ich mache es gerne. Ich merke, man kann gestalten. Und dieses möchte ich jetzt in andere Positionen mit einbringen, um halt aus der Verwaltung heraus, aus dem Rathaus heraus noch mehr Akzente setzen zu können, um halt Heide für die Zukunft aufzustellen, um es noch erfolgreicher zu machen und noch lebenswerter an der Stelle. Und die Reaktionen, die mich erreicht haben, sind überwiegend positiv, überraschend teilweise gewesen. Damit nach Motto, damit habe ich jetzt überhaupt nicht gerechnet. Und gute Entscheidung, richtige Entscheidung. Und wir drücken dir die Daumen, wir unterstützen dich. Wir kriegen auch Unterstützung. Und wenn ich in Wir-Form spreche, dann ist die Bürgermeisterwahl zwar eine Personenwahl, aber ich verstehe mich immer noch als Team. Und so würde ich mich auch sehen, wenn ich als Bürgermeister gewählt werden würde, dass ich nicht ein Einzelkämpfer bin, sondern ein Mannschaftsspieler. Und so agiere ich jetzt im Leben und so würde ich auch zukünftig im Leben und auch im Berufsleben dann agieren. Und das ist eine Aufgabe für uns als Grüner Ortsverband, die ich im Team ja meistern möchte.
0: Dazu muss man ja auch sagen, jetzt in den letzten Monaten und im letzten Jahr haben die Grünen ja auch verstärkt wieder Wahlen gewonnen. Also in Baden-Württemberg hat man die Ministerpräsidentenwahl gewonnen, in Kiel und in München hat man den Oberbürgermeister gestellt. War das auch so eine kleine Reaktion, dass man den positiven Schwung jetzt auch in die Dithmarscher Kreisstadt hineinbringen möchte?
1: Nein, nein. Also das war kein Anlass gewesen, sich dazu zu entscheiden. Wir haben gesagt an der Stelle, eine Bürgermeisterwahl ist nur alle 8 Jahre. Die Gelegenheit ist jetzt. Sie kommt dann erst in 8 Jahren wieder. Und die Zukunft wartet nicht auf uns. Und wir möchten Akzente setzen, da wo wir können. Und wir möchten halt an der Stelle eine Mitmachstadt generieren. Also wir möchten gerne Heide nach vorne bewegen mit vielen, vielen Händen. Und diese Aufgabe kann nicht von einem alleine gemeistert werden. Und deswegen ist es der Aufruf an die EinwohnerInnen von Heide und natürlich auch die, die hier arbeiten und Gäste, sich daran zu beteiligen. Wir möchten ganz, ganz viele Angebote machen, um halt miteinander ins Gespräch zu kommen, miteinander zu lernen, sich zu entwickeln und halt die Stadt nach vorne ins Positive zu entwickeln.
0: Ich habe gelesen im Internet, seit 3 Jahren, glaube ich, sind Sie jetzt in der Heider Ratsversammlung und Co-Vorsitzender der Grünen in der Fraktion, geboren, wie gesagt, schon in Stralsund, in Mecklenburg-Vorpommern. Und Sie sind ja nicht in Heide geboren. Könnte das ein Nachteil sein oder was meinen Sie, auf was kommt es bei den Wählerinnen und Wählern am 7. Juni an?
1: Ich glaube, das ist ein Vorteil, dass ich hier nicht geboren worden bin, weil ich schon unterschiedliche Städte und Wohnorte kennengelernt habe, da auch viele, viele Jahre gewohnt habe und genau diese Erfahrungswerte damit einbringen kann. Und in meinem Berufsleben, ich bin Bankbetriebswirt und arbeite hier in einer örtlichen Genossenschaftsbank. Da bin ich es gewohnt, mit Zahlen und Finanzen umzugehen. Ich organisiere Projekte und das ist auch eine Fähigkeit, die es einzuwenden gelten würde, wenn ich im Rathaus dann halt den Bürgermeister geben würde und glaube, ganz, ganz große Chance. Und ich bin es halt auch gewohnt, mich immer weiterzuentwickeln. Ich weiß nicht alles über Verwaltung, das weiß ich auch heute mit meinen 3 Jahren kommunalpolitischer Erfahrung. Kenne ich nicht alle Prozesse, die dort halt zur Wirkung kommen. Aber aufgrund meiner Tätigkeit in der Ratsversammlung und als Ausschussvorsitzender von Familie, Schule, Sport hier in Heide bin ich in intensivem Austausch mit der Verwaltung und diese Kommunikation dazu passiert bei mir auf Augenhöhe und das ist so und es soll auch in der Zukunft so bleiben.
0: Welche Themen möchten Sie denn in Heide verändern und auch wie möchten Sie das verändern? Weil ich glaube, gerade die Themen Finanzen und Haushalt, das sind ja jetzt auch etwas größere Probleme, die die Stadt Heide hat.
1: Ja, die Stadt Heide hat einen engen finanziellen Spielraum. Das liegt in der Sache begründet, dass wir ein neues Schulzentrum bauen. Diese Investition kostet 100 Millionen Euro, ist komplett kreditfinanziert und das wird halt dem Haushalt die nächsten Jahrzehnte ordentlich belasten. Und deswegen liegen meine Schwerpunktthemen auch tatsächlich eher auf die ideellen Themen, die ich nach vorne stellen möchte. Nämlich, ich möchte, wie ich schon erwähnt habe, Heide zur Mitmachstadt umformen. Ich möchte gerne Räume für Begegnungen schaffen. Und ich möchte halt eine offene, ehrliche, zielgerichtete Kommunikation von Dingen in der Stadt erreichen. Weil ich glaube auch, dass die Stadtverwaltung heute schon ganz, ganz viel leistet. Dass es aber noch viel, viel besser in die Öffentlichkeit transportiert werden soll. Und das ist mein Ziel, das ist mein Antritt. Das möchte ich unbedingt verändern in dieser Stadt.
0: Und wissen Sie auch schon, wie Sie das umsetzen? Also ich kenne das selbst. Ich bin bei mir an der Schule, bin ich in der Schülervertretung mit. Und da verspricht man ja im Wahlkampf auch manchmal Themen, die so, ja, wenn man dann gewählt ist, ein bisschen schwieriger sind, die umzusetzen. Gerade in der Ratsversammlung, da sind Sie ja dann auch auf Mehrheiten höchstwahrscheinlich angewiesen. Mhm. Wie möchten Sie das verändern? Wie möchten Sie das angehen?
1: Das kann ich am Beispiel der aktuellen zeitgemäßen Kommunikation ganz einfach rüberbringen. Dazu braucht es aus meiner Sicht gar nicht mal unbedingt politische Beschlüsse, sondern das ist halt Handlungsspielraum von der Verwaltung. Und heute passiert viel über die Kommunikation, über ein amtliches Mitteilungsblatt, über die Dithmarscher Landeszeitung. Aber die digitalen Kanäle, wo halt viele, viele Leute erreichbar sein können, über kurze Wege, über kurze Zeiten, die möchte ich besonders in den Fokus stellen, weil wenn man als Stadtverwaltung selber Dinge im Voraus kommuniziert oder selber dann halt auch schildert, dann hat man ja die Möglichkeit, die Information genauso zu gestalten, wie sie dann verständlich beim Empfänger ankommen soll. Und das ist halt ein Sachverhalt, der heute so noch nicht gelebt wird. Und dafür möchte ich mich unbedingt einsetzen. Das kostet kein Geld, das kostet zeitliche Kapazitäten, ja. Aber man muss bewusst sich dann halt dafür entscheiden, welche Themen will ich ins Schaufenster stellen, welche sind kommunikationswürdig und wo ist der Mehrwert drin, den die Stadtverwaltung tagtäglich für die EinwohnerInnen hier von der Stadt Heide leistet.
0: Wenn man jetzt vielleicht wenn man jetzt an die Grünen denkt, dann denkt man ja auch gleich an den Klimaschutz und so, was ja auch ein sehr wichtiges Thema ist. Wie möchten Sie das nach Heide näher bringen?
1: Das ist naheliegend, dass das Thema natürlich auch eine Rolle spielen soll. Die Stadt Heide muss sich auf die Zukunft vorbereiten an der Stelle. Zum Beispiel ist damit das gemeint, dass wir halt die Stadt für Hitzeperioden vorbereiten. Wenn man im Sommer heutzutage auf den Marktplatz geht, nehme einfach immer mal das Bild, weil es so wunderbar einfach sich das vor Augen halten kann, dann kann ich auf dem Marktplatz auch durchaus ein Ei braten. Na, ich schlage ein Ei auf und das ist innerhalb kürzester Zeit dann halt ja, wie ein Spiegelei an der Stelle. Und das ist so wunderbar Symbol dafür, dass wir halt ganz, ganz viel noch tun müssen. Nicht unbedingt auf dem Marktplatz, sondern halt an vielen unterschiedlichen Stellen, wo wir dann halt mehr Schatten spenden müssen, durch neue Bäume beispielsweise oder aber halt auch Flächen entsiegeln müssen, wo halt, wenn Starkregenereignisse sind, dieses Wasser nicht in die Kanalisation geht, sondern tatsächlich im Erdreich versickert oder halt auch idealerweise in irgendeiner Form gespeichert wird, um es dann halt in die Atmosphäre wieder abzugeben, um halt das kleine Klima hier in Heide an der Stelle, hier wo wir es brauchen, auch tatsächlich angenehmer zu machen.
0: Gerade jetzt ja auch in den letzten Jahren war das Thema um die Northvolt Batteriefabrik ja auch ein sehr großes und heiß diskutiertes Thema. Wie stehen Sie dazu? Das ist ja auch noch nicht zu 100% sicher, ob Leighton, das jetzt die amerikanische Firma, das jetzt auch mit übernimmt. Es wären ja 1000 Arbeitsplätze, die auch für Heide bestimmt ganz interessant wären.
1: Also ich begrüße diese Industrieansiedlung auf jeden Fall, weil es bringt ja die Region nach vorne. Und ich denke, wenn ich an Heide denke, nicht nur an Heide, sondern ich denke auch über die Stadtgrenzen hinaus, an die Umlandgemeinden, weil die halt auch Partner sind und wir mit ihnen gemeinsam viel, viel mehr erreichen können, als wenn wir es nur ganz alleine tun würden. Wir sind als Stadt Heide natürlich ein zentraler Ort, wo wir halt natürlich auch die Aufgabe haben, bestimmte Infrastruktur einfach zur Verfügung zu stellen. Was ich aber dabei sehe auch, ist an der Stelle, dass durch diese Industrieansiedlung halt Verkehrsströme sich verändern werden. Es wird mehr und wir müssen dann halt an der Stelle auch es schaffen, so viele Mobilität zu gewährleisten, dass sie alle auf den vorhandenen Raum überhaupt raufpassen. Und wenn ich dann sehe, dass im Westen halt eine Industrieansiedlung passiert und im Osten ein neuer Stadtteil entstehen soll in Süderholm oder bei Süderholm, weil es ja nicht Süderholm heißen wird, dann wird das ein Mehr an Verkehr werden und der muss in die Stadt reinpassen. Und da ist an der Stelle es ein Fehler gewesen in der jüngsten Vergangenheit, dass wir in der Ratsversammlung den Beschluss gefasst haben, dass halt dieser Bundesstraßentausch, der mitten, also die B203 geht ja mitten durch Heide, dass das halt jetzt vom Tisch gewischt worden ist durch einen Antrag der CDU. Das hat nicht meine Stimme bekommen und wenn ich die Gelegenheit haben würde als Bürgermeister, diesen Beschluss rückgängig zu machen, dann würde ich diese Gelegenheit ergreifen tatsächlich, weil ich dadurch ganz, ganz viele Chancen zunichte gemacht sehe, weil wir, wenn das nämlich so ist, dass die Bundesstraße hier weiterhin durchgeht, dann haben wir keinen Handlungsspielraum, um die Innenstadt oder das Zentrum zu verändern, weil wir dann nicht sagen können, dass wir Verkehrsströme umlenken können oder wollen.
0: Wie sehen denn Verkehrsströmungen, die Sie umlenken wollen, aus? Also wie kann man sich das bildlich gerade für Heide vorstellen?
1: Also man kann ja an der Stelle das so denken, es heißt nicht, dass halt die Zufahrt zum Stadtzentrum unterbunden sein soll. Das heißt, dass wir sagen können, dass der Schwerlasttransport, Lkw-Verkehr um die Stadt rumfahren muss, wenn es halt da dann halt der Hauptverkehrsstrom lang gehen soll. Es kann durchaus sein, dass man dann halt sagt, durch diese Reduzierung, dass halt weniger Lärm entsteht, die Wohnqualität, die Lebensqualität, die Aufenthaltsqualität steigt und man auch eine viel, viel bessere Verbindung zwischen dem Marktplatz und der Einkaufszone und dem Schuhmacher Ort auch hinbekommen kann. Und das ist so ein Bild, das ich so vor Augen habe, wenn sich diese Gelegenheit ergeben würde, würde ich es nutzen und dann halt alle Verkehrsmöglichkeiten wie Auto, Fahrrad, Fußgänger, E-Scooter und was ist nicht noch alles, auch ÖPNV beispielsweise, dass das halt sinnvoll miteinander kombiniert wird, um halt vielerlei Interessen zu berücksichtigen und dadurch einen Mehrwert zu kreieren, der die Stadt nach vorne bringt.
0: Womit rechnen Sie denn bei der Wahl? Was ist Ihre Vorstellung? Einfach in die Stichwahl kommen oder direkt im ersten Wahlgang zum neuen Bürgermeister der Stadt Heide gewählt werden?
1: Also gegen Erfolg mit absoluter Mehrheit im ersten Wahlgang habe ich nichts.
0: Sehr schön. Und jetzt nochmal vielleicht einen kleinen Aufruf an die Zuhörerinnen und Zuhörer da draußen. Warum sollten sich die Heiderinnen und Heider Sie am 7. Juni 2026 wählen?
1: Ich habe ein klares Bild vor Augen, wie Heide in der Zukunft aussehen soll. Dieses Bild ist momentan nur ein Gerüst. Ich möchte aktive BürgerInnenbeteiligung unterstützen und auch deutlich nach vorne bringen, auch insbesondere für Kinder und Jugendliche, die halt in der Vergangenheit deutlich zu wenig zu Wort gekommen sind. Das möchte ich unbedingt unterstützen, weil ich habe eben gerade von meinem Gerüst erzählt, weil dieses Gerüst muss richtig stabil werden und dazu brauche ich die EinwohnerInnen, in jeglicher Altersschicht, mit jeglicher Herkunft, alt, jung, um dann halt dieses Bild tatsächlich stabil zu machen, um halt alle Bevölkerungsschichten halt mit zu integrieren und gemeinsam halt dieses Gemeinschaftsgefühl zu schaffen, um dann tatsächlich Heide in eine Form von Mitmachstadt zu verwandeln, wo es Spaß macht, in der Innenstadt zu verweilen, sich im Stadtpark aufzuhalten, Begegnungsräume zu schaffen, wo man sich gerne trifft, wo unterschiedliche Personengruppen, die sich vorher gar nicht kannten, ins Gespräch kommen, miteinander Zeit verbringen und halt einfach auch beispielsweise Freunde werden können. Und dazu rufe ich auf und dazu brauche ich halt möglichst viele Leute und Personen. Und deswegen bitte ich an der Stelle um die Zustimmung am Wahltag am 7. Juni. Und am besten das Kreuz in der Mitte machen, weil mein Kreuz, mein Wahlfeld ist an Position 2 aufgestellt.
0: Das war das Interview, das komplette Interview mit Stefan Schneidewind von den Grünen zur Bürgermeisterwahl 2026 am 7. Juni in Heide, so rum. Am kommenden Mittwoch hören wir den Marc Trester von der CDU im Interview bei Oka Lokal auf Westküste FM und dann darauf am Mittwoch, den 27. Mai, bin ich dann im Gespräch mit Amtsinhaber Oliver Schmidt-Gutzeit von der SPD. Also bleibt auch in den kommenden Wochen dran. Dann übernimmt aber Jan wieder diese Sendung wie zur gewohnten Uhrzeit von 16.30 Uhr bis 18 Uhr. Jetzt können wir noch mal ein bisschen schon mal Werbung machen. Und zwar, wir haben ja jetzt gerade die Herrn Schneidewind gehört von den Grünen zur Bürgermeisterwahl. Und am 7. Juni, wenn der Tag der Entscheidung ist, dann werden Jan und ich hier im Studio sein. Nicht nur im Studio, sondern auch im Bürgerhaus, wo die Stimmen ausgezählt werden. Und dann gibt es das Westküste FM Wahlspezial, bis wir die Zahlen haben. Ab 18 Uhr sind wir höchstwahrscheinlich auf Sendung und dann bis 20, 21 Uhr werden wir euch mit Musik, aber auch mit frischen Themen rund um die Bürgermeisterwahl begleiten. Das schon mal als kleine Info. Könnt ihr schon mal euch in den Kalender eintragen und dann würden wir sagen, hören wir uns an dieser Uhrzeit, zur gewohnten Zeit, am Ort, so rum. Und jetzt würde ich mal sagen, verabschiede ich mich, 17 Uhr und 53 Minuten. Ich mache den Abschied jetzt mit Jan Delay auf St. Pauli, da brennt noch Licht. Das heißt es im Text, gleich ab 18 Uhr gibt's die Rockhour mit und von Theoton für 2 Stunden bis 20 Uhr. Das war's für mich, ab nächste Woche ist Jan wieder wie zur gewohnten Uhrzeit da um 16.30 Uhr. Euch noch eine schöne Woche, morgen schönen Vatertag und schönen Christi Himmelfahrt.

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1: Und ich hab schon wieder fast vergessen, einen kleinen Reminder habe ich ja auch noch am Wochenende. Da ist ja auch wieder der ESC. Für uns aus deutscher Sicht tritt ja Sarah Engels mit ihrem Song Fire an. Und sie, die Grande Dame des ESC, so wurde sie im Internet beschrieben, die trat ja auch schon an. Und unter anderem dieser Song wurde 1980 hatte sie damit den zweiten Platz erreicht. Hier ist Katja Epstein mit Theater. Und mit dem Song verabschiede ich mich

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1: 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Hallo und herzlich willkommen zur Rock Hour auf Westküste FM. Am Mikrofon begrüßt euch Theo Thon. Neben den UKW, DAB Plus und Kabelfrequenzen könnt ihr meine Sendung auch als Livestream im Internet auf www.westküstefm.de hören. Jederzeit könnt ihr mir während der Sendung, aber auch später per E-Mail Fragen oder Kommentare schicken. Die Adresse lautet studio3@okwk.de, die 3 als Ziffer und kein Leerzeichen nach Studio. Heute möchte ich euch mal wieder ein Klassiker-Album in Coverversion vorstellen. Und wenn ihr euch fragt, wieso macht der Thon das denn in einer 2-Stunden-Sendung? Nun, es ist mir zum ersten Mal geglückt, eine Doppel-LP komplett in Coversongs zusammenzustellen. Eigentlich hätte das schon letztes Jahr zum 50-jährigen Jubiläum der Veröffentlichung der Scheibe passieren sollen, aber mir fehlte lange Zeit ein Lied. Wer kombiniert, wird es sicher erraten haben, um welche Doppel-LP aus dem Jahr 1975 es sich handelt. Physical Graffiti von Led Zeppelin. Es war das 6. Studioalbum der Band, veröffentlicht wurde es am 24. Februar 1975 und avancierte zum weltweiten Nummer-1-Erfolg und Millionenseller. Ganze 15 Titel waren auf 4 LP-Seiten zu hören. Für die Komposition und Texte zeichneten alle Led Zeppelin-Mitglieder verantwortlich, wobei Jimmy Page und Robert Plant an allen Liedern beteiligt waren, während John Bonham und John Paul Jones nur vereinzelt als Autoren in Erscheinung traten. Page war zudem für die Produktion mitverantwortlich. Die meisten Titel auf der EP handeln von Sex und das ziemlich explizit. Es gab keine Schmerzgrenzen und keine Selbstzensur. Man hatte einfach nicht das Gefühl, jemanden zu verletzen oder es schlichtweg zu weit zu treiben. Der Text von Lied Nummer 1 auf der A-Seite heißt Custard Pie. Er ist eine Hommage an die Blues-Songs der Robert-Johnson-Ära. Der Titel bezieht sich auf die Sexualorgane der Frau. Die schwierig zu entschlüsselnden Worte enthalten eine Reihe sexueller Anspielungen und Verweise auf Oralsex. Obwohl das Stück für die Led Zeppelin Nordamerika-Tournee 1975 einstudiert wurde, ist es nie ganz live bei einem Led Zeppelin-Konzert gespielt worden. Am 21. Mai 1977 wurde das Stück als Teil des Akustikteils eines Konzertes in Houston, Texas gespielt. Im Jahr 1999 spielte Page das Lied auf der Tour mit den Black Crowes, das auch auf dem Album Live at the Creek veröffentlicht wurde. Custard Pie beeindruckte die US-amerikanische Band Mothers of Finest dermaßen, dass sie sich vom Hitparaden erprobten Autorenteam Holland Dozier Holland eigens einen neuen Text schreiben ließen, ihm außerdem den neuen Titel Mickey's Monkey verpassten und die so entstandene Nummer auf ihrer 2. LP präsentierten. Dass das Lied von da an stets zu den Bühnen-Highlights von Mothers Finest zählte, spricht wohl für die knackige Urversion von Led Zepp, als auch für die Coverqualitäten von Mothers Finest, die Timing, Breaks und sogar den Sound der markanten Basseinlagen auf dem Keyboard beibehielten und den Kern des Songs geschickt auf den funkigen Hochglanz polierten. Ich habe als Coverversion ausgesucht die Version von Gitarrist Eric Gales von der CD Songs of Led Zeppelin All Bluesed Up.

0: That's great.
1: How was that for you?
0: I thought that was good. I thought it was really good. Do one more.
1: Okay.
2: 1975 kehrten Led Zeppelin nach einer fast zweijährigen Pause mit dem Doppelalbum Physical Graffiti zurück, ihrem umfangreichsten und ambitioniertesten Werk. Während Led Zeppelin IV und Houses of the Holy Einflüsse in jeden einzelnen Song integrierten, sind die meisten Titel auf Physical Graffiti individuelle stilistische Übungen. Die Höhepunkte sind die Momente, in denen die Gruppe Einflüsse einfließen ließ und sich in neue stilistische Gefilde vorwachte. Insbesondere im spannungsgeladenen orientalisch angehauchten Kaschmir. Außerdem befanden sich alle härteren Songs auf der ersten Scheibe, sodass der Rest des Albums mehr Raum für Abenteuer bot, sei es in Form von Akustikstücken oder grandiosen, aber ruhigen Eben wie dem bewegenden Ten Years Gone. Lied Nummer 2 ist The Rover. Die Arbeit an dem Song begann 1970 in Bronjaor, einem rustikalen Rückzugsort in South Snowdonia, Wales. Ursprünglich ein akustisches Stück erhielt es bei den Aufnahmen in Stargroves. Während der Sessions für das Album Houses of the Holy im Jahr 1972 ein Hardrock-Arrangement. Der Song wurde allerdings nicht auf dem Album veröffentlicht, aber nachdem Jimmy Page 1974 mehrere Gitarren-Overdubs hinzugefügt hatte, kam er dann endlich auf Physical Graffiti zum Zuge. Unterlegt von einem beinahe funky anmutenden Backbeat entfaltet The Rover südstaatliches Boogie-Flair. Nach der hippie-kritischen Eröffnungszeile »I know to trip is just to fall« wendet sich Plant den Idealen der 60er Jahre und sogar der Öko-Thematik zu. »Oh, how I worry and I would dearly like to know if all this wonder of earthly plunder will leave us anything to show.« Ein grüner Zeppelin. The Rover wurde bei Led Zeppelin-Konzerten nie in voller Länge gespielt, obwohl die Band die ersten Takte als Einleitung zu Sick Again während ihrer Nordamerika-Tournee 1977 spielte. Der Song wurde jedoch vollständig geprobt, wie auf Bootleg-Aufnahmen der Soundcheck-Probe der Band im Chicago Stadium am 6. Juli 1973 zu hören ist. Diese Probe fand vor dem Eröffnungstermin der zweiten Etappe der Nordamerika-Tournee der Band statt. Ich habe eine interessante Coverversion von der deutschen Band Primal Fear von The Rover ausgesucht. Sie befindet sich auf dem Sampler Various The Music Remains the Same aus dem Jahr 2002.

Aufgenommen wurde Physical Graffiti wieder in Hadley Grange, weil die vorherigen Songs, die dort aufgenommen worden waren, sehr erfolgreich wurden. Alle Beteiligten wussten, in welchen Räumen man aufnehmen musste, wo das Schlagzeug den besten Klang hatte und so weiter. Mit dem traditionellen Folksong, der auf Bob Dylans Debütalbum erschien, hat das In My Time of Dying der Herren Page, Plant Jones und Bonham reichlich wenig zu tun. Ein Meisterstück in Dynamik mit wahnsinniger Bottleneck-Gitarre und einem beseelt klagenden Text, der kein Klischee auslässt. Wenn die 11-minütige Elegie schließlich zu Ende ist, bricht es aus dem scheinbar erschöpften John Bonham spontan heraus: Das war's jetzt aber, oder nicht? Ja, das war's. Selbst für einen berüchtigten Perfektionisten wie Jimmy Page. Der Titel, der jede Strophe des Songs abschließt, bezieht sich auf ein Sterbebett und wurde von einer Passage aus der Bibel inspiriert, dem Psalm 41,3. Der Herr wird ihn stärken auf dem Bett der Schwäche, du wirst sein Bett in seiner Krankheit bereiten. Der Titel Jesus Going to Make Up My Dying Bed erschien in Robert Emmett Kennedys 1925 veröffentlichten Werk Mellows, A Chronicle of Unknown Singers über Straßenkünstler in Louisiana. Die Variation hieß Dying Bedmaker erschien in dem Lied When Is Dead and Gone, das 1925 transkribiert wurde. Im Oktober 1926 nahm Reverend J.C. Burnett Jesus is going make up your dying bed auf, aber es wurde nie veröffentlicht. Blind Willie Johnson hat möglicherweise Burnetts Lied gehört, denn er nahm den Song während seiner ersten Aufnahmesession am 3. Dezember 1927 unter dem Titel Jesus make up my dying bed auf und die zweite Aufnahme wurde 1928 als seine erste Single veröffentlicht. Johnson spielte den Song als Gospel Blues mit Gesang und Slide-Gitarrenbegleitung. Gleich mehrere Künstler nahmen bis 1946 Versionen dieses Liedes auf. Led Zeppelin Live-Version in Bild und Ton von In My Time of Dying findet man auf einer der DVDs vom Konzert in Earlskult am 24. Mai 1975 sowie auf der DVD von der Reunion-Show in der O2 Arena in London am 10. Dezember 2007. Als nachgespieltes Lied hört ihr jetzt eine etwas kürzere Version der Band Miraculous Mule von ihrer Single Sound of the Summer aus dem Jahr 2017.

Led Zeppelin fuhr mit ihren Konzerten unverdrossen reiche Ernte ein. Die drei Konzerte nach Veröffentlichung der LP Physical Graffiti im New Yorker Madison Square Garden waren innerhalb von 4 Stunden ausverkauft. 60.000 Karten. Getoppt wurde das allerdings in Großbritannien. In nur 2 Stunden waren 2 Monate später 51.000 Karten für die 3 Auftritte im Londoner Earl's Court vergriffen, woraufhin Led Zeppelin noch 2 weitere Konzerte anhängten. Und die Zuschauer bekamen etwas für ihr Geld. Jedes dieser Konzerte dauerte satte 4 Stunden. Viele der Songs gibt es inzwischen auf DVDs. Allerdings waren diese Gigs quasi die Abschiedsvorstellung der Band in Großbritannien. Wegen des einnehmenden Wesens des britischen Finanzamtes verlegte man den Firmensitz in die Schweiz. Das nächste Lied auf Physical Graffiti war Houses of the Holy, Led Zeppelins bester Versuch im Pop-Bereich. Das Titelstück der Vorgänger-LP hatte darauf keine Verwendung gefunden, weil es stilistisch nicht darauf passte. Um die mehrschichtige Gitarreneinleitung und das Ausblenden zu erzeugen, verwendete Jimmy Page ein Delta T Digital Delay Gerät. Das Quietschen von John Bonhams Drumpedal ist während des gesamten Songs zu hören. Der Song wurde von Led Zeppelin nie live gespielt. Er zählt zu den wenigen fröhlicheren poppigen Songs auf Physical Graffiti, groovt clever und wird von Plants gutartig lasziven Text angetrieben. Can I make your garden grow? Die Leichtigkeit bleibt sogar dann komplett erhalten, wenn er die Zeile From the door comes Satan's daughter singt. Es klingt eher, als würde er auf einen Gruß des Postboten antworten. Als Partykumpel von Dancing Days und The Ocean hätte der Song sicher aber auch auf Houses of the Holy eine prima Figur gemacht. Hört die Version von Jack Russells Great White, die sich auf der CD Great Zeppelin 2 – A Tribute to Led Zeppelin aus dem Jahr 2003 befindet.

Ja, die Rock Hour auf Westküste FM. Heute ein Special über Led Zeppelins Album Physical Graffiti. Led Zeppelin waren auf den namengebenden LP-Titel gekommen, weil Mitte der 70er Jahre plötzlich überall in London Graffitis auftauchten. Und zwar mehr in Form von Slogans und kryptischen Buchstaben, denn als bunte Gemälde, wie man sie heutzutage meist sieht. Es war das Gesprächsthema Nummer 1. Für Jimmy Page hatte diese neue Ausdrucksform, die aus den USA kam, etwas sehr Direktes, Dringendes und Nachhaltiges. Etwas, was ihm direkt ins Gesicht sprang und ihn nicht mehr losließ. Zwar hatte man für die LP-Covergestaltung mehrere Versuche in Form eines Graffitis verfolgt, aber nichts Ansprechendes gefunden, mit dem man zu 100% zufrieden war. Also heuerte man eine renommierte Grafikagentur an, die dann auch einen sehr interessanten Ansatz fand. Sie hat sich auf die stilistische Vielfalt der Songs konzentriert, also auf die Tatsache, dass da so viel passiert wie in einem Mietshaus, in dem unterschiedliche Menschen mit unterschiedlichem Background, unterschiedlichen Sprachen, Interessen und so weiter leben. Und das an einem kosmopolitischen Ort. Man fand als Motiv des Plattencovers das Gebäude 96 und 98 in der 8. Straße Ecke St. Mark's Place in Downtown Manhattan, New York. Das Cover sorgte für die visuelle Komponente, was heutzutage leider bei der digitalen Musik komplett verloren gegangen ist. Auf der Hülle sind die vielen Fenster ausgestanzt. Die Vorderseite ist bei Tag fotografiert worden, die Rückseite bei Nacht. Auf den Innenhüllen beider Platten sind viele Menschen oder Gesichter, die die Fenster ausschmücken und die auch getauscht werden können. Jimmy Page hat es einmal als Fest für Voyeure bezeichnet. Aber die beiden Grafiker gestanden, dass die komplexe Schiebehülle vom Easy-Listening-Sänger und Gitarristen José Feliciano inspiriert war, dessen größter Hit eine Coverversion des Doors-Songs Light My Fire gewesen war. Die Hülle seines 73er-Albums Compartments, auf dem man ein braunes Wohnhaus sieht, in dessen Fenster verschiedene Bewohner erscheinen, sobald man das Schiebebild darunter bewegt, hat er es ihnen angetan. Physical Graffiti war das erste Album, auf dem mal wieder der Name Led Zeppelin abgedruckt wurde, aber der Albumtitel erschien nur dann in den Fenstern, wenn man die richtige Pappe in die Hülle schob. In den Fenstern tauchten Bilder der Gruppe und einige ihrer Idole auf, zum Beispiel Manager Peter Grant, Buster Crabbe als Flash Gordon, Elizabeth Taylor als Cleopatra, Charles Atlas, Neil Armstrong, Jerry Lee Lewis, Königin Elisabeth II., King Kong, Marlene Dietrich, Judy Garland sowie ihre Freunde aus dem Film Wizard of Oz. Tramplet Underfoot mit John Paul Jones galoppierenden Keyboard ist Led Zeppelins bestes Funk-Metal-Stück. Es orientiert sich stark an Stevie Wonders Superstition. Der schamlos lüsterne und laszive Text steht in der Tradition von Chuck Berrys Maybelline und Robert Johnson Terra Plane Blues. Plan vergleicht die Ausstattung seiner Freunde mit der eines Autos. Ein derartiges Sujet erinnerte verdächtig an Spinal Tap, doch Zeilen wie »Ich mag das Schwermetall unter deiner Haube, Baby«, »Ich kann die ganze Nacht daran arbeiten«, »Ich habe das perfekte Werkzeug« oder »Lass mich dein Benzin pumpen«, »Mama, lass mich alles tun«, werden von Plans leidenschaftlichen Vortrag und dem wahrhaft meisterlichen Grooves deutlich relativiert. Im Februar 1975 wurde Tramplet Underfoot in den USA als Single veröffentlicht und blieb auf einem relativ enttäuschenden Platz 38 hängen. Dennoch ist der Song ein Meilenstein im Led Zepp-Repertoire und ein Klassiker im Rockradio. Hier kommt eine Version des Liedes von Hookers and Blow zu finden auf ihrer gleichnamigen CD aus dem Jahr 2021.

Erstaunlicherweise wird bei unseren sogenannten Rocksendern der Titel Kaschmir trotz seiner Länge von fast 9 Minuten immer mal wieder gespielt. Dieses Lied markiert einen Höhepunkt im gesamten Repertoire von Led Zeppelin. Als Robert Plant den Text verfasste, war er noch nie in Kaschmir gewesen, ebenso wenig wie Jimmy Page. Stattdessen schrieben sie den Song nach einer Reise durch die Sahara. Das Ergebnis ist ein seltsames Gebräu aus Weltmusik, gewürzt mit östlichen Elementen, aber irgendwie nicht sehr authentisch, als wenn man in einem afrikanischen Restaurant indisches Essen vertilgt. Kaschmir Duzit, ein intensives Riff, welches sich wie ein roter Faden durch das Lied zieht, über das sich kaskadenförmige Bläserparts legen. Der erste Studio-Take wurde lediglich von Page und John Bonham eingespielt, was erklärt, warum das fertige Lied komplett um Bonzos donnernden Beat herum aufgebaut ist. Er gab die Richtung vor. Ohne sein Dinosaurier-Gestampfe kann man sich den Song ganz einfach nicht vorstellen. Hier kommt eine Coverversion in der Fassung der Sängerin Lana Lane von ihrer CD Covers Collection aus dem Jahr 2003.

Die Songs auf der Doppel-LP Physical Graffiti sind nicht chronologisch angeordnet, decken aber alle Richtungen ab, in die die Musiker gegangen sind und an denen sie sich versucht hatten. 5 Jahre waren in der Welt von Led Zeppelin eine verdammt lange Zeit, weil sich die Gruppe in den ersten 9 Monaten, also ab 1968, mit unglaublicher Geschwindigkeit vorwärts bewegt hatte. Insofern war Physical Graffiti die beste Möglichkeit, all diese unterschiedlichen Klangfarben, Spannungen und Grooves unter einen Hut zu bringen. Das erste Lied auf der A-Seite von LP Nummer 2 ist In the Light. Die Medien ganz darauf eingespielt, Led Zeppelin als Jünger des großen gehörnten Beastes zu porträtieren, übersahen häufig die Spiritualität, die die Band gerade in den späteren Jahren auszeichnete. In the Light ist wohl eine ihrer hoffnungsvollsten Hymnen. John Paul Jones Keyboards röhren atmosphärisch, wenn Robert Plant allen Unterdrückten seinen Beistand anbietet. Angesichts der Tatsache, dass Page den Song als seinen Lieblingstrack des Albums bezeichnet, ist es erstaunlich, dass er niemals live gespielt wurde. Plant bezog allerdings ein paar Fragmente in seinen 88er Live-Shows ein. Hört jetzt die Version der Band Valentine's Gift von deren CD You Smiled at Me aus dem Jahr 2020.

Viele beziehungsweise ihr hört die Rock Hour auf Westküste FM. Heute ein Special über Led Zeppelins Album Graffiti und zwar alle Songs in Coverversion. Viele Bands der ausgehenden 60er beziehungsweise Anfang der 70er Jahre hatten da ihre besten Momente. Die Beatles vielleicht, Sgt. Pepper's Lonely Hearts Club Band, The Who Tommy oder die Rolling Stones Beggar's Banquet. Insofern kann man behaupten, Physical Graffiti ist das Album von Led Zeppelin, das alles enthält, was die Band ausmacht bzw. definiert und das sich die Leute auch Jahre später auflegen können, um zu erfahren, wer oder was Led Zeppelin waren. Gitarrist Jimmy Page bezeichnet es als den Rembrandt von Led Zeppelin. Das Lied Bron Air Ayer war ein Überbleibsel von Led Zeppelin 3. Der Titel leitet sich von einem Haus in Gwynedd in Wales ab, in das sich die Mitglieder von Led Zeppelin 1970 zurückgezogen hatten, um einen Großteil von Album Nummer 3 zu schreiben, nachdem sie eine Tournee durch Nordamerika absolviert hatten. Bron Air Ayer bedeutet Hügel aus Gold. Das Cottage hatte weder Strom noch fließendes Wasser, aber der Tapetenwechsel lieferte die Inspiration für viele Songs des Albums, darunter eben diesen. Er wurde stark von einem Stück namens Wagoner's Lad von Baird Janch beeinflusst, einem schottischen Folkmusiker und Gründungsmitglied der Band Pentangle. Es handelt sich um einen von Country-Musik beeinflussten Hoedown mit Texten über Spaziergänge im Wald mit Plans blauäugigen Merlehund namens Strider. Plan soll sein Hund nach Aragorn, oft Strider genannt, aus J.R.R. Tolkiens Der Herr der Ringe benannt haben. Allerdings gibt es in dem Lied keine expliziten Verweise auf Tolkiens Werke. Die Gruppe hatte das Lied bereits 1970 mit dem Rolling Stones Mobile Studio aufgenommen. Sie vollendeten es in den Island Studios in London und den Ardent Studios in Memphis in Tennessee. Gitarrist Jimmy Page spielte eine Akustikgitarre, Schlagzeuger John Bonham spielte Löffel und Kastagnetten und Bassist John Paul Jones spielte einen Kontrabass. Von diesem Song habe ich eine Coverversion mit Geigen statt Akustikgitarre ausgesucht, das Vitamin String Quartett, nachzuhören auf der CD Tribute to Led Zeppelin Volume 2 aus dem Jahr 2002.

Led Zeppelin verbrachten fast ein Jahr im Studio, bis ihre bis dato längste Erfahrung dieser Art. Ein Doppelalbum konnte die Gruppe 1975 nur deshalb veröffentlichen, weil sie damals als die Monsterband schlechthin galten. Niemand, am allerwenigsten die Plattenfirma, hätte irgendeinen ihrer Pläne angezweifelt. Bei der Pressepräsentation gaben Atlantic Records allein für Essen und Trinken 10.000 Pfund aus. Bemerkenswert ist auch, dass Physical Graffiti das erste Album auf dem bandeigenen Swan Song Label war. Als nächstes Lied kommt dann Down by the Seaside, das Led Zeppelin Country Stil am nächsten kommt. Es war ein Überbleibsel aus den 71er Sessions zum vierten Album, das auch in Hadley Grange entstanden war und somit denselben Vibe hatte. Der Song wechselt zwischen sanften und harten Rockpassagen und Tempowechseln, wobei in den leichteren Passagen ein Tremolo-Effekt auf der Gitarre eingesetzt wird, um ein Gefühl von Unterwassergesprächen zu erzeugen. John Paul Jones spielt in diesem Titel ein Hohne Elektra-Piano, E-Piano. Down by the Seaside wurde nie live bei Led Zeppelin Konzerten gespielt. Robert Plant nahm den Song 1995 als Duett mit Tori Amos für das Led Zeppelin Tribute-Album Encomium auf und den hört ihr jetzt.

Einige der Lieder auf Physical Graffiti waren so komplex, dass sie kaum bzw. nie live gespielt wurden. Zum einen lag das an den Keyboard-Sounds, die live längst nicht so gut klangen wie im Studio. Außerdem hatte sich Jimmy Page wenige Tage vor den ersten Live-Auftritten nach der Veröffentlichung einen Finger gebrochen, weshalb er einige Stücke einfach nicht spielen konnte. Erst auf der 77er-Tour hat die Band mehrere der härteren Songs live gespielt. Die dritte LP-Seite endet mit dem Lied Ten Years Gone. Das ist ein Abkömmling der ähnlich nostalgischen Liebeskummerballade Tangerine vom dritten Album. Es war zunächst nur ein Instrumental, daher rühren auch die 14x-Gitarrenspuren, die Page für den Song aufeinandertürmte. Robert Plant fügte später einen Text hinzu, der einer ehemaligen Freundin gewidmet war, die ihn 10 Jahre zuvor vor die Wahl gestellt hatte, sich entweder für sie oder für seine Musik zu entscheiden. Die beiden hatten sich nichts mehr zu sagen. Plants Gesang passte bestens zu Pages Virtuosität, eine sehnsuchtsvolle Performance, die auf der Bühne allerdings verteufelt schwer umzusetzen war. Was John Paul Jones schließlich dazu veranlasste, seinen Kollegen Page mitsamt seiner Doppelhalsgitarre zu übertrumpfen. Für Ten Years Gone spielte er eine lächerliche Monstrosität mit 3 Hälsen, die sogar eine Mandoline enthielt. Hier kommt eine Coverversion der Tributband Led Zeppelin von ihrer gleichnamigen CD aus dem Jahr 2005.

0: Der folgende Rock'n'Roll Boogie Night Flight ist ein Kind seiner Zeit. Von den röhrenden Anfangsakkorden bis hin zum gebremst eskapistischen Text. So I said goodbye to all my friends and packed my hopes inside a matchbox. Dieser Song wurde größtenteils von John Paul Jones geschrieben, der als erster in den Credits aufgeführt ist. Jimmy Pages Gitarre wurde über einen Leslie-Lautsprecher gespielt. Aufgenommen wurde das Lied bereits im Dezember 1970 und Januar 71. Es sollte ursprünglich auf Led Zeppelin 4 erscheinen. Von der Band niemals live aufgeführt, war es eine willkommene Bereicherung des letzten Bühnenrepertoires von Page und Plant und noch dazu ein Lieblingsstück des mittlerweile verstorbenen Jeff Buckley. Er handelt von einem Mann, der versucht, sich während des Vietnamkriegs der Einberufung zum Militärdienst zu entziehen. Ich habe jetzt aufliegen eine akustische Version von Jeff Buckley von dessen CD Live at Sin E, aufgenommen 1993 in New York, veröffentlicht aber erst 10 Jahre später, 2003.
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Ihr hört die Rock Hour auf Westküste FM mit Theotone am Mikrofon und heute ein Special Led Zeppelins Album Physical Graffiti komplett in Coverversion. The Wanton Song entstand aus einer Jam-Session während der Proben. Für sein Gitarrensolo verwendete Jimmy Page ein Rückwärts-Echo, bei dem das Echo vor der Note zu hören ist, und spielte seine Gitarre über einen Leslie-Lautsprecher. Diese Technik hatte er bereits bei seiner Arbeit mit den Yardbirds eingesetzt und stieß bei den Toningenieuren auf heftigen Widerstand, als er sie bei den ersten Aufnahmen von Led Zeppelin ausprobierte. The Wanton Song wurde 1975 bei einigen Konzerten von Led Zepp in Europa und Amerika live gespielt, dann aber wieder aus dem Programm genommen. Er handelt übrigens von Oralverkehr. Hier kommt eine Coverversion der Band Rose Windows. Er befindet sich auf einer 7-Inch-Single-Beilage zur LP Rose Windows aus dem Jahr 2015.

Das Lied Boogie with Stu wurde bereits 1971 aufgenommen. Stu ist in diesem Fall Ian Stewart, Roadmanager und Pianist der Rolling Stones. Es ist ein toller Boogie-Woogie, den keiner besser hinbekommen hätte als Ian, übrigens der einzige Nicht-Bandmusiker auf der LP. Jimmy Page erklärte in einem Interview, ich zitiere, Ian spielte auf einem absolut schrottreifen Klavier, aus dem kein normaler Mensch einen vernünftigen Ton herausbekommen hätte, doch Stu setzte sich hin und legte los. Es war die reine Freude, ihm dabei zuzuhören, weil so viel Leidenschaft im Spiel lag. Zitat Ende. Jimmy Page stimmte seine Gitarre entsprechend der Verstimmung des Klaviers. Das Band lief und alles war ziemlich improvisiert, von Bonzos Schlagzeugspiel bis zu dem Text von Robert Plant. Für Boogie with Stu wurden der Mutter von Ritchie Valens Songwriter-Credits eingeräumt. Die Musiker hatten wirklich gute Absichten verfolgt, die allerdings komplett nach hinten losgingen. Die Band hatte sich ein paar Textzeilen aus Ritchie Valens' Ooh My Head bedient und Miss Valens Credits gegeben. Ritchie war ja schon tot und Led Zeppelin hatten gehört, dass seine Mutter keinen Cent vom Label ihres Sohnes bekam. Deshalb wollte man den direkten Weg gehen. Natürlich roch das Label das große Geld und wollte ihren Teil vom Led Zeppelin-Kuchen abhaben. Und die Manager mochten es gar nicht, dass die Musiker in Interviews davon redeten, dass da Tantiemen nicht ordnungsgemäß abgeführt worden waren. Ich habe eine Coverversion von Kitty, Daisy and Louis Durham ausgesucht. Das sind drei Teenager aus einem Londoner Vorort, die mit einer Leidenschaft und unverfälschten Originaltreue die Musik der 40er, 50er und 60er Jahre aufleben lassen, als hätte es die vergangenen 5 Jahrzehnte Rockmusik nie gegeben. Das Trio bewegt sich schwerelos zwischen den Epochen und begeistert mit dieser Authentizität mittlerweile die ganze Welt. Nachhören kann man das Lied auf der CD Distinction Rhythms aus dem Jahr 2015. Hier sind Kitty, Daisy and Louis.

Das vorletzte Lied auf Seite 4 von Physical Graffiti heißt Black Country Woman. Ursprünglich Never Ending Doubting Woman Blues betitelt, wurde dieser akustische Song bereits 1972 in Mick Jaggers Hinterhof aufgenommen. Eigentlich war er für das Album Houses of the Holy vorgesehen. Led Zepp ignorierten nicht nur das Geräusch eines vorbeifliegenden Flugzeuges, sie ließen auch Toningenieur Eddie Kramers Kommentar auf der Aufnahme. Ihr werdet das Flugzeug mit drauf haben. Plant antwortet mit rauer Stimme, egal, lass es drauf. Hört eine Aufnahme der Band Black Roses von ihrer CD Blood Moon aus dem Jahr 2022.

Den Schlusspunkt der Doppel-LP Physical Graffiti von Led Zeppelin bildet das Lied Sick Again. Im Text von Robert Plant wird kein gutes Haar an der mystisch verklärten Groupie-Kultur der 70er Jahre gelassen. Der Song handelt von einer Gruppe jugendlicher Groupies, die Plant als LA Queens bezeichnete und die die Band auf ihrer US-Tournee 1973 kennengelernt hatte. Plant hatte Mitleid mit diesen Mädchen, die in Scharen in die Hotelzimmer der Band strömten, um ihnen Gefälligkeiten anzubieten. Er äußerte auch seine Abneigung darüber, dass die Mädchen, die sich auf solche Geschäfte einließen, immer jünger wurden. In einem Interview, das er 1975 gab, erklärte er den Text wie folgt. Ich zitiere: Wenn man sich Sick Again anhört, zeigen die Worte, dass ich ein bisschen Mitleid mit den Mädchen habe. In einem Moment ist sie 12 und im nächsten Moment ist sie 13 und über den Berg. So schade. Sie haben nicht mehr den Stil, den sie früher hatten. Damals im Jahr 1968. Das L.A., das von abgestumpften 12-Jährigen befallen ist, ist nicht das Los Angeles, das ich wirklich mochte. Zitat Ende. Man kann davon ausgehen, dass der Text ziemlich wahrheitsgetreu ist, denn in Los Angeles gab es eine Menge guter Clubs mit allem, was dazugehörte. Es ist der fieseste, dekadenteste Rocksong, den Led Zeppelin je aufgenommen haben. Abschließend möchte ich die Coverversion oder die Coversendung über Physical Graffiti mit der Version von Zepparella von deren CD A Pleasing Pounding live at the Red Devil Lounge am 7. September 2007 beenden. Ja, die Gruppe stammt aus San Francisco. Sie wurde von der Schlagzeugerin Clementine Moss gegründet.

Tja, soweit also für heute die Klassiker-LP in Coverversion. Led Zeppelins Physical Graffiti. Es dauert eine Weile, bis man sich einen Überblick über die komplette Musik auf den 4 LP-Seiten verschafft hat. Das Werk fängt die gesamte Erfahrung der Gruppe auf dem Höhepunkt ihrer Karriere besser ein als jedes andere ihrer Alben. Es verkaufte sich laut Schallplattenauszeichnung weltweit über 17,2 Millionen Mal, davon über 16 Millionen Mal in den Vereinigten Staaten.

Ja, was gibt es heute an Musikhistorischen? Da möchte ich dem Sänger Keith Relf gedenken. Sein Todestag jährte sich gestern zum 50. Mal. Es ist zwar ungewöhnlich für mich, weil es nicht direkt den heutigen 13. Mai betrifft, aber Keith war ja irgendwie auch mit Zeppelin verbunden. Warum, erfahrt ihr jetzt. Fällt der Name The Yardbirds, denkt man heutzutage vor allem an das famose Gitarristen-Triumvirat Eric Clapton, Jeff Beck und Jimmy Page. Zu den Hochzeiten der Band, also zwischen 1963 und 68, war es allerdings Frontmann Keith Relf, der meist im Zentrum des öffentlichen Interesses stand. Man darf nicht vergessen, etwa die Hälfte damaliger Beatfans war weiblichen Geschlechts und Relf übrigens frisurentechnisches Vorbild für Rolling Stone Brian Jones, galt als besonders attraktives Exemplar eines Sängers. Ihn auf den blonden Mädchenschwan zu reduzieren, greift jedoch viel zu kurz, denn seine gesanglichen Qualitäten waren über jeden Zweifel erhaben und auch an der Bluesharp machte er eine ausgesprochen gute Figur, trotz lebenslanger Probleme mit einer Asthmaerkrankung. Als Konsequenz seiner Popularität entstanden 1966 sogar zwei Solo-Singles, denen allerdings kein großer kommerzieller Erfolg vergönnt war. Nachdem aus seiner langjährigen Band die New Yardbirds geworden waren und etwa zeitgleich mit deren Metamorphose zu Led Zeppelin, gründete Relf zunächst das kurzlebige Duo Together, bevor 1969 gemeinsam mit Schwester Jane Relf die von Folk und Klassik inspirierte Prog-Band Renaissance aus der Taufe hob. Doch Relf, wie erwähnt, gesundheitlich chronisch angeschlagen, verspürte bereits anno 1970 keine allzu große Lust mehr auf aufreibende Tourneen. Nach dem Debütalbum Renaissance stieg er aus. Fortan produzierte er Acts wie Medicine Hat, Steamhammer und deren Nachfolgekombo Armageddon. Letzteren, 1974 gegründet, trat er als Bassist bei, doch in den zwei Jahren ihrer Existenz absolvierten sie genau zwei Auftritte, was das Interesse von Publikum und Plattenfirma nicht gerade befeuerte. Anfang 1976 lösten sich Armageddon auf, Keith Relf plante jedoch eine neue Band zusammenzustellen, der Name Illusion. Das Projekt blieb leider tatsächlich ein Wunschtraum, denn am 12. Mai 1976 ereignete sich ein folgenschwerer Unfall. Relf war in sein Londoner Kellerstudio gegangen, um mit der Gitarre an neuen Songs zu arbeiten. Dann geschah das Unglück. Ein defekter Gitarrenverstärker und eine fehlerhafte Erdung des Instruments verabreichten ihm einen tödlichen Stromschlag. William Keith Relf, so sein voller Name, geboren 1943 in Richmond, wurde nur 33 Jahre alt. Was bleibt? Unsterbliche Songs, denen Howlin' Relf seine Stimme lieh, von authentischem Blues der Sorte Smokestack Lightning und God Love If You Want It, über deftigen Bluesrock wie Train Captain Rollin' bis hin zu Psychedelic à la Happenings 10 Years Time Ago und dem barocken Folk seiner Solo-Single Mr. Zero. Nicht zu vergessen, legendäre Hits wie For Your Love, Heart Full of Souls und Shapes of Things, die auch 50 Jahre nach seinem Tod von Keith Relfs gesanglicher Klasse Kunden. Tja, und als Musikbeispiel habe ich von der einzigen Armageddon LP aus dem Jahr 1976 den Titel Last Stand Before ausgesucht.

Und das war's schon wieder für heute. Vielen Dank für eure Aufmerksamkeit. Vielleicht riecht die heutige Sendung euch ja an, sich mal wieder die Original-LP Physical Graffiti von Led Zeppelin anzuhören. Eine Liste mit entsprechenden Infos sowie den CD-Covern der heute gespielten Bands findet ihr im Internet unter www.westchristfm.de. Klickt in der oberen Leiste Hören an, dann im sich öffnenden Fenster Redaktion und feste Sendeplätze und dann scrollt ihr auf dem Mittwoch zur entsprechenden Zeit. Das gleiche gilt auch für die Wiederholung am Dienstag. Kann sein, dass sich die Einstellung noch ein wenig verzögert, dann einfach später oder morgen nochmal probieren. In der Titelliste findet ihr auch die Mailadresse, falls ihr Fragen zur Sendung habt oder mit mir Kontakt aufnehmen wollt. Immer dienstags nach der ersten Strahlung wird diese Sendung um 22 Uhr wiederholt. Gleich im Anschluss an diese Sendung werden Hauke Hesch und Herr Monsieur wieder ihre Sendung Everybody Plays a Second-Hand Song ohne vorhersehbares Ende bestreiten. Also dranbleiben. 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Theoton sagt Tschüss und wünscht einen schönen Restabend. Und verantwortlich für die eben gehörte Sendung ist Bernd Thon aus Hohenlockstedt.

Hallo und herzlich willkommen zur 30. Ausgabe Everybody Plays a Secondhand Song. Hier gibt es gleich wieder jede Menge Coverversionen, Originale und natürlich Hauke und Hermes an den Mikrofonen. Stellvertretend für die HörerInnenschaft bedanke ich mich aber zuerst für 29 Sendungen voller toller Musik, vielen, vielen Infos und jede Menge Lacher. Als Stammhörerin lehne ich mich jetzt gleich zurück und lausche der Sendung, bin entspannt und gespannt, was da so kommt in der 30. Ausgabe Everybody Plays a Secondhand Song. Alles Gute, viel Spaß und hebt die Bürste!

0: Ja, das war doch ein toller Beginn der heutigen Ausgabe.
1: Auf einmal ging das Mikro an. Das hast du gar nicht gesagt. Du hast gesagt, jetzt, ich habe gesagt, wann sprechen wir denn rein? Und dann sagt, auf einmal war Mikro an. Aber es war rot hier. Das ist für Leute, die nicht so viel mit Radio zu tun haben. Wenn es rot leuchtet, dann sind Mikros an.
0: Das ist richtig. Und diese unfassbar schöne Begrüßung heute hat unsere Stammhörerin Judy gemacht.
1: Ja.
0: Das finde ich ganz, ganz, ganz, ganz, ganz wunderbar. Das ist für dich eine super Überraschung.
1: Das ist für mich eine super Überraschung. Ja. Und ich habe leider den Spruch, was hat sie gesagt?
0: Heb die Bürste.
1: Heb die Bürste. Ich habe hoch die Bürste verstanden, was auch genau aufs Gleiche hinauskommt fast.
0: Ja.
1: Außer hoch sein muss man sie erstmal anheben. Aber danke für diese tollen Worte.
0: Genau. Jetzt ist das Lied, wir haben heute mal auf Musik raufgequatscht, machen wir normalerweise gar nicht. Ist auch eine Coverversion. Und wir brechen mal gleich alle Regeln.
1: Ja, und spielen nicht das Original. The Allman Brothers wären das gewesen, glaube ich.
0: Ja, Allman Brothers Band mit Jessica. Und die Coverversion ist von They Might Be Giants.
1: The Might Be Giants. Ah, okay. Ja. Das wusste ich tatsächlich auch nicht, dass die es gecovert haben. War ja früher beim NDR ganz oft die Melodie zu hören.
0: Ja, genau.
1: Deswegen fand ich das deswegen auch schon ganz sympathisch.
0: Deshalb bin ich drauf gekommen und ich habe auch schönen Gruß an Jörg Lotze. Ich habe gestern eine Mail an Jörg Lotze geschrieben, weil ich wissen wollte, in welchem Kontext das beim NDR früher gelaufen ist. Und er konnte mir das gar nicht sagen.
1: Oh.
0: Oder was heißt nicht sagen? Ich war der Überzeugung, das ist ein Intro von irgendeiner Sendung gewesen und vielleicht auch von einem speziellen Moderator. Er meinte, beim WDR, WDR Sounds oder sowas ist das gelaufen, aber beim NDR, und ich kam nachher also auf die Idee, vielleicht war das so bei NDR 2 am Vormittag so die Abschlussmusik, wenn die ganzen Redakteure und so die Beteiligten aufgezählt wurden, bevor dann quasi nächste Sendestrecke angefangen hat.
1: Es lief, glaube ich, auch bei Welle Nord, bin ich der Meinung.
0: Das kann sein.
1: Das tatsächlich auch. Und dann grüßen wir erstmal Jörg und auch Judith. Quasi ohne die Sendung gar nicht möglich gewesen wäre. Nee. Das muss man auch sagen. Und Jörg war ja auch an dem denkwürdigen Abend dabei.
0: Auf jeden Fall.
1: Also von daher ist das doch schön. Und da freue ich mich über dieses tolle Intro.
0: Ja.
1: Und muss erstmal nochmal sagen, hallo, herzlich willkommen, Hermes, wir haben uns ja noch gar nicht vorgestellt.
0: Hey. Ja, hallo.
1: Ja.
0: Hallo Hauke und hallo liebe ZuhörerInnen.
1: Zum 30. Mal gibt es diese Sendung, die da heißt Everybody Plays
0: a Secondhand Song.
1: Ja, genau. Und 30. Ausgabe und wieder gibt es Coverversion und Originale. Nur jetzt gibt es halt nicht Jessica.
0: Nee, das könnten wir uns zum Schluss vielleicht noch aufbewahren.
1: Das wäre schön,
0: ich hätte das Original dabei.
1: Dann mal los.
0: Aber wir dachten, jetzt starten wir quasi wie gewöhnlich mit einer Coverversion, so dass wir jetzt quasi...
1: Ja.
0: Jetzt ist so der Vorlauf der Sendung und ich habe gehört, du hast eine Coverversion ausgewählt und da sagen wir jetzt nichts zu, sondern...
1: Nö, wir spielen sie gleich. Ich habe ja auch noch eine Überraschung, weil heute bin ich ja Multimedia doppelt unterwegs.
0: Oha.
1: Ja, das kann man ja auch nochmal nachher erwähnen.
0: Okay,
1: aber erstmal kommt eine Coverversion. 8 Minuten.

0: Ja, für einen Einstieg, 8 Minuten ist ja auch mal mutig, ne? Aber nach 30 Sendungen oder fast 15 Jahren kann man das jetzt ja auch mal machen, ne? Gleich am Anfang.
1: Ich glaube, so in der Form hatten wir so ein langes Lied am Anfang noch nie.

0: vor ein paar Jahren, glaube ich, vor 2, 3 Jahren ihr Debüt rausgebracht und weiß jetzt den Namen nicht, hat er dann davon gelesen und hab gedacht, das ist nicht so meine Musik, weil da stand Irish Folk und so drauf und so, da habe ich gedacht, ist jetzt nicht ganz so meins, aber die machen so Irish Folk so ein bisschen sehr langsam und das hat man hier ja auch gehört.
1: Ja, also ich habe die Rahmentrommel nicht schlagen hören, sagen wir mal so.
0: Nee, aber es war, und wie gesagt, die haben letztes Jahr diesen Song herausgebracht und ja, ich fand ihn tatsächlich eine der besten Coverversionen seit langem. Also
1: sehr gut.
0: Vor allem, wenn man bedenkt, dass das Original nur um die Hälfte lang ist, muss man ja auch irgendwie, und ein ganz anderes Genre ist, nämlich The Specials haben es ja im Original herausgebracht, 1981, war Nummer 1 Hit in Großbritannien, damals auch passend, weil damals ja sehr viele Arbeitslosen gab und Maggie Thatcher mit eiserner Hand regiert hat und das Clubsterben und viele Auftrittsmöglichkeiten wurden alles, es war sehr von sozialer Kälte geprägt und da haben die den Song rausgebracht und war ein sehr kritischer Song.
1: Ja,
0: und war trotzdem Platz 1.
1: Wo kamen die Specials her?
0: So eine das weiß ich nicht so genau. Aber
1: naja, aber ich meine, so wenn man immer so von Manchester hört und sowas, wie grau die Stadt da auch gewesen ist, und das ist sicherlich ja nicht nur in Manchester so gewesen, dass ja auch eine, sag ich mal, sehr graue Zeit in Großbritannien gewesen ist halt.
0: Also es war auf jeden Fall musikalisch dann halt auch, heißt das Song Young Coaster, und es klingt halt auch, wenn man es hört, gleich wenn man es nicht kennt, ein bisschen wie so eine Geisterstadt, wie man sie sich vorstellt. Also, und wie gesagt, und das war halt dann tatsächlich Nummer 1 in Großbritannien, was ich auch sehr erstaunlich fand.
1: Du baust um.
0: Also nachher holen wir die Salzstangen raus und zertreten.
1: Und die Legosteine.
0: Und worauf kann man noch treten?
1: Ich dachte, man baut hier noch was irgendwie.
0: Ach so, ich dachte, du wolltest so einen Fußparcours aufbauen, dass man hier dann, also sonst hätte ich noch Tanzhapfen ganz hilfreich gefunden, da drauf zu treten. Aber ich habe eben gesagt, heute ist ja eine Jubiläumssendung und diesmal ist es auch ganz was anderes, weil zeitgleich quasi jetzt bin ich im Fernsehen zu sehen, im ZDF.
1: Ach ja, stimmt, genau.
0: Heute im ZDF läuft ja jetzt seit 1:46 die Verfilmung von Olivia Jones, heißt Olivia, und da habe ich eine Statistenrolle gehabt und die läuft dann aber so um 21:35 bin ich zu sehen. Falls mal jemand wissen will, wie ich aussehe, dann bin ich der Mensch, der die Hecke schneidet, während Annette Frier an der Straße telefoniert.
1: Ah, cool.
0: Ja, genau. Yeah. Deswegen, Multimedia geht ja fast gar nicht.
1: Ich hatte gesehen, es ist auch schon in der ARD-Mediathek zu finden. ZDF-Mediathek.
0: ZDF-Mediathek.
1: Das heißt ja nicht mehr ZDF, das ist ja ganz, ganz schwierig.
0: Wie heißt es denn?
1: Also es heißt nicht mehr Mediathek, die benennen sich ja jetzt alle um. Ich glaube, das ist das ZDF.
0: Ah, okay. Ja. Ich habe es nur beim ersten mitbekommen, bei der ARD, dass auch das Audioprogramm anderer Namen
1: ARD Sounds.
0: Ja, genau. Das hatte ich mitbekommen, aber das ZDF jetzt auch nicht mehr Mediathek. Aber für alle, die das noch unter Mediathek, da kann man das finden und den Film. Und man kann mich dann quasi sehen. Oder man wartet circa bis 21:35, aber man kann auch den ganzen Film gucken. Aber man kann ihn ja auch in der Mediathek gucken und uns jetzt gucken. Das ist natürlich auch gleich so.
1: Hören.
0: Und man kann beide ist jetzt, könnte man, ne? Man kann den, aber man sollte den Film gucken, weil er auch gut ist.
1: Ja, sehr gut.
0: Ja, genau,
1: ich bin auch gespannt. Ich habe nur gesehen, dass er schon da online verfügbar ist. Werde ich mir anschauen.
0: Ja, und jetzt könnten wir, wollen wir noch was erzählen oder wollen wir gleich zum Original kommen?
1: Ja, kommen
0: wir
1: doch mal direkt zum
0: Original. Müssen wir vorher Bingo oder?
1: Nee, gleich.
0: Danach erst, ja.
1: Hatten wir ja schon geklärt. Da spiele ich dann einen Titel hier aus außerhalb der Bingo-Liste. Ja. Aber die Bingo-Maschine ist am Start.
0: Ja, die ist
1: Freundinnen der
0: noch nicht
1: Bingo-Maschine.
0: Warm gelaufen, aber
1: so, du kannst ja mal schon mal ein bisschen rütteln.
0: Damit nee, drehen.
1: Ja, oh, oh. Nicht, dass schon eine rausfällt.
0: Nee, dann, so. Ja, das, ah, ja. Ja, sie ist schon da.
1: Ja.
0: Ja, und auch da ist vielleicht unsere Stammhörerin Simone, die nämlich das Special sehr mag. Und? Aber das war gar nicht der Grund, warum ich es ausgewählt habe, sondern weil die Coverversion so toll ist. Und das Original auch.
1: Ja, ich hatte gerade auch gesagt, Lars, der auch vorhin schon eine Nachricht geschrieben hat und uns viel Spaß gewünscht hat, der hat meines Wissens früher auch eine

0: Platte von den Specials gehabt. Also da habe ich das erste Mal, ist der CD-Player schon wieder eingeschlafen.
1: Der ist schon wieder eingeschlafen. Ich weiß gar nicht, wo der ist. Der ist hier auf CD2. Und genau, dann würden wir sagen, spielen wir aus dem Jahre 1981 Coast Town von The Specials.

0: Huch. Ich habe den CD-Player gar nicht ausgemacht.
1: Und ich habe...
0: Und jetzt hast du mich ausgemacht. Hä? Jetzt, nee.
1: Die Mikrofone jetzt, genau. sind vertauscht. Deshalb war das gerade auch so komisch. Ich bin vollkommen verwirrt. Ich muss dich mit... Normalerweise hast du deinen... Jetzt, ja. komplette Verwirrung.
0: Ja, das war jetzt auch eine Coverversion. Ja, aber ich glaube, dazu sagt Hermes mal was.
1: Ja, genau. Also du hast gerade schon gesagt so, aber ich hätte ja nicht gedacht, dass wir mal Royal Republic spielen. Und ich habe gesagt, ich auch nicht. Und
0: jetzt ist es passiert.
1: Der Vorschlag kam von Judy, die ich hier nochmal grüßen möchte. Die sagte auch, Royal Republic ist eigentlich gar nicht so meine Band. Aber die Coverversion, die finde ich ganz gelungen. Und du hast gerade auch was Interessantes gesagt.
0: Ich habe gesagt, dass ich dass man bei als so eine Rockband den Song Stayin' Alive ja auch schnell mal verhonepiepeln kann, wie man ja, so früher gesagt hat. Und ich fand, das haben sie jetzt gar nicht. Man hat irgendwie so das Gefühl gehabt, ja, wir machen mal eine lustige Coverversion, aber wir machen da jetzt keinen Quatsch drauf. Also es war so ein bisschen auch ernsthaft dabei, das darf man ja auch mal sagen. Ja,
1: auf jeden Fall. So,
0: es ist ja hier auch eine ernste Angelegenheit, eine ernste Sendung, da müssen auch die Coverversionen dementsprechend ernst sein.
1: Ja, genau. Wie das letzte Mal, als ich Stayin' Alive gespielt habe, wo Tropical Fuckstorm da irgendwie so voll durchgerumpelt sind und man das Gefühl hatte, die haben es vielleicht nicht ganz ernst genommen, aber ich fand die also wirklich großartig.
0: Ja.
1: Das Witzige ist, dass Judy auch den Song Stayin' Alive selber gar nicht so toll.
0: Also das sind ja beste Voraussetzungen.
1: Eine super Kombination, aber trotzdem natürlich ganz liebe Grüße und danke für den Hinweis.
0: Ja, aber sie mag unsere Sendung so sehr und dann nimmt man dann auch mal ein Original in Kauf, was vielleicht nicht so sehr ist.
1: Wieso, ich erinnere mich doch.
0: Ja, wir haben aber das Original noch nicht gehört. Vielleicht hat sich das über Original, die Jahre verändert oder seit dem letzten Mal. Weil es ist gar nicht so lange her, dass wir diese Coverversion, dass wir den Song hatten. Ne?
1: Ich
0: das
1: könnte
0: ist
1: nachgucken.
0: Drei, vier, Und ich kann auch noch mal einen Hinweis geben. Es gibt auch bei Spotify, das kann man jetzt ja mal sagen, auch eine Titel, also Songs, die man nachhören kann. Ich muss sie nur noch mal aktualisieren. Ich glaube, die letzten 10 Sendungen sind da schon gar nicht mehr zu finden. Werde ich aber mal machen und dann kann man diese Version von Royal Republic auch noch mal hören.
1: Ja.
0: Und jetzt guckt Hermes in digitalen Medien, deswegen hat er ja auch Digital Hermes, seinen Spitznamen, und guckt, wann hatten wir denn das letzte Mal Night Fever?
1: Stayin' Alive.
0: Stayin' Alive. Ja, guck mal, aber deswegen suchst du auch so lange, weil du nach Night Fever suchst. Stayin' Alive, stimmt. Habe ich eben auch schon Night Fever gesagt? Ich weiß es nicht. Nein.
1: In der 27. Ausgabe.
0: 27. Das ist ja gar nicht so lange her, weil jetzt sind wir bei der 30.
1: 11. Dezember 2024.
0: Ja.
1: Und die Coverversion war, wie gesagt, von Tropical Fuckstorm.
0: Ja.
1: Und das Original stammt natürlich von den Bee Gees.
0: Ja, das ist doch schön. Und ich verwechsel bei den ganzen Tanzfilmen von den Bee Gees, zu welchem Tanzfilm das gehört. Aber es ist nicht Saturday Night Fever, sondern ist es nicht tatsächlich... Oder jetzt... auf welchen ist es denn? Stayin' Alive, ne? Ich weiß gar nicht. Da komme ich immer ein bisschen...
1: Ich glaube, die sind beide in Saturday Night Fever, aber ich habe den Film nie gesehen, deshalb kann ich das auch nicht genau sagen.
0: Ich auch nicht, also bewusst, kann mich nicht erinnern, den bewusst jemals durchgeguckt zu haben. Was vielleicht, aber was man vielleicht machen sollte, was gar nicht vielleicht, der ist bestimmt... Gut, der Film, oder?
1: Aber das ist jetzt auch gar nicht so wichtig. Aber was viel wichtiger ist, dass wir die Bingo-Maschine jetzt in Stellung bringen müssen.
0: Ja.
1: Und dein erster Titel ausgelost wird.
0: Mein erster Titel? Ach ja, also, stimmt.
1: Genau.
0: Ja, an dieser Stelle können wir ja auch mal eine andere Stammhörerin, die wir gar nicht so oft grüßen, nämlich Sonja Feser heißt sie, glaube ich, die immer alles sich freut, wenn die Sendung ist. Und wir uns immer schon gefragt haben, wir nicht so ein richtig Gesicht dazu haben, aber ich habe sie schon mal gesehen, tatsächlich.
1: Genau,
0: heißt, vielleicht will sie auch mal für die 31. Sendung was einsprechen oder so, dann einfach mal melden. Und wir hatten noch was anderes, wir hatten ein Reel online gestellt und da war die Frage, ob jemand mir eine Adolf-Neuss-Platte geschickt hat oder getauscht hat. Leider noch nicht. Das heißt, es ist immer noch, ich suche immer noch Adolf-Neuss mit Afrika. Ich nehme notfalls auch die CD geschenkt. Da ist es nämlich als Hintentrack drauf.
1: Ja.
0: Da sind wir ja nicht so, ne? Wir nehmen einfach alles geschenkt. Das sind wir ja nicht geizig, wenn wir was geschenkt bekommen, sind wir geizig.
1: Nutzt du jetzt deinen Promi-Status auch voll aus?
0: Ja, natürlich. Medial jetzt. Vor allem, wenn ich jetzt auch noch im ZDF zu sehen bin. Also mir geht ja nicht,
1: dass du irgendwann medial verbrannt bist.
0: Dann kann ich nur noch diese Sendung machen.
1: Ah ja. Auge hat die Nummer gezogen.
0: Ja, die 41.
1: 41.
0: Ach, das heißt, du suchst aus.
1: Nein, ich gucke nur, was bei mir die 41 ist.
0: Und ich guck mal. Oh, da brauche ich deine Hilfe.
1: Oha.
0: Weil du das Original herausgesucht hast.
1: Ah ja, ich habe das Original herausgesucht. sehr gut. Das habe ich, glaube ich, schon 10-mal herausgesucht.
0: Ja, das hast du 10-mal, nee, nicht 10-mal, aber 4-5-mal hast du es rausgesucht und immer wieder neu im Apple Store im Einkaufswagen gepackt.
1: Nein.
0: Natürlich.
1: Ich besitze natürlich die original Maxi-Single und ich habe...
0: Ich habe mich total gewundert.
1: Und ich besitze auch, das wurde mal von... bin ich mir nicht ganz sicher, aber ich glaube von International Gigolo, re-released.
0: Ja.
1: Oder bei Disco B.
0: Ja, es kann sein. Ich könnte auch beides gewesen sein.
1: Ich glaube bei Gigolo.
0: Auch Vinyl nochmal.
1: Ja, und ich habe es als CD tatsächlich
0: bemustert
1: bekommen.
0: Ich habe den Song überhaupt nicht. Das hat mich mal gewundert, weil ich irgendwie gedacht habe, ja, das ist ja auch ein halbwegs Standard-Song in dem Genre. Und war ganz verwundert. Aber deswegen, ja.
1: Crazy.
0: Und dazu müssen wir gleich nochmal, muss ich schon zum Plattenspieler laufen, weil die Coverversion ist nämlich auf Schallplatte.
1: Oha.
0: Ne? Und die ist, das Original ist zukunftsträchtig schon digitalisiert. Also das kann man auch immer nur Hermes zu verdanken. Ne? Denn ich bin ja immer für die alten Sachen zuständig und trete irgendwie Salzstangen kaputt, aber auch nur die alten. Hermes immer die jungen. Die jungen Salzstangen macht er, ne? Die Brezel, ne? Damit wir nicht durcheinander kommen und ich die Stangen.
1: Ja. Das verwirrt mich ein bisschen, aber ich habe damit angefangen.
0: Womit hast du angefangen?
1: Mit den Salzstangen.
0: Ja, und dann geht's weiter, ne?
1: Ja.
0: So, dann wollen wir jetzt mal Night Fever oder Staying Alive oder You and Again oder Massachusetts oder irgendwas von den Bee Gees wollen wir jetzt hören.
1: Okay.
0: Vielleicht alle 4 Songs in einem. Geht nicht, weil wir ja Massachusetts nicht gespielt haben als Coverversion. Deswegen bleibt ja da nur
1: Staying Alive.
0: Staying Alive übrig. Dann nehme ich Staying Alive.
1: Alles klar. Ist gerade im Angebot.
0: Ich gehe erstmal vom Bord.

0: Ja, eine Coverversion und da ist Hermes mir hilfsbereit gewesen, weil das Original besitze ich gar nicht.
1: Oh, das ist
0: Und das
1: gut.
0: hat mich total verwundert, weil das Original durchaus ein
1: Klassiker,
0: Klassiker,
1: um mit
0: Standard
1: den Worten von Pierre Balboa zu sprechen.
0: ja, welches Genres würde man das denn zuordnen im Original?
1: Also die Band ist, glaube ich, ganz schwer zuzuordnen. Also das würde man heutzutage.
0: Taxidermond?
1: Tuxedo Moon.
0: Taxi de Moon, Moon, ja. Taxi de Moon, ja.
1: Tuxedo ist ja quasi ein Frack, wenn
0: Ja.
1: ich das recht entsinne.
0: Okay.
1: Tuxedo Moon.
0: Ah, okay. Und das Original notierst es ja, wie gesagt, durchaus ein Klassiker, von welchem Genre wir auch immer sprechen. Aber
1: Heutzutage würde
0: ich
1: man
0: würde
1: Post-Punk sagen.
0: Post-Punk, New Wave vielleicht noch mal in
1: Ja.
0: groben Richtungen, damit man schon mal zumindest ein grobes Fahrwasser hat, wo gleich die Reise mit dem Original hingeht. Und das Original ist tatsächlich aber doch noch ein bisschen, sagen wir mal, verstörender und nicht so vielleicht mit so einem leichten Reggae-Chess-Laveng im Klang passend zum Sommer bestückt worden.
1: Da ist auch die Orgel gerade gezogen
0: Das
1: worden.
0: stimmt, ja. Das
1: So.
0: ist im Original, ist es dann doch schon ein bisschen, wie würde die Jugend sagen, vielleicht
1: Sturm
0: creepiger.
1: und Drang.
0: Ja, ein bisschen, auf jeden Fall ganz anders, also ein bisschen anders schon als das, was wir eben gerade gehört haben. Und von wem stammte denn das Stück? Bernadette Lehengst. Und du wolltest was sagen.
1: Nö.
0: Ach so.
1: Nee, also du hast die Frage gestellt und ich dachte, soll
0: Ach
1: ich darauf
0: so.
1: antworten, aber du hast dann selber geantwortet
0: Okay,
1: und
0: ja.
1: das hat mich
0: Ja.
1: wieder. Heute bin ich leicht aus dem Konzept zu bringen, glaube ich.
0: Man ist ja auch aufgeregt. Das ist die 30. Sendung. Stellt euch das mal vor. 30 Sendungen. Und das gibt's nicht mal auf dem Fischmarkt. Keine 30 Sendung. Da gibt's nur 25 und eine drauf. Aber hier, 30. Die 30. Ausgabe und da kann man mal durchdrehen. Und ja, und sagen, dass das eine Coverversion von Bernadette Lehengst ist und die man tatsächlich von vielen unterschiedlichen Bands kennen könnte, nämlich die Braut haut ins Auge oder auch
1: Hua.
0: Hua, die ja auch in diesem Landkreis quasi so ein bisschen, ja, ob sie sich hier gegründet hat, würde ich vielleicht nicht sagen, aber Knarf Röllum kommt ja
1: Aus
0: von
1: Burg in
0: Burg
1: Dithmarschen. Ja.
0: Dithmarschen, genau. Und die haben sich aber, glaube ich, dann in Hamburg gefunden,
1: Ich glaube,
0: weil sie nämlich aus Bielefeld kommt.
1: genau, die kommt ja aus diesem Umfeld.
0: Spilka, Gärtnerei, Blumenfeld, Distelmeier und so, ne? Die alle,
1: Wegemann.
0: ja. Wegemann auch, genau.
1: Niemals Bernd Wegemann vergessen.
0: Ja, das stimmt. Ja, das haben schon andere Medienschaffende zu schaffen gebracht, dass sie dann vergessen worden ist. Deswegen, also ganz vorne stand dann immer Bernd Wegemann und dann gab es die anderen auch noch alle, ne? Die auch genau ähnlich wichtig waren, um nicht durcheinander zu kommen. Ja, aber das war jetzt eine Coverversion und auf einer Single, die 2002 erschienen ist und wieder veröffentlicht worden ist, glaube ich, bei Trikont wurde es irgendwann nochmal wieder veröffentlicht, aber 2001 oder 2 wurde es bei Richie Records herausgebracht, die Single, und hat noch auf der B-Seite eine andere Coverversion, die wir bestimmt auch irgendwann nochmal spielen, weil ich glaube nicht, dass das mit der 30. Sendung getan ist, weil auf dem Fischmarkt gibt es ja auch mal noch einen obendrauf, ne?
1: Auf jeden Fall.
0: Und auf dem Kiez gibt es ja auch manchmal einen noch obendrauf, aber das dann wahrscheinlich aus anderen Gründen. Genau, und hier wahrscheinlich irgendwann eine weitere Sendung, dann gibt es nochmal eine Coverversion von Bernadette Lehengst, die nämlich auf der B Seite ist, nämlich ein Johnny Cash Cover. Ein
1: Aber nicht
0: Mädchen
1: verraten.
0: namens, den Nachnamen, den Vornamen sage ich aber nicht. Genau. Aber
1: das ist eigentlich schon spektakulär finde,
0: ja,
1: so,
0: ja,
1: weil das
0: ja.
1: Original schon so spektakulär ist.
0: Ja, deswegen, das müsste man, müssen wir auf jeden Fall auch. Wir hören erst mit der Sendereihe auf, wenn wir den Song gespielt haben. Also vorher nicht. Wir können
1: ich
0: auch
1: wollte,
0: danach
1: danach
0: länger
1: können wir noch
0: machen.
1: Weitermachen, ja.
0: Aber wir hören nicht vorher auf, bevor wir den nicht gespielt haben.
1: Und ja, wir hatten ja im Vorfeld auch schon mal so gesagt, irgendwie diese 30. Sendung ist natürlich so eine Art Jubiläum auch wieder, aber die richtige Sause machen wir da bei der 33.
0: Da machen wir die richtige
1: Das
0: Sause.
1: Sind die quasi Umdrehungszahl einer Schallplatte. Zwar nicht ganz genau, 33 ein Drittel.
0: Da müssen wir auch hohe Stiefel anziehen, damit wir durch diesen ganzen Salzstangenbad hier durchgehen. Denn es gibt gar kein Bällebad, sondern Salzstangenbad.
1: Unangenehm.
0: So, ja, auf Dauer wahrscheinlich schon. Vor allem, weil es wahrscheinlich dann machen wir die Heizung an und dann schwitzt man und dann kleben die Dinger an dem Rücken und so. Das ist, ich weiß noch nicht, ob das eine gute Idee ist, aber als Grund Grundgedanke für eine Feierlichkeit, ein Salzstangenbad, ist doch schon mal was, finde ich.
1: Ich hätte jetzt noch mal eine ganz andere Sache. Ja? Magst du mal das Cover von der Single ins Mikrofon halten?
0: Ja.
1: Hat natürlich jetzt keiner was davon, aber das Cover ist auch ein Cover.
0: Ja,
1: nämlich,
0: stimmt.
1: Nämlich von der Original-Single von
0: dem
1: No Tears.
0: No Tears von der Band.
1: Mit dem
0: aus dem
1: Jahr 1978.
0: Frack. 1978 und ich weiß gar nicht, wie lang das ist. 5 Minuten 40 und es ist auf jeden Fall, war ich fest der Meinung, dass ich es habe. Ich habe auch ein paar Alben der Band, aber ich habe das Stück immer, nicht. Das fand ich total.
1: Ich besitze nur irgendwie eine Compilation, die ich gar nicht gut finde und mich deshalb auch gar nicht weiter mit Tuxedo Moon beschäftigt habe. Ich weiß, dass mein Kollege Björn ein großer Fan von Tuxedo Moon ist.
0: Ja, das glaube ich.
1: Und
0: schöne Grüße an ihn.
1: Ich glaube, dass Tuxedo Moon auch zu den Bands gehört, die wirklich ganz schwer nur einzuordnen sind.
0: Die musikalisch
1: sind die auf so einem eigenen Planeten und No Tears ist auch, glaube ich, eher so eine Ausnahmeerscheinung. Die anderen Songs, die ich von denen kenne, haben überhaupt nicht mal ansatzweise was mit No Tears zu tun. Aber das ist natürlich so ein totaler Clubklassiker.
0: Das ist ein Clubklassiker. Und wie gesagt, ich war ganz überrascht, dass ich ihn nicht habe, aber ich muss ihn mir nochmal irgendwann zulegen. Mhm. Und wenn wir beide uns zusammentun, haben wir ganz schön viel von der Band. Weil du die Single hast und ein paar Alben.
1: Sie haben
0: nämlich nochmal I Heard It Through the Grapevine gecovert.
1: Oh, tatsächlich.
0: Ja, sollte ich auch nicht verraten. Das ist, ich habe ja auch eben schon beinahe einen Song, aber den können wir auch nochmal spielen. Ne? Wir wollen ja auch ein bisschen Zukunft schenken. Ne?
1: Und vielleicht teasert das ja auch so mal ein bisschen.
0: Ja.
1: Wann spielt Hauke denn I Heard It Through the Grapevine?
0: Und 15 Jahre später wieder, wann spielen die das denn nun? Ja, genau.
1: Wir hatten ja schon eine der allerbesten Coverversionen und das nicht nur unserer Meinung nach. Ich höre das auch immer wieder. I Heard It Through the Grapevine von den Slits.
0: Ja, die ist auch wirklich großartig.
1: Die ist
0: wirklich
1: ganz, ganz toll.
0: Und das Schöne und das Erstaunliche ist ja, man denkt immer, das ist Marvin Gaye, weil man die Version ja natürlich kennt, aber wie es damals bei Motown üblich war, haben die ganz viele Songs, ein Song, ganz viele Musiker und Bands gegeben und geguckt, welche dann erfolgreichen wurde. Und es war Marvin Gaye, aber im Original ist es von Gladys Knight. Das kann ich sagen, weil wir es schon mal hatten.
1: Genau.
0: Deswegen kann ich einfach so großzügig sein, ne?
1: So, es geht an die Bingo-Maschine.
0: Ja, die Bingo-Maschine.
1: Magst du nochmal? Ich habe sie jetzt in die Mitte gestellt. Dann können wir uns gegenseitig die Nummern zulosen.
0: Wir kommen uns so auch mal näher. Oha. Das ist ja auch mal schön.
1: Ja.
0: Ich drehe das jetzt einmal hier.
1: Hauptsache, dass die Physik jetzt hier nicht durchdreht.
0: Oh, ich könnte das stundenlang machen.
1: Da ist eine rausgefallen.
0: Ah, ja, guck mal.
1: Du wolltest es stundenlang machen, aber die Maschine hat sich dagegen.
0: 61. Ich gucke jetzt auch mal, was das bei mir wäre. 61.
1: Interessant.
0: Ja, interessant. Ja, bei mir auch. Aber ich bin mal gespannt, was deine 61 zu bieten hat.
1: Ja.
0: Und dann können wir es ja fast so machen, wie ein Quartett sticht. Länge, Beats per Minute, Wörter im Text oder so.
1: Ja, das können wir direkt mal ausprobieren. Muss ich gleich mal mitzählen. Aber erstmal kommt jetzt No Tears im Original.
0: Von, du hast es so schön gesagt.
1: Tuxedo Moon aus dem Jahr 1978.

0: Füllung. Haben sie gerade gesungen.
1: Ja, und es ging schnell vorbei. Dann haben wir jetzt Coast Town eingeholt. Ne? Das, was wir da nach hinten rausgehabt haben, hat die Band, die, glaube ich, aus Nürnberg kommt, glaube ich, eingeholt. Ne?
0: Ja, ganz schnell. Schon, ja.
1: Und
0: absolut. Also das war eine Coverversion, überraschenderweise.
1: Ja.
0: Und zwar hieß der Titel Filler, aber die haben es ja größtenteils auf Deutsch gesungen und haben dann auch immer Füllung gesungen.
1: Stimmt.
0: Sehr schön.
1: Ja,
0: und wie du sagtest, aus Nürnberg, The Robocop Kraus.
1: Die es zwischenzeitlich mal nicht gab und jetzt, glaube ich, wieder zusammengefunden haben.
0: Die haben vor einiger Zeit bei
1: Tapete
0: ein Album veröffentlicht und das stammte jetzt von einem Sampler, den Tapete auch veröffentlicht hat mit vielen Stücken aus den Jahren davor.
1: Ah.
0: Und
1: das ist auf dieser Compilation, dieses auch von der Band.
0: Genau,
1: das hätte ja sein können, dass es noch eine Quotenrocker gibt, die sie ja auch aus dem stammt und die ja da auch Bands auf Deutsch bekannte Songs gesungen haben.
0: Ja, Quotenrocker befindet sich auch heute in meiner Liste irgendwo
1: das
0: drin.
1: Das heißt, Beate aus dem Block kommt wieder. Das ist nämlich eine Coverversion von Jennifer Lopez, Jenny from the Block gewesen hat uns Sendungen lang verfolgt, glaube ich.
0: Ja, auf jeden Fall.
1: Begeisterung. Und ich freue mich auch, dass ich irgendwann mal auch die CD gefunden habe für auf dem Flohmarkt durch Zufall, weil wie es so oft ist, wenn manchmal so, man guckt mal CDs durch und wundert sich, wie kommt die denn da rein? Weil zwischen Richard Kleidermann und Modern Talking auf einmal eine Quotenrocker-CD. Ich dachte, was ist das denn? Und dann dachte Beate aus dem Block.
0: Wahrscheinlich hat jemand auch gedacht, das ist Schlager.
1: Und hat es gehört und gedacht, was für ein komischer Kram.
0: Ja.
1: Na, und ich habe mich gefreut.
0: Bevor du jetzt alles zerredest, zieh deine nächste Nummer weil das Original ist, noch viel kürzer.
1: Nämlich 4 Sekunden, weil das eben war 1,37.
0: So, es ist die 54.
1: 54?
0: So, jetzt kannst du schon mal raussuchen.
1: Ja,
0: Robocop Kraus, eine Band, die ich früher in meiner Sendung Inditronic auch sehr gerne gespielt habe. Und so in einer meiner Dauer-Playlisten ist auch Fake Boys, gerne auch im ASCII-Disco-Remix.
1: Ja, ist auch ein Tanzhit, ne?
0: Auf jeden Fall.
1: Das super, ist tatsächlich
0: super Basslauf, simpel, aber effektiv, wie man so schön sagt.
1: Ich sag das so großzügig, dass es ein super Tanzsong ist und hab den aber noch nie irgendwo selber gespielt, wenn ich mal Musik
0: Aber das
1: mache.
0: Kannst du dir für dein nächstes DJ-Set mal merken.
1: Ja, genau. Ist ja meistens ist ja hier vom Sender auch immer einer dabei und tanzt.
0: Oh ja, sehr gut.
1: Du hast es noch nicht. So viel kann man verraten, aber du weißt einfach nicht, wo es ist. Deswegen.
0: Nee, das verrät mir nie jemand. Ich kriege immer falsche Koordinaten gesagt und schon so häufig versucht, aber ich finde es einfach, es ist unmöglich.
1: Ja, das ist wieder so lang und auch das
0: Ich hoffe, dass ich dann gleich auch mal ein längeres Stück
1: ziehe. Aber das ist. Im Original, also die Coverversion habe ich schon länger als unsere Sendereihe gibt, 2006. Und die schleppe ich bei, seit der ersten Sendung habe ich mich noch nicht getraut, zweiten auch noch nicht, aber bei der dritten habe ich gedacht, so, jetzt könntest du es mal spielen. Aber habe ich noch nie gemacht, aber ich habe schon mal soweit jetzt. Aber heute ist es soweit, bei der 30. Sendung wird es gleich gespielt.
0: Die zweite Sendung war so eine besondere Sendung, ne?
1: Die erste war besonders, weil wir da nämlich gesagt haben, weil wir nie wieder eine Sendung davon machen, spielen wir von einem Song, ich weiß gar nicht,
0: mehrere Versionen, Jezebel.
1: Jezebel hatten wir ganz viele Versionen und haben wir es seitdem nie wieder gespielt, Jezebel, weil wir keine andere Version mehr haben davon.
0: Aber das Besondere an der zweiten Ausgabe war, dass sie wie jede andere Ausgabe auch genau 3 Stunden...
1: deswegen ist sie so besonders.
0: Die geht hier nämlich genau bis 23 Uhr, wie immer.
1: Und das war, glaube ich, auch in der zweiten Sendung haben wir aber schon tatsächlich uns geeinigt, dass erst die Coverversion und dann das Original kam. Weil bei der ersten war es auf jeden Fall so, du hast angefangen mit Editors, mit French Disco. Genau. Dann kam French Disco und dann kam irgendwas, was ich ausgesucht habe. Und dann kam nämlich das...
0: Du hast zuerst das Original gespielt.
1: Ja,
0: aber
1: ja,
0: wir haben es dann durchgezogen, dass du zuerst das Original.
1: Hast du gesagt, Hauke, bei allem Respekt, aber so habe ich mir das hier nicht vorgestellt.
0: Genau.
1: Habe ich gesagt,
0: habe ich eben den Schwitzkasten genommen.
1: Ja, genau. Und hier ist die Salzstange noch mehr rein. Und ich hätte
0: niemals mit Salzstange anfangen dürfen.
1: Und dann hast du gesagt, ich hole auch noch die Laugenstange raus. Und die musst du auch essen. Ich konnte ja nicht mehr reden, weil mein Mund voller Salzstangen und Laugenbrezel war gemacht. Und dann in dem Moment habe ich gesagt, so aus. Und du hast gesagt, okay, ich habe gesagt, ein Kompromiss. Ab der dritten Sendung läuft es so, wie du es willst. Und seitdem läuft es. Seitdem geht die Erfolgskurve auch nach oben.
0: Aber hallo.
1: Ja, jeder Finanzberater will über so eine Kurve sich freuen, wenn das so mit anderen Sachen geht. Aber wir sind ja hier nicht auf Gewinn aus, sondern nur auf schöne Coverversion aus. Ne? Und die wir eben gehört haben von The Robocop, Kraus, wollte ich schon sagen, war ja eine Coverversion von einer Band, wo ich gesagt habe, habe ich eigentlich nie so einen Bezug zu gehabt, was eigentlich schade ist, weil ich, als die rauskam, das war Mitte der 80er.
0: Stimmt nicht.
1: Nee, aber die haben doch aber schon in Platten rausgebracht in den 80ern.
0: Ja, das ist noch viel älter.
1: Ach, das ist noch viel älter. Aber man kannte kaum, wenn man niemand kannte, der die Band hörte, war es damals ja nicht möglich, das irgendwie daran zu kommen. Ist ja nicht so wie heute, dass du das Internet anschmeißt und einfach eintippst und den Song hören kannst. Und deswegen habe ich... deswegen kam man ja nie dazu, diese Band zu hören, die das Original von Filler herausgebracht haben.
0: Also ich weiß tatsächlich gar nicht, also ich hatte schon Bekannten, der da so in dem Bereich unterwegs ist, aber also so aktiv mit Musik hören angefangen habe ich ja sowieso erst so Mitte, Ende der 80er Jahre, da ging das dann eher so bei mir um Joy Division und Sisters of Mercy und solche Sachen. Und da war Punk und Hardcore gar nicht so auf meiner Liste. Mhm. Und man hat ja früher auch gefühlt irgendwie viel weniger breit gehört, sondern das Geld jetzt erzählt Hermes vom Krieg wieder, weil also das war ja endlich, man konnte Radio hören oder man konnte halt sein Geld in Schallplatten anlegen und mal gucken, ob man sich was vom Kumpel überspielen lassen konnte.
1: Auf Kassette, ja.
0: Und das war aber nicht alles so super verfügbar. Und da tauchte die Band Minor Threat nämlich nicht auf. Und die haben das Original gespielt.
1: Ja.
0: Ist auf ihrer ersten, auf ihrer Debütveröffentlichung, ich glaube, es ist eine EP, 1981 rausgekommen.
1: Ui, so alt tatsächlich. Das wusste ich auch nicht. Aber wie gesagt, ich hatte auch nie so Berührungspunkte, weiß natürlich um deren Bedeutung, auch in der Szene, wenn man das nochmal so bezeichnen will. Aber so richtig, der Song sagt mir tatsächlich nichts. Und ich würde auch nicht jetzt, wenn ich einen... Sag mir mal, ein Song von der Band würde ich tatsächlich ein bisschen in Straucheln kommen, was aber eigentlich schade ist, weil sie ja tatsächlich eine durchaus auch einflussreiche Band auf die ganze später kommenden Punk-Szene kam und die ja auch aus einem ganz anderen Punk kam, wie was weiß ich, Sex Pistols oder so. Ne? Es kam ja ganz, die kamen erstmal alle aus Amerika, waren alles eher so in dem Hardcore-Punk-Bereich und da, wie gesagt, war es für mich auch gar nicht möglich. Also ich wohnte ja ziemlich auf dem Land und man war ja schon, es war ja schon was, wenn man, was weiß ich, keine Ahnung, irgendwie ein Album von New Order irgendwo finden konnte. Das war ja schon, da hatte man schon gedacht, man hat den heiligen Gral der unabhängigen Musik gefunden.
0: Ja,
1: ne?
0: Genau.
1: So, ja. Und da waren diese Bands oder auch Black Flag oder Minuteman ganz weit weg, muss man tatsächlich sagen, dass man da einen Bezug zu hatte.
0: Da musste man halt jemanden kennen, der das irgendwie hatte. Ich hatte einen Kollegen damals, der hat Black Flag gehört, aber ich glaube so, er war glaube ich auch noch nicht bei Minor Threat angekommen.
1: Ja. Und das ist Black Flag ist ja noch fast leichter da hinzukommen. Als
0: da gab es auf jeden Fall mehr und Minor Threat gab es tatsächlich nur 3 Jahre.
1: Ja, und Black gab es auch viele mit T-Shirts.
0: Die haben es mit dem Logo einfach auch richtig gemacht. Das, so, ne?
1: Die ganzen Platten sehr klug angestellt, um es mal so zu sagen.
0: Ja, und dieses Vier-Streifen-Logo, das ist ja auch so super ikonisch.
1: Ja.
0: Gut, dann hören wir jetzt Filler von Minor Threat von 1981.
1: Und ich bin gespannt.
0: 1 Minute 33 und dann geht es dann direkt weiter mit...
1: In einer nächsten Coverversion. Es nützt ja nichts, wenn ich sage, welche Nummer das ist.
0: Nee. Los geht's.

0: Ja, nochmal ein Hinweis. In 20 Minuten bin ich im ZDF zu sehen, quasi als Gärtner. Und habe eine Hecke geschnitten und wollte bei der Verfilmung von Olivia Jones. Und das Fernsehteam hat gesagt, du darfst nicht die Hecke schneiden, weil das dauert länger. Nicht, dass die Hecke irgendwann weg ist. Also habe ich immer nur so ein bisschen getan. Sie haben ein bisschen habe ich geschnitten und dann ein paar Blätter immer wieder von vorne. Ne? Also falls jemand wissen will, quasi wie der eine aussieht, der ins Mikrofon spricht, dann ist gleich die Gelegenheit dazu. Und wer wissen will, wer jetzt gerade diese Coverversion herausgebracht hatte, das kann ich verraten. Das war nämlich Tortoise and Bonnie Prince Billy mit dem Song Thunder Road. Zu finden ist das auf deren Album, sie haben mal ein gemeinsames Album rausgebracht, The Brave and the Bold. 2006 erschienen, da gab es unsere Sendung noch gar nicht. Also es ist schon richtig etwas ältere Coverversion, aber wie gesagt, in der ersten Sendung habe ich gedacht, nee, da hatten wir ja auch noch was weiß ich, Mrs. Miller im Repertoire oder Karel Gott mit Painted Black und das war ja dann
1: ja noch ältere Sachen.
0: Ja, genau, aber da habe ich dann noch nie dran gedacht, den Song zu spielen. Erst so mit der dritten, vierten Sendung, wo ich gedacht habe, oha, dieses Everybody Plays a Secondhand Song könnte eine Serie werden, könnte einen Lauf entwickeln. Ja. Und da habe ich gedacht, ja, jetzt, dann habe ich es rausgesucht und eigentlich fast jedes Mal mitgeschleppt, bis auf jetzt die letzten paar Male, wo wir zu dritt geworden sind, nämlich mit unserer geliebten Bingo-Maschine. Da hatte ich das dann halt nicht immer mit dabei, aber immer mal wieder, auch schon in der Bingo-Zeit. Und jetzt kam halt Thunder Road heraus von Bonnie Prince Billy und Tortoise. Also 2006, ich musste noch reden und Luft holen. Das ist auch schwierig.
1: Ja.
0: Das ist eine Kunst für sich.
1: Ich rede gerade auch nicht so viel dazwischen.
0: Ja.
1: Und ich gerade schon gedacht habe, wir haben in der ersten Stunde haben wir 1, 2, 3, 4, 5 Lieder gespielt.
0: Ja, es lag auch daran, dass die Coverversion von Coast Town lang war. Das
1: ja,
0: eben jetzt
1: aber,
0: auch.
1: Aber Filler war halt nur 1:30.
0: Ja, 1:37. Und was ich lustig fand eben, ist so, dass wir irgendwie instinktiv so nach eben, als der Song 1 Minute noch hatte, wir alle schon Kopfhörer aufgesetzt haben, damit wir uns vorbereitet haben. Bei Filler haben wir gesagt, ja, es sind ja noch 1 Minute Zeit, so ungefähr. Ne? Weil wir gesagt,
1: aber du
0: na,
1: warst
0: ja
1: schon ein bisschen aufgeregt am Ende von Filler und dachtest, jetzt ist gleich Schluss,
0: ja,
1: jetzt muss gleich Schluss sein.
0: Ja, das ist
1: aber
0: gleich.
1: Es hat auch doch ich, länger gedauert, als du gedacht hast.
0: Weil ich aber auch das Original noch gar nicht kannte. Mal, wenn man so, ne, das ist ja auch tatsächlich ganz, ganz interessant. Ja. Aber du hast gesagt, zu beiden Acts hast du nicht so einen Zugang, ne?
1: Denn das stimmt und nicht auch, ganz. Also bei Tortoise habe ich schon häufig gedacht, das müsste eigentlich genau meine Musik sein, aber ich bin da irgendwie nie dazu gekommen. Hab halt schon echt viel Gutes gehört, aber halt keine Musik von denen. Mhm. Und Bonnie Prince Billy, weiß ich nicht, der veröffentlicht einfach so viel, da kommt man einfach irgendwie auch gar nicht gegen an. Und das ist so, wenn ich mal so auch hier Musik für einen offenen Kanal rausgesucht habe, da denke ich immer so, das ist, es ist nicht so ganz meins.
0: Ja.
1: Und dann muss ich mich auch nicht so intensiv damit beschäftigen. Und gerade wenn dann halt irgendwie so, also da sind schon gute Stücke dabei, aber ja, es ist...
0: Das ist so ein bisschen, wie gesagt, wir hatten ihn auch selber noch nicht, dass er selber gecovert hat.

0: glaube ich, in der Sendung. Wir hatten mal, dass er gecovert wurde. Mhm. Wir hatten zumindest I See a Darkness von Justine Electra in der Version. Und genau, aber wie gesagt, Bonnie Prince Billy covert ja auch unheimlich viel. Also er bringt ja dann zwischendurch auch nochmal ein ganzes, es gibt zum Beispiel ein ganzes Tribute-Album zu Everly Brothers. Wer kommt auf die Idee, ein ganzes Album mit Everly Brothers?
1: Ja, ne?
0: Also berechtigt auf jeden Fall, aber ist es doch eher ungewöhnlich, würde ich mal behaupten.
1: Kann alles Mögliche sein. Ich hatte ja auch schon hier Frankie Rose, die ein komplettes Cure-Album gecovert hat. In meiner Liste gibt es auch jemanden, in der heutigen Liste gibt es auch jemanden, der ein komplettes Album gecovert hat von einem Künstler. So, also das kann auch. Kann auch.
0: Waren das die Everybody Players? Haben die nochmal was rausgehauen? Wollen die das zur 33. Ausgabe nochmal machen?
1: Vielleicht, weiß
0: das
1: ich
0: könnte
1: nicht.
0: Man natürlich, können wir diese, die Langschläfer ja mal fragen. Ja. Die sind jetzt ja wach, falls sie es hören, vielleicht habt ihr ja Lust, was zu covern.
1: Also das kann,
0: oder irgendwas anderes.
1: Also es kann ja schon spannend sein, irgendwie, wenn man da, also gerade Everly Brothers oder sowas, ja, finde ich vollkommen legitim.
0: Aber lustigerweise kann es sein, dass ich habe ja, wir suchen ja jeder Songs raus für die Bingo-Maschine, quasi für Felder. Mhm. Und jeder hat so 35 Songs, nee, ein bisschen mehr müssen wir haben, 38. So viel habe ich ja nicht ausgewählt, aber kriegen wir schon irgendwie hin. Aber ich habe auch,
1: es gibt halt 75 Felder.
0: Es kann sein, dass eventuell nämlich noch ein Everly Brothers Cover kommt, aber es ist nicht von Bonnie Prince Billy. So viel kann ich verraten.
1: Ja, okay.
0: Ja, deswegen. Und was haben denn nun Bonnie Prince Billy und Tortoise gecovert? Nämlich einen, den wir auch schon öfter hatten, der selber schon öfter mal gecovert hat, den wir aber auch schon Coverversion hatten, glaube ich. Nämlich Bruce Springsteen auf dem Album Born to Run. Es befindet sich nämlich der Song Thunder Road, den wir nachher auch gleich hören werden. Nachdem ich jetzt dran bin zum Drehen.
1: Exakt.
0: Ja, da komme ich auch mit dem Mikro dichter ran, um dieses schöne Geräusch zu haben. Da ist schon eine drinne.
1: Ja.
0: Ich habe auch schon halb gesehen, welche Zahl das ist. Es ist keine die 60. Mhm. Wir sind wieder bei den großen Zahlen.
1: Ah, ein sehr aktueller Titel.
0: Oh, 60. Ach, hier unten ist er. Guck mal, da kommt sie hin. Na? Und da bin ich ja mal gespannt. Eine aktuelle Coverversion.
1: Ja.
0: Also, die Coverversion ist aktuell. Aus diesem Jahr? Ja, es kann ja auch sein, dass das Original
1: Das Original ist super aktuell, aber die Coverversion ist schon 13 Jahre alt.
0: Die ist schon 13 Jahre alt. Die hätten wir schon in den ersten, hätten wir schon spielen können. Wir hatten das Original halt nicht, weil derjenige, der das Original geschrieben hat, einfach noch nicht bereit dafür war. Mhm. Vielleicht. Aber
1: ich vermute, dass du vielleicht die Platte, wo das drauf ist, auch zu Hause hast und vielleicht noch gar nicht gemerkt hast, dass da eine Coverversion drauf ist.
0: Ah, okay.
1: Aber warten wir mal ab.
0: Ich habe nicht so viele neue Alben. Deswegen kann es sein, dass ich es nicht vielleicht
1: nicht mehr weiß.
0: Da bin ich mal gespannt.
1: Man weiß es nicht. Vielleicht hast du zu der Band ja auch so ein Gefühl, eine Beziehung wie ich zu Tortoise.
0: Das kann natürlich auch sein. Also eins, was durchaus Interesse geweckt ist, aber noch nicht dazu gekommen ist, aus irgendwelchen Gründen sich damit zu beschäftigen.
1: So könnte es sein.
0: Also ist dann nicht so, aber anders als unsere Zuneigung zur Coverversion, die ist ja nämlich tief verwurzelt.
1: Ja. Hattest du eigentlich die LP schon in Stellung gebracht?
0: Aber ich gehe mal davon aus, dass es gut läuft. Ich habe auch schon auf 33 Rounds per Minute umgestellt. Nicht, dass wir quasi schneller durch sind. Könnte man ja auch machen, um Zeit zu sparen, um noch mehr Coverversionen quasi auf die Gleise zu werfen. Aber das machen wir nicht. Ne? Nee. Da wollen wir ja natürlich auch das ganze Klanggenuss genießen. Und auch wenn wir festgestellt haben, dass wir beide nicht die größten Bruce Springsteen-Fans sind, was wahrscheinlich daran lag, dass wir beide mit dem Born in the USA-Album aufgewachsen sind und beide jetzt nicht so...
1: Nicht mal das mit dem Album, nur mit dem Song.
0: Ja,
1: ich wurde nur aus dem Fernsehen immer angeschrien.
0: Ja.
1: Also das ist, ich habe nichts gegen Bruce Springsteen, aber das
0: nicht,
1: war, ich habe da auch kein, das war einfach...
0: Aber es hat im ersten Moment dann so, es war dann auch relativ oft und das war vielleicht ein bisschen, dass man sich dann gesagt hat, oh nee, jetzt beschäftige ich mich nicht weiter mit Bruce Springsteen und danach kam ja auch erstmal ein paar Jahre, glaube ich 4 Jahre kein Album und das fand ich, dass danach war jetzt auch nicht so, dass mich das dann... das war dann wieder ruhig. Da habe ich gedacht, wann schreit er mich denn wieder an? Nein, aber nee, aber tatsächlich.
1: Wann bindet er sein Stirnband wieder um?
0: Ja, aber man muss ja sagen, er ist ja ein guter Musiker, einer, der auch schon beständig da ist und tatsächlich auch, wenn man ihn live sehen kann. Ich habe es zwar noch nicht gesehen, aber ich weiß, dass viele, ich kenne ein paar, die das Konzerte besucht haben und haben gesagt, das ist echt erstaunlich, wie lange er spielt und mit welcher Begeisterung und man ihm das auch noch tatsächlich authentisch ab, also man glaubt ihm das, ne? Authentisch glaubt ist ja auch komisch, ne? Aber ist ja doppelt gemoppelt, aber das ist ja auch tatsächlich und ja. Tatsächlich ist er ja auch eine ehrliche Haut, würde ich mal behaupten.
1: Ja.
0: Würde ich mal davon ausgehen und das, wollen wir jetzt mal die ehrliche Haut hören?
1: Ja, her mit der ehrlichen Haut.
0: Ja, ja, schön. Ja, und das ist auch schön, eine ältere Haut mal anzukündigen als meine. Deswegen, hier kommt Bruce Springsteen mit Thunder Road aus dem Jahre 1975.

0: Da gibt es so Coverversionen, da kennt man das Original nicht, aber findet die Coverversion so schön, dass man sich auf die Suche nach dem Original macht.
1: Ja. Und
0: das ist hier der Fall gewesen. Ne? Hauke hat das genauso gehabt, ne?
1: Also ja,
0: die Geschichte,
1: und,
0: wir haben natürlich, während das Lied lief, sind.
1: Und da reden wir auch so manchmal. Drauf.
0: Ja, das kommt auch vor. Und das war How the Story Ends, hier in der Version von The No Twist, von ihrem aktuellen Album News from Planet Zombie. Das ist Ende März erschienen.
1: März.
0: Und ist ein wunderbares Album, wie ich finde. Ich hatte.
1: Und erstaunlich, dass überhaupt eine Coverversion, weil sonst covern sie ja nicht.
0: Ja, genau.
1: Und diesmal ist es auf dem Album noch was Besonderes.
0: So aus dem Kopf wüsste ich halt nur, dass die, also es gibt ja diese Johnny und Mary Split-Single.
1: Ja.
0: Haben wir das schon mal gespielt?
1: Nein, aber hatte ich auch schon öfter mal dabei.
0: Also habe ich auf jeden Fall auch
1: und ich habe noch ganz viele.
0: Und
1: ich habe noch zwei, drei andere Johnny und Mary. Ich habe also, glaube ich, noch gefühlt
0: also
1: vier, fünf Coverversionen
0: also
1: von Johnny
0: der Single,
1: Mary.
0: Also auf der Single sind vier drauf.
1: Genau. Und ich habe noch zwei, drei andere. Mhm. Also das heißt, wir könnten fast eine Sendung machen, nur mit Johnny und Mary.
0: Ja, nach der Sendung mit Love Will Tear Us Apart.
1: Zum Beispiel.
0: Glaube ich auch schon wieder eine neue.
1: Aber eine schöne Version.
0: Auf jeden Fall eine sehr, sehr schöne Version eines Liedes, was ich vorher nicht kannte, von einer Band, die ich auch vorher nicht kannte.
1: Und so ging es mir auch.
0: Ja. Und
1: das kommt selten
0: das
1: vor.
0: Das ist schon sehr interessant, aber daran kam ich nicht vorbei und habe halt das Original besorgt und das ist von der Band Lovers. Die kommen aus Portland und die Songs werden geschrieben von der Karen Berg.
1: Mhm.
0: Und das Album, wo das drauf ist, oh, jetzt habe ich gar nicht geguckt, wie das Album heißt, ist von 2013.
1: 2013? Achso, ich dachte, das wäre noch ein Tick älter.
0: Ich
1: gelesen.
0: Ja,
1: aber
0: gucken.
1: Es kann auch sein, dass es.
0: Nee, 2011 tatsächlich.
1: Ja.
0: Und die Songs sind zwischen 2006 und 2009 entstanden.
1: Und ich kann mir vorstellen, dass The No Twist, man fragt sich ja, wie kommt man denn manchmal auf diese Songs? Aber ich glaube auch, dass The No Twist sind ja auch durchaus interessiert an anderen Musikern und beschäftigen sich auch und machen manchmal auch Musik mit anderen Musikern und ich kann mir vorstellen, dass sie vielleicht irgendwie da durch Zufall drauf gekommen sind und gedacht haben, oh ja.
0: Ja,
1: und
0: wie man dann halt so Interesse halber irgendwie auch auf Musik kommt, ne? Irgendwie so, dann bringt jemand das mit oder hat dann irgendwie mal so ein Tape und dann ist das drauf und ja, man muss halt mit offenen Ohren durch die Welt gehen. Das Album heißt I Was the East.
1: Okay.
0: Und gibt es zum Beispiel auch bei Bandcamp.
1: Ja.
0: Und am Bandcamp Friday. Also Bandcamp ist ja mittlerweile auch wieder so ein bisschen in die Kritik geraten, wie so viele
1: Plattformen.
0: So nach und nach. Ich kann es dir jetzt gar nicht mehr genau sagen, aber die sind ja mal verkauft worden an Spielehersteller, aber ich glaube, in dessen Händen sind die dann schon gar nicht mehr.
1: Okay.
0: Und geht jetzt gerade mal wieder darum, irgendwie, dass die sich offen gegen die Verwendung der Lieder fürs Training von künstlicher Intelligenz stellen. Aber wenn man eine bestimmte Kombination von Software nutzt, man kann ja über Bandcamp auch Merchandising verkaufen oder sowas, werden dann durchaus Daten irgendwie weitergegeben, die dann auch für KI-Training benutzt werden.
1: Ah, okay, daher weht der Wind.
0: Ja, genau. Das ist halt immer so sehr, sehr speziell. Aber da habe ich mich jetzt nicht so intensiv mit auseinandergesetzt. Hatte es nur letztens angelesen.
1: Ich habe mich dafür mal mit The No Twist auseinandergesetzt, weil ich die mal, ich war ja mal in Frankreich auf einem Festival, hatte da eine Pressekarte und das französische Fernsehen hatte da eine Reportage gemacht über mich, kurz, so bei sowas, Schleswig-Holstein-Magazin quasi. Und da sollte ich The No Twist interviewen, aber irgendwie wollten The No Twist lieber ans Meer. Deswegen ist daraus nichts geworden, aber ich war dann auch nicht
0: verständlich.
1: Verständlich,
0: also, ja. Also nicht. Nichts
1: du
0: wegen
1: würdest
0: dir,
1: auch lieber jetzt an wegen, Meer wegen, sein als mit mir.
0: Nö, es wäre mir jetzt zu kalt.
1: Achso, ja, deswegen machen wir das auch immer, wenn das Meer kalt ist. Wir machen es ja, deswegen läuft die Sendung ja auch nie im heißen Sommertage, im Nachmittag, weil du dann auch.
0: Dann wäre ich am Meer wahrscheinlich.
1: Dann bist du im Meer schwimmen,
0: Beispiel,
1: ne?
0: Ja,
1: genau, und da hast du keine Lust mit Hauke da zu sitzen. Das ist verständlich, also durchaus verständlich.
0: Meine The No-Twist-Geschichte ist ja auch lustig. Ich vermute fast, dass ich die hier schon mal erzählt habe, obwohl ich aber gar nicht so viele persönliche Geschichten erzähle. Aber in meiner Tätigkeit als Moderator von Indietronic bekam ich mal einen Anruf bei Westküste FM von einer Redakteurin vom Hessischen Rundfunk.
1: Ja, doch, das mir da hast du schon, mir, schon mal erzählt. Oder, weiß die, nicht, ob die, du das mir die, erzählt hast oder den Hörern auch.
0: Die wohl ich vermute fürs Kulturmagazin oder sowas, da habe ich mich gefragt, haben die keine Musikredakteure beim Hessischen Rundfunk? Doch, die hatten damals ja bekannte Sendungen so.
1: Ja,
0: aber nicht irgendwie so fundiert. Bei der Recherche sind die scheinbar bei meiner Sendung gelandet und es gab ja eine Zeit lang diesen Musikstil, der sich Indietronic genannt hat. Und im weitesten Sinne wurde The No-Twist auch zugeordnet. Und die fragte mich tatsächlich irgendwie, wie man das denn ausspricht.
1: No-Twist oder
0: No-Twist? No-Twist. Okay. Und fragte dann auch nach Lali Puna und sowas. Wo ich dann gesagt habe, so richtig weiß ich das natürlich auch nicht, weil woher soll man wir lesen das ja halt auch nur. Und wenige Bands haben eine Aussprachehilfe auf der Internetseite wie Sigur Rós.
1: Ja, stimmt, die haben das.
0: Also hatten sie damals, fand ich ganz toll. Da stand ja auch, gab es so richtig so eine Sprachausgabe für
1: auch die Songs.
0: Wieder Will Tell Left Rosa und sowas, und wie die ganzen Songs, Lieder ausgesprochen werden. Sehr praktisch, bevor er mit Fantasiesprache angefangen hat.
1: Ja.
0: Jetzt haben wir ein bisschen den Faden verloren.
1: Das
0: jetzt
1: ist aber nicht schlimm. Man kann auch noch sagen,
0: zu Lovers, wenn ich die nächste Nummer gezogen habe.
1: Und ich kann auch sagen, eventuell, wenn du nächste Nummer ziehst, und könnte es auch sein, dass noch ein No-Twist-Cover kommt. Nämlich auf dem Album ist ja noch eine Coverversion. Und ich habe die andere eingepackt, weil ich gedacht habe, Hermes hat bestimmt Lovers. Und bin ich auch mal gespannt. Da kommt eine Zahl.
0: Eine Zahl ist rausgepoppt und es ist die...
1: Eine Kugel, besser gesagt. Die Zahl ja nicht, aber die Kugel mit der Zahl. Jetzt läuft so, kullert sie unter dem Mischpult. Und jetzt noch mal. Also, wir sind im Radio, weil wir keinen Sport machen. Man merkt es gerade.
0: Zum zweiten Mal. Ich musste jetzt erstmal gucken, weil es ist die schwierige Zahl. Aber es ist die 9.
1: Die 9. Das ist jetzt durchaus ein bekannter Song. Ja. Den ich auch erst seit letzter Sendung mit habe und eigentlich gedacht habe, den kannst du ja auch noch ein paar Jahre, freust du dich auch noch ein paar Jahre später drüber. Und jetzt kommt er wieder rausgehauen. Aber gucken wir gleich mal, nachdem wir Lovers hatten.
0: Ja, How the Story Ends von Lovers aus dem Jahr 2011.
1: Schönes Album. Jetzt.

0: Was für eine glückliche Fügung.
1: Ne? Da habe ich ja die richtige Nummer gezogen. Hast du
0: die richtige Nummer gezogen und ich instinktiv die richtige Coverversion eingepackt, weil Hermes hatte letztens mit unserer Stammhörerin Judith drüber philosophiert, dass er den Original so gerne mag und hat nach Coverversionen gesucht und nichts gefunden.
1: Ja, also es gibt schon Coverversionen, ja, aber da war jetzt irgendwie nichts, also es gibt ja so immer so viele Coverversionen, die sind einfach so ganz nah am Original oder man will ja jetzt auch keine Coverversion von irgendeinem Schlager.
0: Ja.
1: Dings irgendwie, gibt es ja auch etliche so, also wir können das gerne machen, also das ist, ich habe da nichts gegen, aber es ist halt, ich würde es nicht für unsere Sendung auswählen, ja. Da möchte man ja dann doch lieber was anderes haben
0: und
1: du hast was anderes
0: gefunden, im Repertoire gehabt, ne?
1: Ja, wunderbar, ganz toll.
0: Und ja, und
1: hat
0: ich hatte,
1: gefallen.
0: Und ich habe das durch Zufall gefunden, weil ich irgendwann im Internet manchmal, oder es gibt in Berlin den Sender Flux FM und da war, glaube ich, gibt es immer freitags eine Sendung mit, wo zum bestimmten Thema was gewünscht werden kann und ich glaube, da war das. Da wurde gesagt, zu welchem Song würdet ihr mal wieder in der Indie-Disco tanzen? Und da hat jemand Joss Wayne von Same Malik Boo Kids gepostet und ich habe gedacht, Joss Wayne, das muss ja eine Coverversion sein und habe das da mal geguckt und tatsächlich war es eine und habe mir dann noch schnell, weil es auch noch günstig war, die CD habe ich und verfügbar war, habe ich sie gleich mitbestellt und hatte sie schon in der letzten Sendung dabei, aber unser drittes Mitglied war nicht in der Stimmung, diesen Song zu spielen, aber heute ist er gut aufgelegt, ne? Also heute haut er hier schöne Songs raus, aber das hat er auch letztes Mal, das muss man auch sagen, letztes Mal hat die Bingo-Maschine auch ganz schöne Coverversionen rausgehauen.
1: Also absolut. Letztes Mal hatten wir keine Bingo-Maschine, letztes Mal hatten wir einen Adventskalender.
0: Ja, aber mit Bingo mal. Ach nee, ja genau. Deswegen, daran lag es ja. Wir haben ja durch gar nicht die Bingo-Maschine, wir hatten ja da Zettel ausgewählt. Das stimmt,
1: Wir hatten die super, super duper.
0: Dafür haben wir in der letzten Sendung Bernd und Claudia gegrüßt, die damals das erste Mal zugehört haben und heute haben sie, und die haben gesagt, das hören sie sich doch noch ein weiteres Mal an. Was machen sie heute?
1: Ich habe übrigens noch den Adventskalender, der ist hier noch. Hört man gar nicht. Schade.
0: Was ist denn da los?
1: Ah, ich habe den Jingle Player hier nicht aktiviert.
0: Ja, deswegen spielt er auch nicht Jingle Bells. In vielen verschiedenen Variationen. Aber ich habe mal geguckt, Same Malibu Kids. Jetzt habe ich noch mal ganz kurz geschaut. Ah, es gibt doch, es gab nur dieses eine Album, Sound It Out. Und zwei Singles haben die herausgebracht, You're Bad und I Wouldn't Forget You. Aber Joss Wayne war tatsächlich nur ein Albumstück dabei.
1: Ja, aber
0: eigentlich ein ganz schönes Tanzlied. Könnte man zu Fake Boys von Rocco Kraus.
1: Ja, kann man mal so eine Disco-Playlist machen vielleicht.
0: Ja, das stimmt. Dann machen wir mal hier eine. Wer kommt denn hier rein? Die Bingo-Maschine.
1: Die Bingo-Maschine.
0: Ach so, haben wir denn noch eine Tür? Kann man da einfach drauf drücken?
1: Ja, drück mal drauf.
0: Toll.
1: Mit Schlüssel und so, ne?
0: Toll.
1: Ja.
0: Toll, toll, toll, toll. Ich muss mal den Schlüssel zur Bingo-Maschine. So. Habe ich's und dann gehe ich mal rüber und guck mal, was Hermes jetzt gleich aus seinen Ärmel schüttelt. Ein Coverversion. Da ist er. Und hier.
1: Dreh mal zurück und dann kann er sich das ja vielleicht nochmal austauschen. Nee, du musst doch jetzt weiterdrehen. Ich dachte, du bist da schon Profi.
0: Ah, ich habe schon gesehen. Ja, die Zahl. Okay.
1: Aha.
0: Es ist eine. 51.
1: 51.
0: 51.
1: Digital Hermes mit seinem Zettel hier.
0: Ja, das ist.
1: Aha.
0: Aha, ich will jetzt mal wissen, was bei mir 51 ist.
1: Es wird auf jeden Fall.
0: Bei mir wäre es rumpelig.
1: Mit Hit-Charakter.
0: Oh, bei mir. Meine 51 wäre nicht. War, glaube ich, eine Single, war aber gar kein Hit. Aber die Coverversion wäre rumpelig gewesen. Aber 51 gibt es ja nicht mehr. Es kann nur noch die 52 kommen.
1: Ja.
0: Deswegen, ja.
1: Ja, ja.
0: Aber das Original eben von 10 Malibu Kids ist ja auch ein Hit. Und was von Carly Simon, Your Sovereign aus dem Jahre 72, auch ihr bekanntestes Stück. Und man hört im Hintergrund Mick Jagger singen.
1: Ja, genau.
0: Der war damals, hat eine Affäre oder waren zusammen, ich weiß es gar nicht so ganz genau.
1: Ach, das ist auch nicht so wichtig.
0: Ich weiß auch nicht, ob die es genau so wussten, aber ja. Und da hat sie die Platte rausgebracht und hat mir gesagt, da singe ich doch im Hintergrund.
1: Aber da tatsächlich, also wo du das sagst, irgendwie auf dem neuen Album der Rolling Stones, was ja kommen soll, da singt ja Robert Smith.
0: Ja, habe ich auch schon gehört.
1: Hat der eine Robert Smith eine Affäre mit Mick Jagger oder wissen die jetzt auch nicht so genau?
0: oder andersrum, Robert Smith mit Mick Jagger. Keine Ahnung.
1: Ja, im Interview mit Conan O'Brien haben die ja irgendwie erzählt, wie das dazu gekommen ist, dass irgendwie die Robert Smith war bei denen irgendwie im Studio und die hatten sich vorher noch nie getroffen und dann ist Mick Jagger gesagt,
0: laden wir mal einen Jüngeren ein.
1: Ja, nee, hat gesagt, du bist Robert Smith. Ja, ich bin Robert Smith. Ja, wenn du schon hier bist, dann musst du auch hier im Chor mit sein.
0: Echt? Ist so, ich hatte das Stück auch noch gar nicht gehört. Ich habe nur gehört,
1: Das ist auch noch nicht zu hören.
0: Nee, es gibt aber, glaube ich, das erste Stück gab es, glaube ich, schon zu hören oder ein Teaser oder sowas.
1: Ja, das stimmt.
0: Aber eine Coverversion hat sich daraus noch nicht entpuppt. Aber es kann ja noch kommen. Ne? Ja. Also Rolling Stones sind oft gecovert und es kann auch sein, dass Rolling Stones heute auch noch kommen. Ne? Weil eine Version, einen Song habe ich auch dabei von den Stones.
1: Ja, ich tatsächlich nicht.
0: Nee, guck mal, das ist
1: knapp daneben.
0: Nee.
1: Gut, dann
0: spielen wir mal das Original aus dem Jahre 72, Your Sovereign von Carly Simon, wenn ich es richtig ausgesprochen habe. Aber da bin ich mir ziemlich sicher.
1: Genau,
0: da gibt es keinen Zweifel dran. Erstmal hier umschalten und dann geht's los.

0: Oh, da kommen noch 35 Sekunden irgendwie. Ich war zu schnell mit dem Mikrofon. Sagst du jetzt auch schon was? Jetzt habe ich ja schon raufgequatscht.
1: Ja, deswegen. Ja, du hattest ja erschütternd. Das haben wir ja schon beim ersten Song heute gemacht. Aber
0: ja, aber das war beabsichtigt, jetzt war es unbeabsichtigt.
1: Und hier, finde ich, darf man es auch. Die Band, ja. Diese Coverversion ist ja auch so freigeistig. Also ich vermute mal, die meisten haben es gar nicht erkannt, was das für ein Original ist. Aber es ist ein ganz großer Hit der 80er.
0: Absolut.
1: Ja, der hier neu interpretiert wurde. Und es ist so ähnlich, wie ich gesagt hatte, als wir noch nicht raufgequatscht haben, mit Coast Town. Ne? Ja. Das ist komplett ganz andere Richtung, komplett anders.
0: Ja.
1: Und man kann es kaum erkennen, aber ist gut umgesetzt. Also, ja.
0: Also über die Band habe ich jetzt auch gar nicht wirklich was rausgefunden. Für mich klingt es so ein bisschen wie so ein Nebenprojekt von The Black Angels oder so.
1: Ja, oder...
0: Ja, also die Band heißt auf jeden Fall Siddhartha, nach dem Buch von Hermann Hesse.
1: Okay.
0: Ja.
1: Ah, okay.
0: Und es gibt etliche Bands, die Siddhartha heißen. Zum Beispiel, ich glaube, die bekannteste ist eine slowenische Rockband, die das aber offenbar nicht sind.
1: Nee, ich kenne nicht mal eine von den ganzen Bands.
0: Auch nicht.
1: Nicht mal gehört davon vorher, also von daher.
0: Aber diese Version ist ja sowas, man kommt ja teilweise zu solchen Versionen, weil es Tribute-Sampler gibt.
1: Ja.
0: Und den kauft man sich, weil man den Originalkünstler, die Originalkünstlerin gut findet oder weil eine Band oder mehrere Bands, die man gut findet, da eine Coverversion drauf gemacht haben.
1: Oder man mag einfach Coverversionen und ist in Covertum verpflichtet, ne? Wie Coverando wir quasi sind. wir natürlich Coverversionen, deswegen sind wir gleich hellhörig, wenn wir Coverversionen hören
0: und aber beschäftigen uns damit. Muss trotzdem passen und manchmal geht's gar nicht. Da hat man, ich erinnere an diesen Talk Talk Tribute Sampler, wo ich bin großer Fan von Talk Talk und da ist,
1: ich bin jedes Mal kurz davor, einen Song nochmal rauszusuchen, aber irgendwie. Aber dann vergesse ich das jedes Mal und,
0: ich habe da aufgegeben. Ich komme da überhaupt nicht.
1: Ist das meine Aufgabe, vielleicht fürs nächste Mal was raus. Wir hatten ja auch schon mal Talk Talk.
0: Ja, Roland is Howard, glaube ich. Ne?
1: Da mit Life is What You Make It hatten wir, glaube ich.
0: Ja, aber da ich ein großer Fan von Roland S. Howard bin und er das an seinem Stil ist und ich das Original auch gut finde, war das auch nicht schwierig.
1: Und aber hier im Talk Talk haben wir, wie gesagt, einmal gehabt, den Originalinterpreten von dem eben gecoverten Song oder Interpretin, so viel darf ich schon verraten, hatten wir schon öfter. Wir hatten nämlich schon mal... Ich kann ja einen anderen Song nennen, La Isla Bonita.
0: Ja, ich hätte jetzt anders angefangen. Ach so. Ich hätte gesagt, ich glaube, das ist ihre dritte Single überhaupt. Kann das sein?
1: Ja.
0: Und ich glaube, das ist das erste Lied, was ich bewusst von ihr gehört habe.
1: Ja.
0: Und er war aber komplett verwirrt, weil relativ gleich in den Charts war ja irgendwie so eine Remix-Version von so drei so...
1: Was meinst du, MC Mike and G und DJ Sven?
0: Ich glaube ja, ich weiß es nicht.
1: Den habe ich in der Tanzschule, zur Tanzschule Damm, der hat dann einen Tanz gelehrt, wo man vorwärts, rückwärts und so. Und dann ich war ja damals noch nie in der Disco vorher gewesen, hatte aber die Tanzschule besucht und hatte einen Holiday Rap von MC Mike and G und DJ Sven das gespielt und dachte dann das erste Mal in der Disco, gehst auf die Tanzfläche und keiner tanzt das. Nee. Und ich habe alle umgerannt, weil ich ja den gesagt habe, das musst du konsequent so durchziehen, weil sonst funktioniert jetzt ist ja nicht. Was konsequent nicht so gut durchgezogen ist, glaube ich, dass einer von MC Mike and G und DJ Sven eine beachtliche Drogenkarriere hinterlegt hat. Und irgendwie der andere, glaube ich, immer noch so Comeback-Versuche startet. Ich habe irgendwann mal, als mir langweilig war, bei Wikipedia mal MC Mike and G und DJ Sven durchgelesen, was aus den Jungs geworden ist.
0: Ja, nee, da bin ich, so weit war es bei mir noch nicht gekommen.
1: Nee, deine Langeweile drückt sich anders, bricht sich anders, deine Bahn, ne?
0: Ja, das kann auch mal bei Wikipedia passieren, aber
1: nicht bei Holländer.
0: Ich war auf der Internetseite, also ich war auf der Wikipedia-Seite, aber auf den Link habe ich dann nicht geklickt.
1: Hast du nicht getraut, hast gesagt, nicht, dass du ein Virus einfangen.
0: Ich habe gesagt, ich muss noch die Sendung vorbereiten und ich habe das alles gelesen und natürlich alles wieder vergessen, außer dass es halt meines Erachtens die dritte Single von Madonna gewesen ist. Jetzt habe ich den Namen gesagt.
1: Borderline war auf jeden Fall vorher.
0: Genau.
1: Und Open Your Heart? Ich weiß es nicht.
0: Keine Ahnung. Also aber ich bin mir ziemlich sicher, dass Holiday der erste Song ist, den ich bewusst irgendwie von Madonna mitbekommen habe.
1: Bei mir auch. Und das war auch der erste quasi, der wirklich international noch größer wurde. Nur nachdem danach kam Like a Virgin.
0: Aber bestimmt auch wegen des Holiday Raps.
1: Der kam ja später. Da konnte ja noch keiner mal an, dass das so ein, dass das nochmal ein Hit wird. Das war ja in Deutschland viel erfolgreicher, weil es ja Nummer 1 war.
0: Ja, ja, das war aber auf jeden Fall verrückt. Verwirrend. Verrückt. Auf jeden Fall ist die Single am 7.9.1983 rausgekommen.
1: Ja.
0: Das steht hier auf meinem schlauen Zettel drauf.
1: Ja, deswegen, weil es drauf steht, ist es ja auch der schlaue Zettel. Wenn es nicht draufsteht,
0: aber ich weiß, wo man nachgucken kann.
1: Ja, ich habe weniger begabte Zettel. Bei mir steht das handschriftlich draufgekritzelt, nur der Interpret.
0: Das muss nicht schlechter sein.
1: Aber da steht nicht drauf, wann welcher Song rausgekommen ist.
0: Am 20.11.2007 kam auf jeden Fall Siddhartha mit ihrer Version von Holiday heraus.
1: Auf welcher?
0: Und zwar auf Through the Wilderness, A Tribute to Madonna.
1: Through the Wilderness? Ist das nicht der gleiche Sampler, wo auch dieser Duran Duran Sampler? Oder ist das ein anderer?
0: Ich glaube, das ist der gleiche Label.
1: Dann habe ich das sogar vielleicht, weil ich habe den Madonna Sampler nämlich auch ein Tribute. Und das ist ja der gleiche wie Duran Duran damals.
0: Genau, ja.
1: Da hatten wir ja auch schon mal was. Girls und Film hatten wir mal.
0: Genau.
1: Wir hatten zweimal Girls und Film schon. Das ist das der Knaller. Wir hatten aber auch eine Sendung, wo wir Coverversionen ausgewählt haben, die wir schon mal hatten. Das war ja auch eine ganz verrückte Sendung, würde ich mal sagen.
0: Das könnte heute, glaube ich, auch wieder passieren.
1: Das ist unsere Sendung
0: Staying Alive, ne? Was?
1: Also, ich dachte, dass unsere Sendung verrückt wird. Also ich finde, wir hatten es schon mal schlimmer und wir hatten auch schon mehr Euphorie, als der Weihnachtsmann hier war. Persönlich, das war auch eine ganz, ganz große Sendung. Davon gab es ja auch noch Bilder.
0: Absolut.
1: Und Tonmitschnitte, logischerweise, weil es ja eine Sendung ist, eine Radiosendung. Dann gibt es ja zumindest für kurze Zeit Tonmitschnitte.
0: Ich bewege mich mal Richtung...
1: Ah ja, stimmt, da war ja noch was. Oha, ich hol schon mal die Zettel. Es wird auf jeden Fall kein Madonna-Cover sein, weil ich... Oh, da ist schon eine, die kullert schon weg.
0: Daneben gerollt. Das was, wenn der Notar das sieht.
1: Was machen wir denn jetzt?
0: Ich weiß nicht, die eine liegt vorne im Dingsbums.
1: Ach, da ist auch schon vorne eine. Ja, nee, dann geht das natürlich nicht. Aber ich war als
0: Ich habe auch nicht gesehen, welche das war. So, es ist die Nummer 35.
1: Die 35, so alt wie ich bin. Ach, guck mal, ja, davon, das ist ja auch gut. Ich hoffe ja eigentlich auch mal, dass sich eine digitale Datei sich mal hier rausquält, aber bis jetzt sind das alles nur auf klassischen Tonträgern. Diesmal zweimal CD. Das hatten wir heute auch noch nicht.
0: Verrückt.
1: Ist da oben eigentlich noch jemand? Da polt dann Gewichte.
0: Ja, ja.
1: Ah, okay.
0: Also ich glaube, man kann da oben lange noch Gewichte auf den
1: Boden schleudern. Wie viel Zeit haben wir denn um das Original und die Coverversion? Ja, dann kriegen wir das aber ja hin. Ja, das ist ja auch interessant. Ich kann so viel sagen, der gecoverte, den hatten wir schon mal.
0: Ah.
1: Den hatten wir schon. Der hatte zweimal schon gecovert bei uns.
0: Meine 35 müssten wir eigentlich auch schon gehabt haben.
1: Ah, okay.
0: Aber ganz sicher bin ich mir nicht. Es ist auf jeden Fall ein Titel, der sehr häufig gecovert wurde.
1: Oh.
0: Aber das verrate ich jetzt nicht.
1: Das verrätst du nicht?
0: Okay. Nee.
1: Mit einem Griff schon alles rausgesucht. Ja. Da kann es ja quasi fast losgehen, ne?
0: Achso, dann spielen wir jetzt erstmal das Original von Madonna.
1: Holiday. Und ich weiß gar nicht, ob es so überhaupt in den deutschen Top 10 geschafft hat seinerzeit, aber Top 20 war auf jeden Fall drin. Das weiß ich. Das war, glaube ich, auf einer meiner ersten drei selbst aufgenommenen Kassetten aus dem Radio mit drauf.
0: Oha.
1: Weil ich 84 habe angefangen. Da habe ich meinen ersten Kassettenrekorder mit Aufnahmefunktion bekommen. Nämlich Holiday mit
0: das
1: drauf.
0: Ist ja, das ist ja dann ein Meilenstein
1: ja,
0: in deinem Leben.
1: Ja, denkwürdiger Moment, den wir jetzt haben.
0: Auf jeden Fall.
1: Du kannst quasi gedanklich in mein Kinderzimmer mitreisen, wenn wir jetzt gleich das Lied hören. Und den jungen Hauke sehen.
0: Dann, möchte ich jetzt aber hier...
1: Der
0: das
1: mit
0: ist,
1: irgendwie eine Bürste Holiday gesungen hat.
0: Heb die Bürste, wie Judy vorhin gesagt hat.
1: Ja, stimmt. Passend, da schließt sich der Kreis.
0: So, Madonna, Holiday.

0: Was ich erstaunlich finde, ist, dass er Baby's Gonna Be Alright die ganze Zeit singt, aber der Song Baby's Gonna Die Tonight.
1: Ich wollte das auch schon fragen.
0: Ich hatte auch zwischenzeitlich gedacht, habe ich den richtigen Song ausgewählt oder so? Aber tatsächlich heißt dieser Song Baby's Gonna Die Tonight und stammt hier von der Band The Lemon Twigs, die auch auf einem Tribute-Sampler zu finden ist, diese Version, nämlich Mopping in Style, a Tribute to Adam Green, die vor 3 Jahren ungefähr rausgekommen ist und unheimlich viel raufgepackt worden ist, nämlich 26 Coverversionen, was ja recht viel ist, aber es liegt auch ein bisschen daran, dass Adam Green Songs auch meistens relativ kurz sind.
1: Und Adam Green war auch, glaube ich, verhältnismäßig, ist gut, ich weiß gar nicht, ob der, wie aktiv der ist, aber auch produktiv, ne?
0: Ja, der hat ja relativ in kurzer Zeit relativ viele Alben rausgebracht und das Original dazu stammt natürlich logischerweise von Adam Green und auf seinem Debüt, glaube ich, sein Albumdebüt, dass er auch einfach nur Adam Green betitelt worden ist. Oder? Und da ist da heißt der Song auch Baby's Gonna Die Tonight, was ja nicht unbedingt immer der Fall ist, dass bei einer Coverversion der gleiche Titel
1: ist. Hatten wir auch schon öfter. Aber ich bin gespannt, was er dann singt. Weil vielleicht haben die den Text angepasst. Aber dann hätten sie Adam Green oder den Musikverlag fragen müssen, ob sie das dürfen.
0: Ist das so?
1: Ja, genau. Ja. Also covern darfst du, wenn du werkgetreu coverst.
0: Ja.
1: Sobald du den Text änderst.
0: Ach, das wusste ich nicht.
1: Da hat Nick Cave mal irgendwie einen langen Kampf mit Bob Dylan.
0: Natürlich wusste ich das, bin ja covered, aber Entschuldigung.
1: Langen Kampf irgendwie mit Bob Dylan geführt wohl für sein Album Tender Prey? Nee. Ich glaube nicht. Ist auch egal, wo er Wanted Man gecovert hat und aber irgendwie noch mehr als doppelt so viele Strophen dazugeschrieben.
0: Und da gab es Ärger.
1: Und also er hat Bob Dylan halt die ganze Zeit gefragt, ob das okay ist, und es hat lange gedauert, bis Bob Dylan dann irgendwie wohl beigegeben hat. So.
0: Ah, okay. Mhm. Das ist ja, das wusste ich über den Song dann auch noch nicht. Aber ich bin mir ziemlich sicher, dass er auch hier Baby's Gonna Die Tonight heißt und Baby's Gonna Be Alright heißt. Und wo wir gerade dabei sind, grüßen wir doch mal. Wir haben nämlich einen Zuhörer aus Baden-Württemberg. Wir grüßen einfach Nico.
1: Hallo,
0: jetzt
1: Nico.
0: Mal. Der hat zum ersten Mal eingeschaltet. Ja, weiß gar nicht wieso, ne? Ja, vielleicht, weil er nicht schlafen kann, weil er Coverversion liebt.
1: Ich wollte gerade sagen, wahrscheinlich, ich weiß es gar nicht, wie die deutsche Radiolandschaft mit Sendungen über Coverversionen irgendwie bestückt ist.
0: Ich hatte damals gedacht, das macht jeder Sender.
1: Ich weiß es nicht.
0: Aber ich glaube nicht, nein.
1: Glaubst du, dass es auch bei jedem Sender eine Judy gibt, die irgendwie Leute zusammenbringt, irgendwie so eine Sendung zu machen, zweimal im Jahr?
0: Die sollte vielleicht sollte sie, was sie gut kann, wäre vielleicht irgendwie so Leute zu verkuppeln im Radio oder so.
1: Also es hat ja mit uns funktioniert. Vielleicht kann sie das tun, aber das ist ja unsere Exklusivstudie jetzt.
0: Das stimmt, ja, deswegen
1: Das gar nicht bestimmen, das muss sie selber wissen.
0: Aber ist schon toll, wenn man exklusiv ist, ne? Das kann man ja auch mal so haben, denn deswegen gönnen wir uns auch exklusive Sachen, wie zum Beispiel Salzstangenbäder und so, ne? Ist auch gut für die Haut, haben wir sagen lassen, ne?
1: Wahrscheinlich, ja, genau.
0: Ja, das stimmt. Und so ein schönes Peeling aus Salzstangen und so, ach, das ist doch herrlich. Ja.
1: Du könntest jetzt die nächste Nummer für mich ziehen.
0: Ja, stimmt. Die nächste Nummer. Ich dachte, ich sollte jetzt schon das Original spielen. Nicht, dass da wieder zwei rauskommen. Sehen wir. Aber wo ist die andere?
1: Ist leider rausgefallen.
0: Wie kommen die denn raus?
1: Ja, aber ich weiß es nicht. Vielleicht, wenn man zu energisch dann doch in die eine Richtung dreht, bevor man umdreht, dann...
0: Einmal die 38.
1: Die 38.
0: Wenn jetzt, ja, die 38. Die Bingo-Maschine hat entschieden, die Nummer 38.
1: Interessant.
0: Das klingt
1: faszinierend.
0: Auch...
1: Faszinierend.
0: Ja, das klingt schon besser. Interessant klingt immer so mit Vorsicht zu genießen. Musst du da was Großes zu tun? Nein, dann musst du nur
1: digital tun.
0: Das ist ja, du machst ja auch im Vorwege die ganzen medialen Sachen und den Reel zum Beispiel hast du gemacht. Also von daher, ich frage mich immer, was mache ich eigentlich in der Sendung? aus dem Nähkästchen plaudern.
1: Aus dem Nähkästchen plaudern und im Fernsehen auftauchen.
0: Ja, also, ja, ja, stimmt. Ja, das ist aber jetzt vorbei. Das wird es nie wieder geben, aber in der noch heißt es Mediathek.
1: Wurdest du eingekleidet da eigentlich? Ja. Ja, also du hättest jetzt nicht mit einem Everybody Plays a Secondhand Song T-Shirt da auftauchen können. Also hättest du auftauchen können, aber es wäre nicht ins Fernsehen gekommen.
0: Wer weiß. Vielleicht in Make-off oder so irgendwie, aber das wäre es. Aber nee, tatsächlich hatte ich da einen Grünmann an. Sagt man Grünmann? Blaumann sagt man, aber Grünmann weiß ich nicht.
1: Habe ich noch nie gehört. Nee, aber ich weiß, was du meinst. Also du hast einen grünen Overall quasi angehabt.
0: Ja, so eine Jacke.
1: Heutzutage sagt man wahrscheinlich
0: Die Hose war, glaube ich, mein T-Shirt drunter und die Unterhose, das war meine. Und die Socke, aber das Rest, die Schuhe auch nicht, aber weil die musste ja Sicherheitsschuhe, hätte ja was rauffallen können.
1: Grüne Latzhose, grüne Arbeitsjacke.
0: Ja. Da, genau. Mhm. Und du konntest es ja nicht sehen, weil wir jetzt ja hier gerade live sind. Aber wie gesagt, es gibt es ja in der Mediathek. Ist auch sonst ein guter Film. Also war das denn
1: so eine gute alte Baumwollplatzhose?
0: Nee. Mein spielt ja in den 2000er.
1: Ach so,
0: es gab ja, es wurde ja, ich weiß nicht, in Hohenfelde kann ich ja sagen, gedreht zum Teil. Also die Zeit, die Szenen, wo die Mutter und wo er noch zu Hause bei seiner Mutter wohnte, die wurden in Hohenfelde gedreht und jetzt weiß ich gar nicht mehr, was ich sagen wollte.
1: Irgendwas mit der Zeit.
0: Und bei mir ist es dann quasi in dem Moment, wo er den Eurovision Song Contest das Wort zum Sonntag abgehalten hat. Das hat Olivia Jones ja mal gemacht. Da ruft er seine Mutter an und erzählt ihr das.
1: Ah ja.
0: Genau, und da läuft sie draußen, ich habe ja gesagt, Annette Frier.
1: Ja. Ne?
0: Genau die. Genau. Und ja, genau, und da sollte ich dann halt, es hat auch so 2-3 Stunden gedauert ungefähr, die Dreharbeiten für ein paar Sekunden, aber das tut man nicht alles.
1: Ja, ja, das ist ja normal.
0: Aber hätte ich das gewusst, wir müssen unbedingt Merch, Everybody Plays a Secondhand Song T-Shirts rausbringen.
1: Ja, ich bin da ganz unsicher mit dem Design.
0: Ja, oder so. Tassen.
1: Aber das machen wir bei der 33, gibt es mal neue Tassen.
0: Dann gibt es neue Tassen, ja, das ist auch gut. Ja, wie wäre es jetzt
1: welche Nummer hatte ich jetzt? Ach so, die 38.
0: Und ich habe offen Baby's Gonna Die Tonight von Adam Green. Ich weiß gar nicht, aus welchem Jahr das ist. Ob wir das nochmal schnell eruieren? 2002. Und dann würde ich sagen, spielen wir mal Baby's Gonna Die Tonight, Adam Green, und gucken mal, was er da tatsächlich singt.

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0: Tja, das Lied dürften, glaube ich, die meisten erkannt haben, obwohl der Ansatz für das Lied ist ja ein ganz anderer als das Original.
1: Und man kann sagen, Stammhörer könnten das vielleicht auch erkannt haben, weil es in der allerersten Sendung von Everybody Plays His Second Hand Song schon mal gecovert worden ist.
0: Ja, von We Have Band. Du hattest das damals mitgebracht.
1: Das hatte ich damals raus mitgebracht. Und ich weiß noch, dass ich das Original gespielt habe in der Albumversion. Und da kommt ein Instrument vor, was einigen Beteiligten vielleicht nicht das Lieblingsinstrument war oder ist. Und ich dann gedacht habe, und schiefe Blicke geerntet habe und gesagt, das war's wohl mit der Sendung. Deswegen habe ich nicht gedacht, dass wir jetzt dass wir noch 30 Sendungen daraus hinbekommen haben. Und das ist ja gut. Das hat ja dann trotzdem alles seinen richtigen Gang gegangen. Und jetzt kommt, glaube ich, gleich wahrscheinlich die Single-Version vom Original.
0: Ja, wahrscheinlich, ja, genau. Also 4:10 ist sie trotzdem lang.
1: Ja.
0: Aber du musst das, glaube ich, hast Album oder Maxi-Version?
1: Album hatte ich mit.
0: Ja, ja, aber auf jeden Fall kommen wir erstmal zur Cover-Version. Das war M. Ward. Und ich habe gerade noch so gesagt, du sagtest zuerst, die ist auch gar nicht so unbekannt, diese Cover-Version.
1: Ja.
0: Ich dachte, dass M. Ward eher unbekannt ist, aber dann fiel mir doch wieder ein, er macht ja mit Zooey Deschanel zusammen She and Him.
1: Ja, und die covern auch manchmal.
0: Ja.
1: Die haben so ein bisschen so einen Stil. Ich bin mir gar nicht so sicher. Es kann sein, dass wir sogar was schon hatten.
0: Ich bin mir auch nicht sicher. Ich hatte es auf jeden Fall auch schon mal.
1: Ich hatte auch schon was mal eingepackt.
0: Eingepackt vielleicht nicht, aber auf jeden Fall wollte ich was davon auswählen, hatte dann aber, weiß ich nicht, bessere Pläne oder so.
1: Wollte schwimmen gehen.
0: Keine Ahnung.
1: Wollte es ins Meer.
0: Auf jeden Fall, das Album von M. Ward, Transfiguration of Vincent, blieb mir immer so ein bisschen im Hinterkopf, weil ich das Cover so interessant finde. Das ist so wie so Tusche gezeichnetes Gesicht auf so einem olivgrünen Hintergrund. Es stammt aus dem Jahr 2003 und ich hätte jetzt eigentlich getippt, dass das bei Beggar's Banquet herausgekommen ist, aber ist bei Matador.
1: Ja, okay, aber es ist ja in ähnlicher Stall.
0: Ja, ja, genau.
1: Ne? So, ne? Von daher.
0: So, original bei Merch Records, zwischenzeitlich, glaube ich, auch Mountain Goats und so drauf liefen. Und aber in Europa war das dann Matador, obwohl es ja eigentlich auch ein amerikanisches Label ist.
1: Ja, das auf jeden Fall auch. Aber wie gesagt, ich habe M. Ward auch schon mal live gesehen.
0: Tatsächlich
1: ja. Ich vermute auch mal, dass das Lied lief. Ich glaube, ich habe es, weil es auf dem Festival war, habe ich, glaube ich, irgendwas, manchmal überschneidet sich ja. Man guckt sein ein Konzert zum Teil an und geht dann nochmal weiter oder so. Das kann da natürlich gewesen sein. Aber trotzdem war es schön. Das weiß ich noch. So viel, das klingt jetzt so ein bisschen, als würde Opa von früher erzählen. Ne? Ja, es war schön. Ja.
0: Interessant ist ja irgendwie, er taucht ja eigentlich immer nur als M. Ward auf. Mhm. Sein Vorname ist tatsächlich Matthew. Ich kann nochmal nachgucken. Matthew Stephen Ward heißt er.
1: Ja.
0: Und stammt ebenso wie die Band Lovers aus Portland.
1: Das heißt, die kennen sich wahrscheinlich.
0: Das kann gut sein. Interessanterweise hat mir irgendjemand mal ins Ohr gepflanzt, dass Portland.
1: Habe ich noch nie gehört, dass mir jemand was ins Ohr gepflanzt hat. Portland, aber deswegen kommen Bohnen in die Ohren.
0: Ja, Portland, die lebenswerteste Stadt in den USA sein soll.
1: Ah, okay.
0: Aber kann ich nicht beurteilen, war ich noch nicht. Und werde ich wahrscheinlich in nächster Zeit auch nicht hinkommen.
1: Aber wenn man die beiden.
0: Nichts drängt mich gerade in die USA.
1: Das verstehe ich. Aber wenn man Portland, so die Acts, die wir heute aus Portland hatten, dann kann man da schon mal überlegen, das mal zumindest auf die Reiseplanung für die Zukunft vielleicht mal wieder ins Gedächtnis zu holen. Weil wenn Portland. Wenn Lovers da herkommen und Immortal, dann ist das ja schon, waren beides gute Songs, also warum nicht? Also,
0: ich werde Zukunftsharald eine Notiz hinterlassen.
1: Vielleicht sollten wir einfach mal aus Portland senden, wenn es dann wieder geht oder wenn es gut geht.
0: Das wäre,
1: machen wir einen Ausflug, Cover-Ausflug, nehmen die Bingo-Maschine unterm Arm und sagen der Fluggesellschaft, das ist Handgepäck und dann geht's los.
0: Ja. Kommen wir zum Original.
1: Ach, da gibt es auch ein Original zu.
0: Ja, ja, wir haben gerade eine Coverversion gehört von dem Titel Let's Dance. Den haben wahrscheinlich die meisten auch erkannt. Der war jetzt nicht so doll verschleiert, obwohl der Ansatz natürlich ein komplett anderer war. Der stammt natürlich von David Bowie, ein Künstler, der so in den Top 3 wahrscheinlich der Künstler ist, die wir am häufigsten, von denen wir am häufigsten Coverversionen gespielt haben.
1: Obwohl wir noch nie eine Statistik darüber gezogen haben. Wir haben ja schon Statistik gezogen, welchen Song wir am meisten hatten.
0: Ja, also ich habe so eine Tabelle, aber ich wollte die vorhin ausdrucken, habe festgestellt, irgendwie das 18 DIN A4 Seiten.
1: Und wir wollten keinen Baum fällen dafür.
0: Nee, genau, da haben wir gedacht, irgendwie so. Und ich könnte es hier wahrscheinlich auch auf dem Handy aufrufen, aber es ist ein bisschen umständlich. Das wollen wir jetzt.
1: Das können wir ja bei der 33. Ausgabe die große Statistik rausholen.
0: Ich habe ja auch nochmal vor, irgendwie, wir besitzen ja die Domain everybodyplayssecondhandsong.de, die, glaube ich, momentan nur auf die alte Inditronic-Seite verweist, wo auch die Playlisten für diese Sendung zu finden sind. Aber eigentlich wollte ich gerne nochmal so eine Seite, wo man dann auch mal nachgucken kann, so statistisch und ein bisschen suchen kann.
1: Dann kann man ja auch da nochmal die Titellisten irgendwann noch rüberheben. Genau, man könnte vielleicht auf Spotify die ganze Liste, die Songs, wenn man sie nachhören kann, dann muss ich das mal aktualisieren. Oh, man könnte ja natürlich auch noch einen anderen Streaming-Dienst nehmen.
0: Ja.
1: Ist vielleicht gar nicht so schlecht, weil...
0: Ist ja schwierig mit den Streaming-Diensten.
1: Ja.
0: Es sind alle...
1: Aber...
0: Alle nicht so die...
1: Nee, aber man muss auch sagen, wir haben auch echt schöne Coverversionen schon gespielt. Ich habe sie jetzt ja mal wieder gehört, diese Playlist, und habe gedacht, Mensch, das ist ja wirklich schön und so. Und das... Deswegen, also das sollte man vielleicht irgendwie nochmal wieder hinbekommen... Aber alles nach seiner Zeit, ne?
0: Genau.
1: Ein Schritt nach dem anderen.
0: So sieht es aus.
1: Mensch, jetzt haben wir auch noch Weisheiten abgefeuert.
0: Und
1: wir nur noch 16 Minuten haben.
0: Heute habe ich schon häufiger genau gesagt. Also häufiger, glaube ich, als zuletzt.
1: Und als ich es gesagt habe, glaube ich auch, weil sonst bin ich der König des Genaus.
0: Heißt das nicht als wie ich?
1: Auch. Genau. Jetzt habe ich es genau gesagt.
0: Oh. Achso. So, David Bowie, Let's Dance. Sag mal ein paar Fakten, das weiß ich nämlich aus dem Kopf nicht. Also ich weiß, dass das irgendwie so eins der ersten Lieder, die ich so bewusst mit David Bowie verbinde. Und deshalb irgendwie auch Jahre gebraucht habe, festzustellen, dass es vorher David Bowie gegeben hat. Meine Schwester, meiner Schwester habe ich mal zum Geburtstag die Single, das habe ich glaube ich auch schon mal erzählt, von Heroes, V2 Schneider geschenkt, und deshalb kenne ich auch Heroes, aber ich glaube, ich habe ich erst nach Let's Dance mitbekommen.
1: Ja, man muss ja auch sagen, das war ja zu einer Zeit, da war David Bowie auf einmal ein Stadionmusiker, was ja vorher gar nicht so gedacht war. Und dann wurde ja seine Karriere auch noch befeuert, dadurch, dass es in Amerika ein neues Werbe- oder Promotion-Tool gab namens MTV, wo dann Musikvideos liefen. Und hatte ich auch schon mal gesagt, dass in Amerika hatten sie kaum die Ex-Musikvideos, deswegen haben sie ganz viele europäische. Deswegen ist ja auch Major Tom Hit geworden, weil sie unbedingt Videos brauchen.
0: Und deshalb gab es von den Residents so Zwischenfilmchen.
1: Ja, das
0: ist halt irgendwie vollkommen absurd. Ja. Kann man sich eigentlich so gar nicht vorstellen.
1: Und David Bowie hat relativ schnell erkannt, dass Musikvideos ganz gut sind, und hat ja auch relativ früh damit auch schon angefangen, auch zu Ashes to Ashes gibt es ja auch ein Video. Ich weiß gar nicht, ob es zu den Alben davor Musikvideos gegeben hat, aber
0: ich weiß nicht, ich kann mich vor allem damals an China Girl erinnern.
1: Ja.
0: Aber das ist, glaube ich, das Album, ist das dasselbe Album, wo Let's Dance drauf ist?
1: Genau, das hat er ja auch, ist ja eigentlich auch, das ist eine Coverversion und Iggy Pop, und das hat er ja aufgenommen, weil Iggy Pop knapp bei Kasse war, hat er das als Single rausgebracht und hat damit Iggy Pop Tantiem bekommt. Deswegen hat er gesagt, ich bringe den Song auf mein Album und auch noch als Single raus, und dann konnte Iggy Pop wieder finanziell Fuß fassen. Ja. Hatte ich irgendwann mal gelesen. Es ist ganz gut, was wir alles so gelesen haben. Ne?
0: Ja,
1: wir zusammen sind wir richtig, richtig belesen.
0: Absolut.
1: Also man denkt ja immer, wir zwei machen nur Quatsch und sitzen hier in eine Salzstangenpappe. Aber nein, wir können ja auch...
0: Wir sitzen in der Sardinendose.
1: Ja. Aber wir wissen auch manchmal was. Das ist das Schöne an unserer Sendung. Wer ist jetzt dran mit Drehen?
0: Achso, gedreht werden. Ich muss noch mal drehen.
1: Damit ich was auswählen kann.
0: Ja.
1: Wir haben ja nur noch 14 Minuten. Dann sind die 3 Stunden
0: 13
1: um.
0: Sogar nur noch.
1: Ja, aber vielleicht machen wir mal heute eine Ausnahme.
0: Ja.
1: Wenn wir schon keine große Feier machen.
0: So.
1: Das hast du aber sehr gut gedreht,
0: würde ich sagen. Ja, das war wirklich speziell. Es ist eine einstellige Zahl. Oh. Das ist die 4.
1: Oh, oh, da hatten wir schon was. Da habe ich ja immer ein Traumata, weil wir mal die Band schon mal hatten. Die haben ein Stück gecovert, was sich falsch seinerzeit zugeordnet hat. Oh. Und du mich damals korrigiert hast und hast dann mal tatsächlich das Original gespielt. Und eine ganz verrückte Coverversion aus Deutschland kam, die Coverversion. Oh, ja. Und ist auch eine Coverversion, die ich noch nicht so lange habe. Obwohl der Song, die Coverversion uralt ist.
0: Dann leg mal die
1: Platte. Deswegen muss ich zur Platte.
0: Ja, genau. Und ich starte währenddessen David Bowie mit Lance Dance.
1: Der Frühling ist da.
0: Lance Dance von David Bowie.

0: Oh, jetzt war das dann doch ganz plötzlich zu Ende.
1: Wir haben auch ein bisschen geschwelgt in Erinnerung, weil ich habe den Song zwar, also eigentlich hat die Bingo-Maschine den Song ja ausgewählt mit dem Drehen und den, ja, die richtige Zahl, aber kuratiert habe ich den Song und aber am meisten erzählen kannst du eigentlich zu der Band etwas. Das finde ich ja das Erstaunliche. Ich kann ja so viel verraten. Wir hatten die Band schon mal, die haben mal Twisted and Shout gecovert, dass man im Original ja Twisted and Shout kennt von den
0: Top Notes.
1: Genau, nicht von den Beatles oder Isley Brothers, sondern die Top Notes, eine der ersten Aufnahmen von Phil Spector oder die erste Produktion, glaube ich, mit sogar. Mhm. Die Band 39 Clocks haben das halt gecovert. Das waren die, die jetzt auch diesen Song gecovert haben. Und du kannst da viel mehr zu sagen.
0: Ja, viel mehr.
1: Und die sogar Firmen haben nach deiner Expertise gefragt, ob sich das lohnt, noch wieder zu veröffentlichen. Und ja,
0: so ein bisschen viel gesagt, aber.
1: Nee, aber hast du
0: ich
1: ja gesagt.
0: Hatte,
1: und,
0: ja, genau. Ich hatte ich habe selber die Band gar nicht so direkt mitbekommen. Ich habe nur festgestellt, ich glaube, über den Dreh der kastrierten Philosophen, die ihr erstes Album auf dem Label von
1: What's so funny about?
0: Ihre erste Platte tatsächlich über das Label von 39 Clocks veröffentlicht haben.
1: Ihre
0: erste EP. Und irgendwie über den Dreh bin ich auf die Band gekommen. Fällt jetzt gerade nur der eine, hieß Jürgen Gleue. Die Band kam aus Hannover. Und und das ist eine von den vielen Bands, die so als die deutschen Velvet Underground gelten.
1: Ich kann sagen, das liest man immer wieder, wenn man sich mit der Band beschäftigt.
0: Und auf jeden Fall war es eigentlich unmöglich, Platten von denen zu bekommen. Ich hatte dann irgendwie das Glück, dass es bei What's So Funny About eine Compilation gab, die war aber eigentlich auch schon vergriffen, aber irgendwo in den Restposten des What's So Funny About Shops fand die sich dann doch nochmal und ich habe die da darüber bekommen und dann war jahrelang aber gar nichts und dann sind die bei Büro B wieder veröffentlicht worden, die Alben. Und zwar so erstmal nur das erste. Und ich glaube, so 4-5 Jahre davor gab es noch eine Compilation von einem amerikanischen Label, ich glaube Sound oder sowas. Und das hatten die wohl in meiner Playlist gesehen von Büro B und hatten mich dann, als sie mir dann das Promo geschickt hatten für die Wiederveröffentlichung des ersten Albums, haben die mich dann tatsächlich irgendwie gefragt, irgendwie so, dass sie sich ganz unsicher seien irgendwie, ob die anderen Alben auch noch wieder veröffentlichen, ob sich das überhaupt lohnt und ob ich das dann spielen würde. Und ich habe die Platte da vorgestellt und die haben dann noch weitere LPs von...
1: Das heißt, deine Sendung hatte Reichweite, weil sie gesagt haben, oh, er hatte gespielt und jetzt bringen wir alles raus.
0: Irgendwie schon, ja.
1: Fun Fact ist aber, dass ich das Plattencover von dem Debüt dreimal habe, aber ich habe die Platte nicht. Ich habe irgendwann mal so eine Sammlung gekauft, vor 30 Jahren oder so.
0: Ja.
1: Und da waren dreimal das Plattencover, aber nicht die Platte dazwischen.
0: Ja,
1: das war total doof irgendwie. Ja. Jetzt habe ich das Plattencover dreimal, aber ich habe sie noch aufbewahrt in der Hoffnung, dass irgendwann mal die Platte ohne Hülle zu mir kommt.
0: Ja, verrückt. Ja, vielleicht waren die mal irgendwie aus einer Plattenladendeko oder sowas.
1: Kam auch zum Teil aus dem Plattenladen seinerzeit.
0: Ja.
1: Ein Teil davon. Und da kam die auch her. Aber ich hoffe ja immer noch, dass ich da vielleicht tatsächlich mal die Platte ohne Cover finde.
0: Ist ja tatsächlich nicht ganz unüblich, dass, sagen wir mal, der Papierkram mehr produziert wird als der Tonträger. Und gar nicht mal beabsichtigt, sondern weil das bei den Druckereien halt manchmal gar nicht anders geht. Dann machst du eine Auflage von 200 CDs, aber musst dann irgendwie 250 Cover dann abnehmen, wenn du das nicht zusammen produzieren lässt. So, also solche Sachen passieren halt durchaus. Ja. Ja, und das Witzige ist, ja, obwohl ich so ein Scheinexperte für 39 Clocks bin.
1: Ich glaube, es gibt nicht so viele hier in Schleswig-Holstein, die so viel über 39 Clocks wissen.
0: Ich weiß nicht mehr, wie das zweite Bandmitglied heißt, gerade aus dem Kopf. Egal. Aber ich habe auch übersehen, dass da Eve of Destruction, jetzt sage ich den Namen des Liedes, auf der Platte mit drauf ist.
1: Ja, und wie heißt das Album? Das weiß ich jetzt gerade gar nicht.
0: Das ist
1: 13 bunt. More Protest Songs.
0: Ja.
1: Da ist es drauf. Da passt es ja auch, weil das Original ja auch ein. Steht da vielleicht drauf, wer der zweite ist? Du hast eine Brille auf.
0: Ich habe eine Brille auf. Ich kann das sehen.
1: Eingeschlagen.
0: Ja, JG und CH.
1: Das ist ja auch gut.
0: Stehen hier tatsächlich die Namen so nicht drauf?
1: Das ist ja verrückt.
0: Aber das ist das What's So Funny About Pressung. CH. Ich komme gar nicht drauf.
1: Vielleicht lässt sich das ja nachher. Ach, CH. Ach, hier, das ist ja
0: guck auch mal, hier ist auch Matthias Alfmann drauf.
1: Ja.
0: Mhm.
1: Der ja sehr umtriebig und viele nicht wissen, Jan Delay und so, die Beginner auch produziert hat, ne?
0: Turtle Bay Club.
1: Turtle Bay Country Club.
0: Heißt sein Studio und.
1: Ach so, das kann sein, aber es gab auch mal Sachen, die er produziert hat unter dem Namen.
0: Naja, und Matthias Arfmann ist ja eine Hälfte der kastrierten Philosophen. Mhm.
1: Daher schließt sich der Kreis.
0: Aber mir fällt tatsächlich bei CH, die sind immer unter dem, ich glaube eigentlich JG39 und CH39 waren dann so deren Künstlernamen. Ich kann das jetzt ganz, ganz unromantisch recherchieren in diesem Internet. Ja, aber
1: von welchem ich weiß gar nicht, von wann das Album eigentlich im Original ist. Steht hier auch nicht drauf. Was steht denn da eigentlich drauf?
0: Das ist
1: ja auch.
0: Tja, ja.
1: Viel, noch 93 und 39 sind drauf. Und die Adresse vom Label.
0: Ja, das ist von What's So Funny About, ne?
1: Ja.
0: Das Lustige ist, dass er auch im Anfangstext bei Wikipedia steht. Christian Hennies.
1: Ah, okay. Ja, jetzt fällt es mir natürlich auch wieder ein.
0: 1976 fanden die sich zusammen unter dem Bandnamen Killing Rats. Aber das können alle ZuhörerInnen ja auch selber recherchieren.
1: Das müssen wir ja Clocks nicht immer machen. Ne? Also wir sind ja nicht nur quasi hier vorkauen, sondern wir machen. Was machst du da?
0: Das ich dachte gerade.
1: Das klingt echt erstaunlich. Das klingt so ein bisschen aus wie so ein Haushaltsgerät, was so ein bisschen durchdreht.
0: So klingt es, wenn mein Computer sich abgemeldet hat.
1: Achso, ne, aber das, was eben war, das klang eher wie so ein Haushaltsgerät, das sich gegen uns verschworen hat. Das heißt, ich bin dran mit Drehen. Achso, du musst jetzt. Achso.
0: Was denn?
1: Irgendwas macht dein Computer.
0: Ja, ich würde mich anmelden, aber ich habe mein Passwort gerade vergessen. Da ist schon eine Kugel
1: hinten drauf. Da ist schon eine.
0: Ja.
1: Da ist gar keine Zahl drauf. Doch. Ich wollte erst sagen die 84, aber die gibt es ja gar nicht beim Bingo. Die 48.
0: 48.
1: Also Bingo-Maschine. Nee, doch drei hatten wir schon. Eins haben wir. Wir haben noch keine Zahl mit 10. Mit 1 vorneweg. Also nee. Bingo-Maschine, falls du es hörst. Ah ja. So, 48. Wir wollen das ja auch ganz genau machen. So, 48, ja. Und wir können ja gleich
0: mal das stehen geblieben. Ja.
1: Wir könnten ja das Original spielen. Eve of Destruction von Barry McGuire.
0: Ja.
1: Ja.
0: Los geht's.
1: Los geht's, die lustige Fahrt. Wobei, so lustig ist das Lied nicht im Protestsong, aber ist genau wichtig, in dieser Zeit Protestsongs auch mal wieder hochleben zu lassen.
0: Auf jeden Fall.

0: Hatten wir heute schon Orchester?
1: Nee, nur das große Besteck rausgeholt quasi an Coverversion. Genau, aber das richtige Orchester tatsächlich nicht, dass ich wüsste.
0: Das war auf jeden Fall Rocco Schamoni und L'Orchestre Mirage. Oh Mann, jetzt bin ich hier vollgestoppt. Rocco Schamoni und L'Orchestre Mirage.
1: Ich weiß gar nicht, auf welchem Album das ist oder in welchem Zusammenhang es wiederveröffentlicht worden ist, aber Rocco Schamoni ist ja auch relativ umtriebig mit allem, was er macht. Und musikalisch gibt es ja auch immer mal wieder, ist ja mal regelmäßig, dass er was rausbringt.
0: Das Album heißt passenderweise Die Vergessenen und enthält Coverversion. Ich glaube hauptsächlich von eher vergessenen Bands.
1: Das
0: und du hast die ganze Zeit hier gesagt, so
1: ja, irgendwie sagt mir schon, das, aber ich sehe ja dann immer schon auf dem Computer, weil ich hatte, was das nächste Lied ist und dann kann ich natürlich sehen, welche das Original ist und ich habe die Band, sagt mir vom Namen natürlich schon was, das ist aber ich kann mich nicht erinnern, das Lied jemals gehört zu haben, beziehungsweise, dass ich irgendwie, man hätte damals sagen können, das ist, ich kann ja so viel verraten, es ist in den 80ern erschienen. Und da,
0: was denn? Nein.
1: Nee, ist es nicht?
0: Es ist ganz kompliziert. Was heißt ganz kompliziert?
1: Okay. Nee, okay, dann lausche ich jetzt, was du sagst, weil ich weiß nur, dass ich den Namen der Band kenne und das Stück nicht und aber ein bisschen gespannt bin.
0: Also tatsächlich, das Original, also der Titel, der heißt Rom und hat ja auch einen sehr schönen Text, wie man hören konnte. Und die Band, die diesen Titel geschrieben hat, die heißt Saal 2 und die stammen tatsächlich aus den 80er Jahren, aus diesem ersten frühen Umfeld des Labels Zickzack.
1: Ja.
0: Die sind auch auf dem Zickzack Sommerhits 81 mit drauf, von dem wir auch schon was hatten.
1: In the Summertime.
0: Und ganz toll ist, auf deren Debütsingle findet man auch auf einigen NDW-Samplern Angst vorm Tanzen.
1: Ja.
0: Super Titel und die haben Publikumsverwirrung betrieben.
1: Schöne Beschreibung.
0: Dem halt die zweite Single erschien dann unter dem Namen Saal 3. Und es wurde immer wieder ein Album angekündigt und das kam irgendwie nicht dazu. Dann haben sie noch mehr Publikumsverwirrung betrieben, indem sie aufgetreten sind unter dem Namen Saal 4, Saal 5, Saal 6 und so weiter und so fort, haben sich zwischendurch getrennt und wie auch immer, es ist die Geschichte ist ziemlich kompliziert und als es dann zu ihrem Debütalbum kommen sollte, ist aber der Eigelstein-Vertrieb pleite gegangen und dann ging gar nichts, dann gab es nichts mehr. Und ich hatte die entdeckt, aber noch in Zeiten vor dem Internet und da war ja irgendwie gar nicht wirklich was zu herauszufinden und man las so einige Sachen.

0: 80er Jahren.
1: Ah, okay.
0: Und dieses Stück Rom gehört wohl dazu. Und später haben die auch noch 2015 haben sie noch ein neues Album veröffentlicht bei Tapete Records, um den Namen heute auch nochmal zu sagen.
1: Ja.
0: Ja, es ist so eine interessante Band aus diesem explosiven Umfeld der frühen 80er Jahre, wo jeder sich irgendwie auf die Bühne gestellt hat und so tolle Lieder mit Titeln wie Angst vorm Tanzen oder Die U-Bahn rollt und sowas gemacht hat. Und Rocco Schamoni hat sich dem angenommen.
1: Ja,
0: und hat Rom von Saal 2 gecovert.
1: Da ist ja auch manchmal interessant, wie sie drauf kommen, ne? Aber gut, ich glaube, das ist jetzt nicht so weit, dass Rocco Schamoni da, also wie er darauf gekommen ist, jetzt in Saal 2. Also,
0: vielleicht so wie ich.
1: Ja, genau, aber wird es wahrscheinlich auch schon mal vorher gehört haben und dann irgendwann in einer glücklichen Lage war, den Song zu hören und hat gesagt, Mensch, das ist wirklich gut und jetzt mache ich da und kommt auf meine vergessene Songliste drauf.
0: Ja, genau.
1: Was haben Sie denn, hat er denn noch ausgewählt?
0: Ich glaube, diese CD, diese auf der Suche nach dem Glück, die ist auch erstmal so komplett untergegangen.
1: Ja, das
0: und war, glaube ich, lange Zeit auf. Ich weiß auch gar nicht, ob man die jetzt momentan überhaupt bekommt. Ist halt so manchmal so Special Interest, in das man reinfällt und dann zur richtigen Zeit am richtigen Ort und dann stellt man fest, irgendwie so, oh, kriegt man gar nicht mehr.
1: So wie mit der, die du letztens gekauft hast, wo Portishead SOS covern und du es jetzt eigentlich offiziell spielen kannst.
0: Ja, weil ich habe die Platte noch nicht bekommen. Ja, vielleicht dann in einem. Die ist noch auf dem Postweg. Wahrscheinlich muss ich noch Zoll bezahlen, weil die aus England kommt.
1: Das ist nicht auszuschließen.
0: Nee, genau. Also.
1: Achso, wir sind dran mit Drehen.
0: Jetzt drehe ich die nächste Nummer und dann.
1: Ich habe gerade so einen Moment, wo ich ein bisschen ruhiger werde.
0: Oh, das ist schon eine rausgepurzelt.
1: Also eine Kugel.
0: Und es ist die 57. Es gibt nichts mit 1 am Anfang.
1: Nee.
0: 5-7.
1: Oh, das ist digital.
0: Oh, digital. Dann müssen wir gleich digital.
1: Beides. Coverversion und Original.
0: Oh.
1: Aber der USB-Stick steckt noch.
0: Muss ich ein bisschen schnell bauen?
1: Wieso?
0: Naja, ich muss das hier. Wir haben es ja noch nicht vorbereitet.
1: Ach, wir haben den rausgesucht. Das kriegen wir aber hin. Ansonsten müssen wir improvisieren, was ja nicht so unsere Stärke ist.
0: Genau.
1: Ja.
0: Dann starten wir jetzt mal Saal 2 mit dem Titel Rom. Ich muss hier drauf drücken.

0: Huch.
1: Das haben wir auch noch nie gesagt, als erstes Huch. Das ist ja auch mal was Neues.
0: War ein bisschen überrascht.
1: Ja, natürlich, weil wir es hier uns gut gehen lassen. Das ist ja natürlich drin für uns.
0: Weil wir sitzen jetzt auf zwei Etagen. Du sitzt auf dem höheren Hocker, nach weil der Tisch eigentlich hochgefahren ist und ich habe mich auf einen normalen Stuhl gesetzt und musste das Mikrofon so runterziehen und das kam dann doch ein bisschen.
1: Achso, und ich hatte das Gefühl, dass das nach 30 Ausgaben das eine Hierarchie erkennbar ist oder so. Nein, wir sind ja gleichberechtigt. Richtig. Deswegen haben wir ja auch jeder die gleiche Anzahl an Coverversionen dabei und nur die Bingo-Maschine sagt und bestimmt am Ende, was dann zum Vorschein kommt. Zum Beispiel diese Coverversion, die wir eben gerade gehört haben, Look at Miss Ohio, hier interpretiert von King Hannah, die auch schon in letzter Zeit immer mal ein paar Alben rausgebracht haben, wir aber sie schon zumindest einmal hatten mit einer Coverversion von auch einem Madonna-Song, Like a Prayer hat sie mal gecovert, was ziemlich gut ist. Und ich bin mir gar nicht so sicher, weil bei 30 Ausgaben kommen doch ein paar Songs zusammen, sie hat auch, glaube ich, schon mal Bruce Springsteen gecovert. Und ich bin nicht sicher, ob wir den mal gecovert haben, weil den hatte ich auch schon mal auf dem The Trooper, müsste es gewesen sein, weil den hat sie, glaube ich, auch gecovert.
0: State Trooper, genau.
1: Hatten wir schon.
0: In der 24. Ausgabe.
1: Ach, guck mal, das heißt, wir haben ja auch schon überlegt, welcher Act hat denn zum Beispiel am meisten gecovert. Da ist King Hannah jetzt auf einem guten Weg, weil sie zum dritten Mal dabei ist. Und sie können sie immer noch weiter wählen, ne?
0: A Prayer war in der 27. Ausgabe. Was hatten wir denn vorhin aus der 27. Ausgabe?
1: Das weiß ich nicht, aus der 27. Ausgabe.
0: Hatten wir nicht schon über die 27.
1: Ausgabe? Rain war es nicht. Und es war auch nicht Holiday, es war auch nicht Let's Dance. Es war auch nicht Rom.
0: Nee, also ging, glaube ich, gar nicht um Titel, sondern irgendwie
1: Interpret.
0: Interpret.
1: Ja. Jetzt willst du es wissen.
0: Aber, ne? Nee, aber es ist
1: aber King Hannah hatten wir tatsächlich.
0: Aber in der 27. Ausgabe hatten wir East 17.
1: Ja, stimmt. Mit Maps hat es gecovert. Ne?
0: Und Doris Day.
1: Ja, stimmt, Pixies,
0: ja.
1: Ja, guck mal, das weiß ich noch. Man kann mich nachts wecken und ich weiß manchmal noch was.
0: Und da hast du dann auch noch mal Archangels Thunderbird gespielt, was ich vorher auf den Breeders gespielt hatte. Ja. Hast du von Ty Segall gespielt.
1: Ja. Hat ja auch noch so viel. Das heißt, man kann froh und sicher sein, dass wir zumindest die 33. Sendung auf jeden Fall covern, noch spielen können und immer noch neue Coverversionen haben. Das ist doch gut, ne? Also 33, so viel können wir schon mal in die Zukunft blicken, geht auf jeden Fall. Wenn ich den ganz großen Optimismus-Hauk heraushängen lasse, und dann kann ich sogar sagen, 40 sind sogar möglich. Das heißt, dann wären wir 20 Jahre in einer Radiogemeinschaft verbunden.
0: Unfassbar.
1: Ja, und dann quasi gibt es auch keinen Zurück mehr. Das ist dann Covertum für forever. Machen wir uns Tattoos.
0: Wenn man bei der 40 angekommen ist, dann ist die 50 auch.
1: Da machen wir uns Tattoos hier mit, aber keine echten, so zum Aufkleben. Covertums forever.
0: Ja, genau.
1: Und wenn es uns dann so gut gefällt, dann fahren wir gleich nach der Sendung nach Hamburg auf den Kiez und lassen uns das richtig nachstechen.
0: Nee.
1: So richtig, noch sagst du nee. Gucken erstmal. Erstmal müssen wir da so weit hinkommen mit 40 Ausgaben. Wobei wir haben ja auch nie gedacht, dass wir 30 zusammenkriegen. Also ich tatsächlich nicht, weil wir unsere ersten Sendungen hatten, hatten wir nur eine Handvoll Coverversion und das hat sich so ein bisschen ausgeartet, wie man so schön sagen würde.
0: Ich glaube, ich hatte in der ersten Sendung aber auch schon so 120 oder so dabei.
1: Aber jetzt haben wir ja trotzdem im Hintergrund viel mehr. Aber ich denke auch immer, ich habe gar nicht so viele, aber es finden sich immer wieder, wenn man nur genügend.
0: Es fällt nicht weniger. Kommt.
1: Ja, genauso kam es halt mit Look at Miss Ohio von King Hannah, welches im Original von Gillian Welch, Entschuldigung, ich musste
0: gerade gehen, obwohl ich gerade gar nicht müde bin.
1: Nee, aber ich bin müde, aber ich muss nicht gehen. Das ist ja irgendwie verrückt. Gillian Welch. Und die hat dieses Stück 2003 herausgebracht. So viel kann ich verraten. Ich weiß gar nicht selber, wie es klingt. Sie ist ja eine Songwriterin aus New York, die auch relativ umtriebig ist und seit den 90ern immer Alben herausbringt. Ich hatte sie in meiner damaligen Sendung, hatte ich mal ein Stück gespielt, glaube ich. Die Sendung hieß ja damals Under Construction und lief hier auch bei Westküste FM, so wie deine Sendung damals auch hier lief, in die Tronic. Die liefen auch immer am gleichen Tag, das war, oder oft.
0: Samstags.
1: Ja, immer samstags. Das war,
0: also gerne tatsächlich auch nacheinander irgendwie, ne?
1: Ja, meine lief meistens vorweg.
0: Das kann sein.
1: Dann hat man das schon hinter sich gehabt.
0: Dann war deine um 14 Uhr und meine um 15.
1: Oder manchmal war ich auch um 13 Uhr, wenn um 14 Uhr auch eine Sendung war. Weil um 14 Uhr ist ja auch immer noch, glaube ich, Sendung.
0: Hits mit Uwe.
1: Ja, Hits mit Uwe war manchmal dazwischen. Deswegen kam ich dann 13 Uhr. Manchmal habe ich dann nach oder vor Amigo gespielt.
0: War ja, das kann auch sein, ja, genau.
1: Deswegen, das ist aber auch ein bisschen her, ist ein bisschen eingeschlafen bei mir, weil ich ja ein Vater geworden bin und dann schafft man es halt nicht immer auf Sendung zu gehen. Und apropos gehen, Hermes ist jetzt wieder da von seinen Gähnen.
0: Hallo.
1: Genau. Genau. Deswegen ist es so ein bisschen eingeschlafen. Aber es ist ein bisschen schade, dass unsere Sendung gar nicht mehr da sind. Ne?
0: Nee, aber das ist mir war es dann auch irgendwann. Ich bin dann auch gegen die Musik nicht mehr gegen angekommen.
1: Ja, ja.
0: Das ist alles irgendwie zu hören und abzuhören und.
1: Ja, sowas auch. Vielleicht. Und tatsächlich war es bei mir auch so, weil mit Kind war es dann auf einmal nicht mehr möglich und. Ich bin dann auch immer einer, der dann gerne hier das nicht zu Hause produziert, sondern hier vor Ort. Und deswegen ist das so ein bisschen dann weniger geworden.
0: Genau.
1: Aber vielleicht gibt es ja auch irgendwer, der unsere Sendung hört und sagt, Mensch, ich will auch mal eine Radiosendung machen. Kein Problem.
0: Möglich.
1: Bei Westküste FM einfach mal anrufen. Ich weiß gar nicht die Telefonnummer. Die
0: 0481-3333.
1: Sag nochmal.
0: 0481-3333.
1: Nochmal?
0: Nee.
1: Das klingt ganz aber gut.
0: Ja, ich habe das schon ein paar Mal gemacht.
1: Adresse?
0: info@okwestküste.de.
1: Mit UE, Küste.
0: Ja.
1: Sonst ist es ein bisschen schwierig.
0: Ja, so Umlautdomain haben wir zwar auch mal gehabt, aber das taugt alles nicht.
1: Falls jemand sagt, oh, das ist gut, das machen wir, ich möchte eine andere Sendung machen als Sie beiden oder sowas ähnliches, gerne anrufen, E-Mail schreiben, immer möglich.
0: Und wenn man sich hier über mehrere Jahre bewährt, dann darf man vielleicht auch mal eine Nummer aus der Bingo-Maschine ziehen.
1: Ja, aber da muss man auch tatsächlich schon tagelang am Kopiergerät gestanden haben, um das und noch viele andere Sachen geschaffen haben. Ja. Also da muss man schon einiges. Und Coverversion lieben, sonst geht es natürlich nicht.
0: So, du könntest jetzt nicht spielen, drehen.
1: Drehen? Achso. Ich wollte einfach jetzt den Song spielen.
0: Ich dachte, der Hinweis wäre schon deutlich genug gewesen.
1: So. Gekonnt. Ich muss eine Brille aufsetzen.
0: Ah, ja.
1: Eine Brille aufsetzen. Ah, da ist mein Brillenschrank.
0: Ja.
1: Ach.
0: So.
1: Oh, die 40.
0: Die 40.
1: Die Zehnerzahlen und Zweierzahlen sind so ein bisschen schüchtern.
0: Oh, ein Stück, was ich schon wirklich sehr, sehr, sehr wahrscheinlich seit der ersten Sendung
1: das
0: mit mir
1: muss
0: trage.
1: Ja 2011 gewesen sein. Also muss es
0: schon älter.
1: Also älter als 2011. Das ist wirklich lange her.
0: Absolut.
1: Aber trotzdem eine schöne Zeit.
0: Ich könnte jetzt schon herausfinden, aus welchem Jahr diese Coverversion stammt.
1: Na, dann mach das doch mal.
0: Guck mal hier drauf.
1: Bis 0 Uhr schaffen wir jetzt aber auch, ne?
0: Oh, praktischerweise steht es hier nicht.
1: Das ist ja,
0: nicht
1: das ist ja gut.
0: Ah,
1: ja.
0: Jetzt sind auch noch Updates verfügbar.
1: Ja, dann mache ich jetzt erstmal das Original aus 2003. Look at Miss Ohio von Gillian Welch. Ach nee, ist ja digital. Du bist ja dran.
0: Achso, ich bin dran.
1: Ja, ist ja digital. Mhm.

0: Come On Home To Me über dieser Titel. Schön schleppend hier nochmal durch den Abend gezogen.
1: Oh. Und weißt du, woran er mich auch am Ende erinnert hat? So ein bisschen an, musikalisch auch an I Feel You von Depeche Mode.
0: Stimmt, da hast du recht.
1: Die letzten Sekunden habe ich gedacht,
0: diese Rhythmik.
1: Das ist die gleiche Rhythmik wie I Feel You von Depeche Mode.
0: Ein bisschen ähnlich von der Gitarre.
1: Also ist es vielleicht eine Depeche Mode Coverversion?
0: Das könnte sein, ist es aber natürlich nicht.
1: Nee, ist es nicht, weil ich habe die Coverversion auch, wusste ich im ersten Moment gar nicht so genau. Nee,
0: gar nicht.
1: Hatte ich nicht auf dem Schirm.
0: Ist hier ein Titel, wie gesagt, Come On Home To Me, Madrugada featuring Neil McNasty. Madrugada, norwegische Band, glaube ich.
1: Ja, Norwegen, ne?
0: Und die hatten ja so, ich glaube, so Ende der 90er, Anfang der 2000er mal so eine Hochzeit. Da waren die ziemlich angesagt. Und das war jetzt ein Titel von dem sehr, sehr schönen Sampler Total Lee. Ich hatte gerade geguckt, auch aus welchem Jahr der ist. Aber den habe ich 2002. Direkt wieder vergessen. Könnte glatt sein, dass wir schon mal was von dem Sampler gespielt haben. Haben wir,
1: ich glaube, Somewhere With Morning.
0: Somewhere With Morning hier von The Webb Brothers gespielt.
1: War das nicht schon mal? Somewhere With Morning hatten wir schon oft. Ich hatte
0: von
1: auch
0: Primal
1: schon mal.
0: Scream eine Version mindestens.
1: Ja, wir hatten ja das schon ganz oft.
0: Ich müsste mal die zweite Version von Primal Scream spielen.
1: Wir wollen ja noch 33 vollkriegen. Ne? Aber allein, aber da sind auch ganz tolle, ganz schöne Coverversionen. Ich weiß nicht, ob wir da tatsächlich schon mal was von hatten.
0: Ja, da bin ich mir
1: ich
0: auch nicht sicher.
1: Ich hatte auch schon mal geplant, was aus dem Album zu spielen, aber tatsächlich nicht Madrugada, aber jetzt, wo ich es gehört habe, habe ich gedacht, das ist ja richtig gut. Wobei ich mich auch ein bisschen nicht jeden Song von Madrugada so ganz verstehe, muss ich tatsächlich sagen. Obwohl ich ja auch viele dunkle Songs mag, und das haben sie ja auch schon durchaus perfektioniert, ihren Sound ziemlich dunkel klingen zu lassen, aber
0: ist auch nicht meine Top-Lieblingsband, aber ein paar Sachen finde ich gut.
1: Aber es kann ja auch nicht jede Band deine Lieblingsband sein, dann wären es ja alle. Das wäre ja ein bisschen kompliziert, von daher ist es so, aber trotzdem macht Madrugada ja nicht wirklich viel verkehrt, würde ich mal sagen.
0: Nee.
1: Also von daher, und die Coverversion hat uns ganz gut gefallen, und
0: ich wollte noch was zu dem Sampler sagen.
1: Ja, du warst nur gerade nicht am Reden, weil ich am Reden war.
0: Genau, kam nicht dazu. Ich wollte vorhin schon sagen, gerade ist ganz schlimm.
1: Ja?
0: Weiß ich nicht, keine Ahnung.
1: Früher hast du immer gegen Abendstunden gesagt, jetzt wird es aber ganz schlimm mit dir.
0: Ich weiß noch, als wir
1: die Idee hatten, alle bringen ihre Gegenstände mit auf den Heider Marktplatz und wollen mal gucken, ob das Gleichgewicht der Erde sich verändert. Ich glaube, ich habe einen Monolog von 20 Minuten gehalten und du hast nicht geschafft, da irgendwie reinzukommen.
0: Heute auch ein bisschen schwierig.
1: Ich habe immer gesagt, was sagst du?
0: Heute auch ein bisschen schwierig.
1: Und du dann immer, jetzt nicht, jetzt geht's ja. Jetzt darfst du was sagen.
0: Also auf dem Sampler zum Beispiel Lamb Chop, ganz viele Künstler sind auch mit Gastmusikern, zum Beispiel Calexico mit Valérie Lulio. Dann ist hier Saint Etienne mit Nathan Bennett, Jarvis Cocker mit Richard Hawley zusammen. Tindersticks ist ja eine deiner Lieblingsbands,
1: Zumindest war es zeitweise mochte ich einige Alben sehr gerne.
0: Even Dando mit Sabrina Brooke. Ja, also das ist wirklich ein empfehlenswerter Sampler. Totally the Songs of Lee Hazelwood. Und damit haben wir ja auch schon verraten, von wem das Original stammt. Nämlich von Lee Hazelwood aus der Zeit, ich glaube, nachdem er mit Nancy Sinatra kooperiert hat.
1: Ist der Song rausgekommen? Das kann sein.
0: Ist das Original. Das ist hier habe ich es von einem Sampler, der die Jahre 68 bis 71 abdeckt. Ich glaube, so Nancy Sinatra ging so bis 67, 68.
1: Ja, und dann gab es noch eine Schwedenphase von Lee Hazelwood, wo er Platten in Schweden veröffentlicht.
0: Er hat zum Schluss auch in Schweden gelebt.
1: Ja, genau. Und ich glaube, da sind auch einige Stücke auf diesem Total Lee, die aus dieser Phase stammen. Das hatte ich irgendwann mal. Ist, glaube ich, auch ein Song über Stockholm dabei.
0: Das kann
1: und
0: sein,
1: der ist auch auf den Total Lee, und da sind mehr Stücke von dieser Schweden-Phase von Lee Hazelwood auch aufgearbeitet worden, und das ist auch eine ganz schöne Zusammenstellung. Ne? Also,
0: auf jeden Fall.
1: Also sie wird ihm auch gerecht, weil es doch oft am Songwriter-Tum und so ein bisschen geblieben ist, aber trotzdem auch mal mutig arrangiert wird, sagen wir mal so. Ne? Und von daher passt das ganz gut.
0: Genau.
1: So,
0: jetzt drehe ich hier nochmal.
1: Weil jetzt suchen wir den letzten Song von mir heraus. Aber wir haben noch ein bisschen was vor uns. Jetzt bin ich gespannt. Aber sag mal, sag einstellig, zweistellig oder was ist die erste Zahl?
0: Zweistellig drei.
1: Drei, oha.
0: 3-6.
1: 3-6. Nee, 3-6. Nee, 3-6 hatten wir doch schon. Hatten wir nicht 35?
0: Ja, tatsächlich. Dann ziehe ich noch eine Nummer.
1: Ja, wollte gerade sagen, wir hatten nämlich Adam Green schon mal. Das wird ja richtig, wir machen das mal richtig spannend jetzt. Erste Ziffer.
0: Das ist die Hälfte von 3-6.
1: Es ist, also 16.
0: 18.
1: 18?
0: 18. Die Hälfte von 36 ist 18.
1: Ach so. Oh, das wird ja passen, weil die Covern sind von unserer Stammhörerin einer ihrer favorisierten Bands. Die hatten wir auch schon mal. Ich weiß, dass es, glaube ich, nicht dein musikalisches Steckenpferd ist, aber ist ja auch spät, aber da okay. Kann sich sowas ja auch mal ändern.
0: Ich starte jetzt das Original von Lee Hazelwood, Come on Home to Me.
1: Da und bin ich
0: du,
1: gespannt.
0: Du bereitest deinen nächsten Titel vor.
1: Jo.
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0: Da sind wir schon mitten in einen neuen Song reingeraten. Das letzte war keine Coverversion. Wir haben uns ein bisschen festgequatscht und erst überlegt.
1: Das Ende kam auch ein bisschen überraschend.
0: Das kam auch überraschend, ja. Wir hatten. Also wenn man nicht wüsste, wer die Band ist, würde man nicht drauf kommen, wer es jetzt was gecovert hatte. Aber dazu müsste man auch wissen, was das Original ist, was auch jetzt nicht der bekannteste Song ist, aber immerhin war es ein Top Ten Hit in UK im Jahre, glaube ich, 83. Und das passt heute, weil wir The Specials hatten.
1: Ja.
0: Und die Band, die das Original herausgebracht hat, Funboy 3, sind ja ein Ableger von The Specials.
1: Okay.
0: Und Terry Hall, der Sänger, der auch bei den Specials singt, singt dort auch.
1: Gesungen hat. Das
0: gesungen, ja.
1: Ist gar nicht allzu langer Zeit gestorben, ne?
0: Ja, das stimmt auch wieder, genau. Genau, und deswegen ist das im Prinzip, passt das heute, weil sonst hatten wir noch nie The Specials und Derry Hall hatten wir auch noch nie irgendwie ein Stück. Ich weiß auch gar nicht, ob die mal was gecovert haben, außer bei The Specials. Da haben sie dann ein paar Stücke gecovert, die ja dann auch Ska-Stücke vorher waren. Das weiß ich jetzt nicht.
1: Nee,
0: aber wir kommen nochmal zurück, wer es gecovert hat. Das hat. Die Band hatten wir tatsächlich schon mal. Die hatten zum Beispiel, hatten wir mal French Disco.
1: Ja.
0: Die es gecovert haben.
1: Das sind
0: haben.
1: Nicht die Editors.
0: Das sind nicht die Editors, die wir schon hatten in der allerersten Sendung, die allererste Coverversion, also vor 15 Jahren.
1: Mhm.
0: Und nee, die Beatsteaks waren das jetzt gerade.
1: Zusammen mit Dirk von Lozo.
0: Damals mit French Disco und jetzt ist Dirk von Lozo nicht dabei.
1: Nee, aber bei French Disco.
0: Bei French Disco. Jetzt sind alle durcheinander. Nee, genau, aber das waren die Beatsteaks auf ihrem letzten Album Please, das vor, glaube ich, 2 Jahren veröffentlicht worden ist. Und da schickt mir der Schlagzeuger, über dessen Namen mir gerade jetzt nicht einfällt, manchmal Platten zu von seinem Label Tomatenplatten, wo wir auch schon mal eine Coverversion haben, um alle jetzt zu verwirren. Wir hatten nämlich schon mal von Einband, glaube ich, die Coverversion How Bizarre im Original OMC hatten wir mal. Und das stammt von Tomatenplatten. Und der Besitzer dieses Labels ist der Schlagzeuger bei den Beatsteaks.
1: So, Parmesan.
0: Und die Beatsteaks haben dieses Stück herausgebracht. So.
1: Parmesan. Du kannst nicht mit How Bizarre anfangen, wenn ich...
0: Ach so, ich habe mich schon gewundert. Was du, ich dachte, dass es eher Parmesan ist. Irgendwie
1: Parmesan.
0: So ein Hinweis, hör mal auf zu reden. So Laber-Laber-Lippenstift Parmesan. Oder wie man so früher so schön gesagt hat.
1: Was hat man das gesagt?
0: Laber-Laber-Lippenstift.
1: Hab ich noch nie gehört.
0: Nee, hast du noch nie gehört.
1: Nein.
0: Mensch.
1: Du hast ein anderes früher als ich.
0: Ja, das glaube ich auch. Ja. Komisch, dabei sind wir doch ungefähr.
1: Ich kenn nur den, und ich habe das irgendwann mal hinterfragt, was das denn so bedeutet.
0: Parmesan.
1: Nein,
0: ich habe das immer.
1: Polizei, Leckerei, auf der Straße liegt ein Ei.
0: Weiß ich auch nicht. Aber weißt du, wo ich mal bei Parmesan raushöre? Bei Charazan.
1: Charazan.
0: Weil ich auch gedacht habe, er kommt ja auch aus Italien, das passt doch. Parmesan.
1: Ja, wahrscheinlich.
0: Deswegen habe ich früher immer gedacht, singen die da Parmesan? Das würde ja passen.
1: Sollten die Everybody Players nochmal fragen.
0: Die haben das Stück ja eindrucksvoll mal umgesetzt. Deswegen warte ich eigentlich drauf, dass sie nochmal irgendwas covern. Ich weiß nur nicht, woran sie sich trauen würden.
1: Ich habe eigentlich noch wahrscheinlich was Italienisches.
0: Vielleicht haben sie auch ein bisschen geübt.
1: Selten jemand so flüssig Italienisch singen.
0: Also es müssen Italiener sein. Also da gibt es mehr, mehr ging da ja nicht. Vielleicht versuchen sie es ja aber auch mit einem französischen Song.
1: Vielleicht war es einfach nur ein sehr exotischer Dialekt, den sie da...
0: Ja, das kann natürlich auch sein. Ja, die haben sich da was getraut damals. Mhm. Zu Recht, weil sie es ja so gut konnten. Wie sind wir da hingekommen? Parmesan.
1: How bizarre. Ich habe dich ein bisschen rausgebracht.
0: Aber ich habe vorher die Hörer schon mit so viel durcheinander gebracht, dass eigentlich gar keiner mehr versteht, wovon wir überhaupt reden. Und wir selber die Problematik haben, zu wissen, wovon wir jetzt eigentlich reden.
1: Passt
0: irgendwas war mit den Beatsteaks.
1: Ja, es passt auf jeden Fall. Du wusstest... Das ist meins.
0: Das ist ein digitaler Brummer. Wir haben digitale Fliegen. Ja, wir sind so weit in der Zukunft, dass wir digitale Fliegen hier haben.
1: Also was hier gerade passiert, passt auf jeden Fall sehr gut zu dem Titel, den du gerade gespielt hast und den wir gleich im Original hören werden, nämlich The Lunatics Have Taken Over the Asylum.
0: Ja, von The Fun Boy 3.
1: Ja.
0: Die damals also auch
1: die
0: ihre
1: Verrückten
0: Karriere...
1: haben das, was heißt denn Asylum eigentlich? Haben das Heim übernommen?
0: Ja, würde ich mal so reininterpretieren. Funboy 3 auch haben zum Beispiel Bananarama entdeckt.
1: Ah ja, interessant.
0: Ja.
1: Achso, ich wollte vorhin noch was sagen. Du hattest irgendwann ABBA gesagt und ich habe zufälligerweise entdeckt. Kennst du den Titelsong der Sendung Bananas? Haber, haber, sud, sud. Oder haber,
0: aber ich habe tatsächlich letztens an Bananas gedacht.
1: Ja. Und der ich habe jetzt wieder vergessen, wie die Band heißt, die das gespielt hat, aber das ist
0: Onkel
1: der,
0: Dumm?
1: Nee.
0: Die haben aber Bananen auf dem Cover.
1: Ja, nein, nicht Onkel Dumm. Das ist tatsächlich ein Nebenprojekt von dem Produzenten von ABBA.
0: Echt? Das wusste ich auch noch nicht. Da war Olivia Pascal dabei, Herbert
1: Börs.
0: Ja,
1: Hans
0: genau.
1: Herbert, der von Bananas, ja, so unter dem Namen lief er ganz viel.
0: Genau. Und dann noch diesen
1: Frank
0: Zander
1: war anfangs drauf.
0: Und einer, so ein Bayerischer war da auch immer noch dabei. Ich war nämlich letztens da drauf, weil in der Firma irgendwie das Thema kam über komische Filme, die man ewig nicht gesehen hat und die man heute wahrscheinlich fremdschämen findet. Und da kam man auf Sunshine Reggae auf Ibiza und da war Olivia Pascal. Und dann kam ich wieder auf Bananas und haben gesagt, kennt ihr noch Bananas? Und alle... Was soll das denn jetzt sein? Bananas sagt mir nichts. Und dann sagte ich, da fühlte, dann wusste ich, ich bin quasi einer der Ältesten im Büro.
1: Ja. Ja, Bananas war aber schon.
0: Sketche und.
1: Und die Musiker, Musik, die da live aufgetreten sind, mussten einiges aushalten.
0: Ja, stimmt,
1: und ganz bemerkenswert ist halt das Video von Shadow on the Wall, Mike Oldfield mit. Dings Chapman, Roger Chapman. Mark Chapman ist der andere, der Name, den man nicht sagen soll.
0: Nee.
1: Roger Chapman, wo sie irgendwie irgendwo, was in Österreich ein Haus abgebrannt haben. Im
0: Stimmt, das weiß ich, das war so ein regengedecktes Haus, ja.
1: Ja, vollkommen absurd.
0: Ja. Ja. Und das war alles in Bananas. Und auch sonst mussten, glaube ich, die Musiker einiges aushalten.
1: Ja, ja.
0: Ne? Wurden nicht auch einige mit Wasser überschüttet manchmal und so? Irgendwie sowas.
1: Wo mussten die Peschmoten noch Hühner festhalten?
0: Das war ja, das stimmt.
1: Formel 1 oder saßen bei Bananas?
0: Nee, das war Formel 1 war es nicht. Das muss Bananas gewesen sein. Ja. Da haben sie sich, glaube ich, in England auch noch drüber beömmelt, glaube ich, dass sie das so machen mussten.
1: Ja.
0: Und dann gibt es dieses Bild, wo sie alle einen Huhn festhalten.
1: Ja.
0: Und ich habe letztens in der Bravo so einen Ausschnitt irgendwie auch im sozialen Netzwerk so aus Nostalgie und da stand drin, Deepesh Mode, eine Band wie aus dem Ei gepellt. Passt ja wegen den Hühnern, da habe ich nur gedacht.
1: Also, so kam die vielleicht auf die Idee.
0: Ja, wahrscheinlich, das kann sein.
1: Ich recycle jetzt gleich die Nummer, die du gerade nicht genommen hast.
0: Wir müssen umschalten, es ist null.
1: Ja, habe ich schon.
0: Hast du schon, das ist gut, weil sonst hätten sie uns nicht hören können. Und wir würden für uns alleine reden.
1: Ja.
0: Was
1: das wäre dramatisch.
0: Das wäre dramatisch, aber aus der Not geboren.
1: Dramatisch,
0: heraus.
1: Aromatisch.
0: Ja, und das war erstmal der letzte Song, den Coverversion, die ich heute aussuche. Jetzt suche ich noch einen für dich raus und dann
1: ich
0: kommt ja
1: gesagt,
0: nochmal.
1: Ich recycle die Nummer, die du gerade schon gezogen hattest, die du nicht nehmen konntest.
0: Ach so, ja, das ist ja auch was. Du willst mir den Spaß drehen.
1: Du kannst.
0: Ich dreh einfach nochmal.
1: Ja, dreh nochmal. Vielleicht nehme ich auch dann die Nummer.
0: Nee, das geht jetzt nicht. Ich tue nur so, als würde ich drehen.
1: Nein, hol jetzt mal eine Nummer raus, bitte.
0: Nein, jetzt nicht. Jetzt hören wir die, jetzt wird, das, es wird gehört, was ausgesucht worden ist.
1: Was auf den Tisch kommt.
0: Ja, was auf
1: das Pult kommt.
0: Was digital hier rausgekramt wird. Ja. Und wir hören jetzt aus dem Jahre 83 Funboy 3, oder The Funboy 3, um genauer zu sagen, mit dem Titel, mit dem langen Namen The Lunatics Have Taken Over the Asylum. Das könnte auch eine sehr gute Umschreibung unseres Sendeformats sein, finde ich.
1: Ja, im Moment auf jeden Fall, ja.
0: Ja, dann mal los.

0: Auch eine Coverversion, so viel kann ich schon verraten.
1: Ja, und auch ein abruptes Ende, aber damit hatten wir gerechnet.
0: Ja, das hat man gemerkt.
1: Ja, hat man gemerkt. Das war The Faint mit einer Coverversion eines Titels, der zu meinen liebsten Indie-Pop oder wie auch immer man
0: ja,
1: das sagen soll.
0: Ja, das auch.
1: Oder Synthie-Pop-Songs überhaupt.
0: Oder Synthie-Pop der nächsten Generation, sagen wir mal. Nicht
1: könnte
0: der 80er,
1: so sagen.
0: Nicht der 80er, nee, sondern
1: ist ja
0: das Revival 2000er,
1: ja, genau.
0: Kam das Original ja raus. Glaube ich ganz am Anfang der 2001 oder so.
1: Ja, ich bin mir, nee, so früh glaube ich nicht.
0: Okay.
1: Ich wollte gerade nochmal nachgucken, weil das Album ist tatsächlich witzigerweise kurze Zeit später in Deutschland nochmal separat veröffentlicht worden. Deshalb.
0: Aber die Coverversion und das Original können vom Zeitalter aber nicht so groß weit auseinander sein.
1: Die waren gemeinsam auf Tour meines Wissens und haben dann so eine Doppelsingle veröffentlicht und The Faint haben gecovert und die andere Band hat, glaube ich, remixed. Ich weiß es jetzt auch, ich habe die Single, aber ich weiß es tatsächlich im Kopf nicht. Ist natürlich immer super, wenn man so gut vorbereitet ist.

0: bis dann 2007 in Europa nochmal von Major Records nochmal wieder veröffentlicht worden in so einer Doppel-CD-Version. Mhm. Und ich glaube, da sind auch die Singles teilweise nochmal neu veröffentlicht worden. Jetzt höre ich mal auf, um den heißen Brei rumzureden. Es geht hier um Ladytron mit Destroy Everything You Touch.
1: Eine Band, die sich nach Roxy Music Song, ne?
0: Genau, ja.
1: Benannt haben.
0: Und ich glaube, von dem Lied gibt es etliche Maxi-CDs und Single-Versionen und so. Aber auch ein echt ganz, ganz tolles Musikvideo. Da lohnt sich auch das Video mal anzuschauen.
1: Okay, habe ich noch nie gemacht. Werde ich aber machen.
0: Ja, es ist wirklich, wirklich empfehlenswert. Finde ich ist ganz, ganz gelungen. Und wie gesagt, The Faint haben das gecovert, als die meines Wissens gemeinsam auf Tour waren. Mhm. Ja, ich kann da gar nicht mehr jetzt so viel zu sagen.
1: Aber aber das war doch schon mal eine Menge, würde ich mal sagen. Ne?
0: Ja. Also. Wir haben jetzt irgendwie zum Abschluss der Sendung noch eine Besonderheit, weil wir hatten ja so ein schönes Intro in der heutigen Sendung.
1: Ja, und von unserer Stammhörerin Judith.
0: Ja, und darunter war eine Coverversion zu hören.
1: Das stimmt,
0: Von einem so einem typischen Radiosong, der früher gerne unter Moderation gespielt wurde. Mhm. Und diese Coverversion wollen wir auch gleich noch im Anschluss an das Original von Destroy Everything You Touch hören. Und dann hören wir uns noch mal kurz wieder.
1: Ja, weil dann gibt es
0: natürlich Original. Und vorher gibt es noch den Schnelldurchlauf.
1: Und noch den Hinweis, dass die Beatsteaks auch ein Judith-Song sind. So nennen wir die Songs, die wir dann quasi für unsere Stammhörerin ausgesucht haben. Das war jetzt ein bisschen Zufall, weil wir hatten schon einen und ich hatte den aber drin, aber immer quasi...
0: Diesmal gar kein Österreich-Bezug.
1: Nee, aber Beatsteaks hatte sie in ihrer Sendung ja früher öfter,
0: ja, genau.
1: Und deswegen passte das ganz gut. Da war das genau wieder. Passt es ganz gut und ich hatte den schon jetzt 2-3 Mal mit und jetzt war es soweit.
0: Ja, wunderbar.
1: Damit grüßen wir Judith.
0: Ja, das ist ganz wunderbar. Ich bin gerade vollkommen verwirrt, weil ich sonst mit schlafwandlerischer Sicherheit sagen konnte, wie ihre Sendung mit Robot zusammen hieß, aber es fällt mir gerade nicht ein.
1: Hoffentlich hört sie es nicht. Ich hatte gedacht, ich habe es mir damit nicht gesagt. Jetzt,
0: ich weiß, es ist...
1: Aber war auch mit...
0: Aber die haben halt quasi dieses Auswahlprinzip vorweggenommen.
1: Vorweggenommen, genau.
0: Sie hatten keine Bingo-Maschine, Würfel hatten sie. Würfel? 20, ich glaube, 20-seitigen Würfel.
1: Hatten sie einen Würfel? Ich dachte, sie hatten das... Nee, das war was anderes. Das gab es früher bei Welle Nord. Sowas ähnliches wie Schiffe versenken. Lotto hieß es.
0: Ach so, ja, genau. Nee, das hatten die nicht. Nein.
1: Nee, das wäre auch nicht so schön. Nein, wer versenkt denn Schiffe? Also ja, bitte. Das macht man nicht. Ne? Ist Bingo gut oder Würfeln? Das ist unsere Art, Glücksspiel ins Radio zu bringen.
0: Ja, aber das bringt
1: jedes Mal eine neue Coverversion.
0: Brauchen wir einen Glücksspielhinweis jetzt?
1: Nö, aber den brauchen wir nicht, weil es gibt ja eine schöne Coverversion. Einfach so. Die wird es ja auch so geben. Ohne den. Also von daher ist es nur, die Bingo-Maschine sucht es aus.
0: Okay.
1: Und wir müssen es nicht mehr machen. Wir müssen unser Gehirn nicht mehr dafür in Anspruch nehmen.
0: Du musst nicht mehr ganz so viele Schallplatten tragen.
1: Das stimmt. Man wird ja auch nicht jünger. Ne? Also
0: das
1: sonst
0: stimmt.
1: Hatte ich immer zwei, drei Kasten mit CDs und Platten und jetzt muss ich immer nur so eine. Und das ist eigentlich auch ganz schön. Ne? Schön ist auch übrigens das Original. Das hattest du schon gesagt, weil es einer deiner Lieblings-Synthi-Songs.
0: Was auch immer. Also es ist eines.
1: Deiner Lieblingslieder überhaupt wahrscheinlich.
0: Ja, genau.
1: Ich mag den auch.
0: Ja, dann deswegen hören wir den jetzt.
1: Und dann hören wir uns gleich nochmal wieder mit dem Schnelldurchlauf.

0: Das ist doch mal ein gutes Ende. Da kriegt man es mit. Ah, langsam kommen sie zum Ende, ne? Weil es immer so eine kleine Steigerung ist.
1: Ja.
0: Ja, und wir haben ja schon gesagt, wer denn dieses Stück gecovert hat, was wir jetzt gerade gehört haben, weil es ja schon am Anfang lief, als die ganz tolle Judith uns Grüße übermittelt hat für die 30. Ausgabe.
1: Zuhörenden begrüßt hat und sich bedankt hat für 29 Ausgaben von Everybody Plays Secondhand Song. Und jetzt sind wir am Ende der 30. Ausgabe. Und es ist Zeit für unseren Schnelldurchlauf, würde ich sagen.
0: Gibt es jemand, der hier Danke sagt, dass wir die 30. jetzt geschafft haben? Wenn, dann müsste jemand jetzt ganz schnell eine Sprachnachricht schicken oder so.
1: Aber das haben wir jetzt keine Zeit
0: da
1: mehr.
0: Haben wir keine Zeit mehr für. Wir haben jetzt ja den Schnelldurchlauf und dann kommt ja auch noch. Und es ist ja auch schon, wir haben ja ein bisschen drüber. Sind ja heute mit 23 Uhr, haben wir nicht ganz ausgekommen.
1: Nee, genau. Also knapp drüber, aber passt schon, wie man so schön sagt.
0: Ja.
1: So, kommen wir zum Schnelldurchlauf. Nachdem das letztes Mal hat es irgendwie nicht geklappt. Da hatte ich das Gerät nicht zur Hand. Und
0: vielleicht sollten wir es nachholen.
1: Und dann habe ich aber das im Social Media nachgeholt, tatsächlich. Da habe ich dann so ein Reel gemacht.
0: Okay.
1: Total modern. Und da war dann halt hier unser Gerät zu hören.
0: Wir sind schon technisch auf dem neuesten Stand, das kann man sagen.
1: Ne? Weiß ich nicht, auf dem neuesten, Internet. Aber wir sind nicht ganz weit zurück.
0: Das stimmt. Mastodon haben wir sogar.
1: Jein, da haben wir ein Fan-Account.
0: Ja, genau.
1: Und für mich ist Mastodon echt ein bisschen zu viel.
0: Ja, aber
1: das ist irgendwie.
0: Aber wir freuen uns schon auf den Schnelldurchlauf.
1: Ja, jetzt kommt der Schnelldurchlauf. Achtung, Achtung.
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0: Ja, es klingt manchmal, als würde ich es sprechen, finde ich. Aber
1: ja,
0: ich
1: spannend.
0: Weiß gar nicht, was ich am besten lustigsten fand.
1: Irgendwas war, was ich jetzt nochmal sagen wollte, weil so, you're so fine.
0: You're so fine.
1: You're so fine.
0: You're so fine.
1: Du bist so fine.
0: Und Funboy Free. Fand ich auch schön. Jetzt wurden natürlich auch schon
1: viel Gutes dabei.
0: Da war Schönes dabei und waren auch schöne Coverversionen dabei. Mhm. Also, ich weiß gar nicht, welche ich am besten fand heute, aber ich habe auch, es waren schöne dabei.
1: Ja, und wie ich gerade schon ein bisschen wehleidig gesagt habe, es sind noch so viele gute Ungespielte, die ich auf meiner Liste habe.
0: Ja, und ich habe immer das Gefühl, bei mir werden es immer weniger, aber es ist gar nicht so. Es sind immer noch welche, die da auftauchen, ne?
1: Also von daher, so tolle.
0: Also es reicht auf jeden Fall für 33 Ausgaben.
1: So tolle.
0: Ja,
1: man möchte am liebsten jetzt irgendwie welche verraten, aber
0: verraten. Ja, nee, das machen wir nicht. Nein, wir können höchstens verraten, was wir gleich nochmal hören werden, nämlich das Original. Ne? Aber es hat ja eben auch schon quasi, wurde ja schon gesagt, von wem das Original ist.
1: Also, The Allman Brothers.
0: Ich habe es ja auch schon gesagt.
1: Ja, The Allman Brothers Band, Jessica, ich glaube aus dem Jahr 1972.
0: Ja, irgendwie so. Auf jeden Fall 70er.
1: So alt wie ich.
0: Ja.
1: Ja, ja.
0: Beide haben sich gut gehalten.
1: Und ich bin halt drauf gekommen, weil ich dachte, das habe ich als Kind so früher bei NDR 2 am Vormittag oder sowas gehört.
0: Ja, ich auch. So, also mit mir ist auch so Kindheitserinnerung, wenn ich den Song höre. Und ich hatte ich das eben schon gesagt im Mic, als das Mikrofon aus war. Es gibt einen Song von Moto Psycho, der genau sehr ähnlich ist. Und da habe ich immer gedacht, das ist eine Coverversion, ist es aber gar nicht.
1: Tja, manchmal ist das so.
0: Die haben aber sich sehr orientiert daran, würde ich sagen.
1: Ja.
0: Deswegen.
1: Gut.
0: Ja, bedanken wir uns fürs Zuhören für mittlerweile 15 Jahre.
1: Das ist unglaublich.
0: Und zweimal im Jahr kommen wir dazu und das ist auch ganz gut, so haben wir festgestellt. Würden wir viermal im Jahr senden,
1: wären die Abnutzungserscheinungen deutlich
0: höher.
1: Schön,
0: wenn man sich verspricht, Abnutzungserscheinungen. Aber das ist in der Tat so. Wir sehen es ja schon, die ersten Erscheinungen nach zweimal im Jahr. Und wenn wir es dann viermal im Jahr machen würden oder dreimal wäre auch so schwierig. Wie will man es dann machen? Will man März, Juni,
1: geht
0: September,
1: gar nicht. 12 Monate kannst du dann nicht durch drei teilen.
0: Dann musst du immer vier, das ist auch schwierig. Nee. Und ich habe auch gesagt, ein guter Grund dafür wäre es, zweimal zu machen, weil man es leichter dann teilen kann. Wenn man 30 Sendungen hat, muss man durch zwei teilen, dann weiß man, wie viele Jahre wir das machen. Wenn wir es durch drei, müsste ich es durch drei teilen und das würde meinen Kopf ein bisschen mehr beanspruchen. Am besten wäre es, aber es wäre auch traurig, wenn wir es nur einmal im Jahr machen, weil dann wüsste ich, 30. Ausgabe, wir machen es seit 30 Jahren.
1: Ja.
0: Aber das wäre ein bisschen schade.
1: Aber da müssten wir dann mal ungefähr 8 Stunden oder 9 Stunden senden.
0: Um alles unter einen Hut bekommen. Und dann haben wir Abnutzungserscheinungen par excellence.
1: Aber ich habe jetzt ein bisschen Angst vor der 36. Sendung.
0: Wieso?
1: Weil du das auch durch zwei teilen musst.
0: Ja, und ich da
1: und dann sind wir plötzlich nur noch 16 Jahre dann irgendwie.
0: Aber das war einfach, ich habe mich verhört.
1: Ja, okay.
0: Das war der einfache Grund, warum ich dann eben auf... vielleicht wollte ich auch Titel Nummer 16 haben, weil das nämlich... Ja. Hua gewesen wäre im Original.
1: Oh.
0: Ja.
1: Ach, spannend.
0: Haben wir gut nicht geschafft, aber nee, haben wir was fürs nächste Mal. Aber, jetzt soll ich verraten, was für nächstes Mal. Dann darfst du auch einen verraten, den du heute nicht gespielt hast. Eine Original. Damit das Gleichgewicht wiederhergestellt wird.
1: Public Enemy.
0: Damit hätte ich jetzt nicht gerechnet, dass wir da... ist es Tricky? Nein.
1: Nee.
0: Weil Tricky hat auch mal Public Enemy gecovert.
1: Der hättest du 23 oder 24 hättest du dann rauskegeln müssen.
0: Weil Public Enemy ist ja... wurde mal von Tricky gecovert und der covert ja bekanntermaßen, da gibt sich Mühe. Deswegen. Ja, aber es ist auch vernünftig.
1: Hat sich schon rumgesprochen, dass Tricky sich Mühe gibt.
0: Ja, genau. Aber Tricky hatten wir auch schon mal. Von daher. Mhm. Aber das ist, ich weiß, das Public Enemy hat er auch mal gecovert.
1: Ne, es ist nicht.
0: Ja,
1: es
0: okay, ist nicht das ist, dann ist es ja mal interessant. Ich sage auch nicht, wer Hura gecovert hat. Ne. Und deswegen, damit wir mit diesem Schweigen, kommen wir zum letzten Song. Ja. Ja,
1: ich wollte mich auch heute nochmal bei dir bedanken.
0: Ja, das stimmt.
1: Für 30 Ausgaben, die wir jetzt hier bestanden haben. Und wir hören uns dann so Oktober, November, Dezember dann wieder.
0: Oktober, November, Dezember hat sich ja bei uns eingespielt. Eher November.
1: Und manchmal grüßen wir auch den Weihnachtsmann.
0: Ja, und einmal war er auch schon da. Wir sollten vielleicht eine Ostersendung machen, damit der Osterhase auch mal kommt. Deswegen ist es ganz gut, dass wir nicht am Vatertag senden, weil sonst wäre eine Vatertagstour hier.
1: Voller Bollerwagen.
0: Und wäre nicht so gut. Dann lieber den Weihnachtsmann. Nichts gegen Väter, aber dann lieber den Weihnachtsmann. Ist ja auch prominent.
1: Ja, auf jeden Fall.
0: Mehr Celebrity kann man ja gar nicht hinbekommen.
1: Kaum.
0: Das ist schwer.
1: Kaum möglich.
0: Ja? Außer, so weit will ich gar nicht kommen.
1: Nee. Alles klar. Dann verabschieden wir uns bis zum nächsten Mal. So.
0: Vielen Dank für 15 Jahre.
1: Ja, vielen
0: Dank. Danke dir, Hermes.
1: Gerne.
0: Und jetzt Jessica von
1: The Allman Brothers Band, hattest du das nicht schon mal gesagt?
0: Ja, aber du darfst das ja auch nochmal sagen. Du hast das aber auch schon gesagt und die Maschine auch. Aber man kann es ja immer nochmal oft genug sagen.
1: Jessica.
0: Band ab.

0: Verantwortlich für die vergangene Sendung ist Hauke Heesch aus Beekmünde.
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3: Mein Name ist Rüdiger Otto von Brocken. Ich bin Vorsitzender des Kulturkellervereins in Husum und möchte Sie als solcher auf eine Veranstaltung aufmerksam machen, die dort am 23. Mai 2026 über die Bühne gehen wird. Unser Gast ist kein geringerer als Manfred Maurenbrecher, Liedermacher, Autor, politisch wacher Kopf. Und sein Programm heißt Vielleicht, Vielleichte. Die Veranstaltung beginnt um 20 Uhr. Einlass ist bereits um 19 Uhr. Und Karten gibt es in der Schlossbuchhandlung, schräg gegenüber vom Spielort Kulturkeller im Schlossgang 7.
4: 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Die Haider Kulturtage beginnen schon am 19. Mai. Und am 19. Mai geht es auch gleich schon los mit einem Konzert der Gruppe Leo in the Lion Cage. Und das Ganze findet im Kulturforum Haide Ost statt am Abend. Alle Infos dazu findet ihr auf www.haider-kultur-tage.de.
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3: Hallo, hier ist Florian von der Kulturkappe Bornholt aus Meldorf. Am 14.05. Vatertag findet bei uns wieder Frühtanz statt. Es geht um 11 Uhr los und endet um 18 Uhr. Es gibt wieder Bier, Bratwurst und gute Musik. Kommt doch gerne mal vorbei.

0: Eine besondere Mühlentour findet am Pfingstmontag um 9 Uhr am Rathausmarkt in Hamburg statt. Mit einem historischen Linienbus geht es zu verschiedenen Mühlen in Hamburg und Schleswig-Holstein, darunter Brag, Glinde, Bergedorf, das Rieckhaus, Riepenburg und Wilhelmsburg. An jeder Station gibt es Einblicke in die jeweilige Mühle und ihre Geschichte. Die Rückkehr ist am Abend geplant. Der Fahrpreis beträgt 27 Euro pro Person. Kinder von 6 bis 16 Jahren zahlen 12 Euro.
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